0: Heute werden die drei Plattformen künftig genauer beim Kinder- und Jugendschutz und der Bekämpfung rechtswidriger Inhalte überprüft.
1: Für diese Plattform gelten künftig die Vorschriften des EU Digital Services Act. Die haben schon TikTok, Facebook oder Instagram einigen Ärger bereitet. ChatGPT, Reddit und Roblox müssen also künftig darauf achten, dass dort keine Hassbotschaften oder Falschinformationen geteilt werden. Vor allem dürfen sie nichts tun, was eine Abhängigkeit junger Menschen, also eine Art Sucht, fördert. Die Regeln gelten für Plattformen mit mehr als 45 Millionen Nutzern pro Monat. Bei Verstößen drohen Millionen Geldstrafen. Dieter Ebeling, Brüssel.
0: Nach dem Tod von König Harald legt der neue norwegische König Hakon VIII. Am Mittag im Parlament seinen Eid ab. Anschließend kann die Öffentlichkeit am geschlossenen Sarg von König Harald Abschied nehmen.
2: Nach dem Tod seines Vaters am Freitag war Håkon sofort neuer König geworden. Der Eid auf die Verfassung ist aber nun ein Teil der Zeremonien rund um den Thronwechsel. Dem gestorbenen König Harald können die Norweger bis kurz vor dessen Begräbnis persönlich die letzte Ehre erweisen. Ab dem Nachmittag wird die Schlosskapelle in Oslo geöffnet, in der der Sarg des Monarchen aufgestellt ist. Besucher dürfen dann langsam daran vorbeigehen. Julia Weschenbach, Skandinavien.
0: Dicke Panne bei Microsoft. Ein großflächiger Ausfall hat am Abend den E-Mail-Dienst Outlook lahmgelegt, weltweit und für Millionen Nutzer. Betroffen sind sowohl Unternehmenskunden als auch Privatnutzer. Wie der Konzern auf seinen offiziellen Seiten bestätigte, kommt es zu erheblichen Problemen beim Login sowie beim Empfang und Versand von E-Mails. Die Microsoft-Techniker rollen aktuell ein Update auf den betroffenen Servern auf.
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4: In den nächsten Stunden bleibt es bei vielen Wolken und einzelnen Schauern. Dazu liegen die Temperaturen bei um die 14 Grad. Der Start in den Tag wird windig und wechselhaft mit weiteren Regenschauern und einer Tagestopptemperatur von 20 Grad.
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6: Keine Meldungen im Moment, gute Fahrt. Das ist er, der Radio Hamburg Verkehr für Hamburg, Niedersachsen und Schleswig-Holstein.
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7: Ich bin Ursula Winkler. Bei der Deutschen Bahn gilt ab heute an 4 weiteren Bahnhöfen ein Alkoholkonsumverbot. Am Berliner Hauptbahnhof, Berlin-Gesundbrunnen sowie in Kiel und Braunschweig. An mehr als 30 Stationen deutschlandweit gibt es bereits ein Alkoholverbot. Ab Mitte Oktober soll es dann an allen Bahnhöfen gelten. Der Konzern erhofft sich von der Ausweitung unter anderem mehr Sicherheit für Fahrgäste und Beschäftigte und sauberere Bahnhöfe. Für den KI-Bot ChatGPT, das riesige Online-Forum Reddit und die Spieleplattform Roblox gelten bald deutlich strengere EU-Regeln. Wie die EU-Kommission mitteilte, werden die 3 Plattformen künftig genauer beim Kinder- und Jugendschutz und der Bekämpfung rechtswidriger Inhalte überprüft.
8: Für diese Plattform gelten künftig die Vorschriften des EU Digital Services Act. Die haben schon TikTok, Facebook oder Instagram einigen Ärger bereitet. ChatGPT, Reddit und Roblox müssen also künftig darauf achten, dass dort keine Hassbotschaften oder Falschinformationen geteilt werden. Vor allem dürfen sie nichts tun, was eine Abhängigkeit junger Menschen, also eine Art Sucht, fördert. Die Regeln gelten für Plattformen mit mehr als 45 Millionen Nutzern pro Monat. Bei Verstößen drohen Millionen Geldstrafen. Dieter Ebeling, Brüssel.
7: Nach dem Tod von König Harald legt der neue norwegische König Hakon VIII. Am Mittag im Parlament seinen Eid ab. Anschließend kann die Öffentlichkeit am geschlossenen Sarg von König Harald Abschied nehmen.
9: Nach dem Tod seines Vaters am Freitag war Håkon sofort neuer König geworden. Der Eid auf die Verfassung ist aber nun ein Teil der Zeremonien rund um den Thronwechsel. Dem gestorbenen König Harald können die Norweger bis kurz vor dessen Begräbnis persönlich die letzte Ehre erweisen. Ab dem Nachmittag wird die Schlosskapelle in Oslo geöffnet, in der der Sarg des Monarchen aufgestellt ist. Besucher dürfen dann langsam daran vorbeigehen. Julia Weschenbach, Skandinavien.
7: Dicke Panne bei Microsoft. Ein großflächiger Ausfall hat am Abend den E-Mail-Dienst Outlook lahmgelegt, weltweit und für Millionen Nutzer. Betroffen sind sowohl Unternehmenskunden als auch Privatnutzer. Wie der Konzern auf seinen offiziellen Seiten bestätigte, kommt es zu erheblichen Problemen beim Login sowie beim Empfang und Versand von E-Mails. Die Microsoft-Techniker rollen aktuell ein Update auf den betroffenen Servern auf.
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10: Aktuell ziehen noch einzelne Schauer durch Hamburg und auch zum frühen Morgen bleibt es wolkig und windig. Im Tagesverlauf gibt es immer wieder Regen und etwas Sonne bei einer Tagestopptemperatur von 20 Grad.
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11: Keine Meldungen im Moment, gute Fahrt. Das ist er, der Radio Hamburg Verkehr für Hamburg, Niedersachsen und Schleswig-Holstein.
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1: Ich bin Ursula Winkler. Bei der Deutschen Bahn gilt ab heute an 4 weiteren Bahnhöfen ein Alkoholkonsumverbot. Am Berliner Hauptbahnhof, Berlin-Gesundbrunnen sowie in Kiel und Braunschweig. An mehr als 30 Stationen deutschlandweit gibt es bereits ein Alkoholverbot. Ab Mitte Oktober soll es dann an allen Bahnhöfen gelten. Der Konzern erhofft sich von der Ausweitung unter anderem mehr Sicherheit für Fahrgäste und Beschäftigte und sauberere Bahnhöfe. Das Leben in Deutschland hat sich im August weiter verteuert. Die Verbraucherpreise lagen um 2,9% über dem Niveau des Vorjahresmonats, nach 2,8% Inflation im Juli. Das hat das Statistische Bundesamt auf Basis vorläufiger Zahlen mitgeteilt.
2: Benzin, Diesel und Heizöl sind nach wie vor die Preistreiber, sagt Inflationsexpertin Silke Tober. Denn nachdem der Tankrabatt Ende Juni ausgelaufen war, waren die Preise schon spürbar gestiegen. Und im August ging es dann weiter rauf. Noch stärker als jetzt hatten die Verbraucherpreise zuletzt im Dezember 2023 angezogen. Tanken und Heizen kosteten im August über 10% mehr als vor einem Jahr. Wenigstens sind aber die Lebensmittelpreise einigermaßen stabil geblieben. Thomas Thonfeld, Nachrichtenredaktion.
1: Backofentemperaturen, brennende Wälder und ausgetrocknete Flüsse. Der diesjährige Sommer ist nach einer vorläufigen Auswertung der zweitwärmste, der in Deutschland jemals offiziell gemessen wurde. Das teilte der Deutsche Wetterdienst mit. Etwas wärmer war nur der Jahrhundertsommer 2003.
3: So viele heiße Sommertage bei uns gab's noch nie, also Tage mit 30 Grad und mehr. Selbst viele Nächte waren tropisch. Am wärmsten war es im Saarland. Es war ein Extremsommer mit tausenden Hitzetoten, Wälder brannten, Flüsse und Böden trockneten aus. Und das ist nicht nur Wetter. Solch eine Hitzewelle, sagen die Experten, wäre ohne den Klimawandel statistisch unmöglich gewesen. Claudia Wächter, Nachrichtenredaktion.
1: Fußballstar Lionel Messi beendet seine Karriere in der argentinischen Nationalmannschaft. Er erklärte, die Entscheidung falle ihm sehr schwer, aber die Zeit dafür sei gekommen. Messi bestritt insgesamt 207 Länderspiele und erzielte dabei 125 Tore. Sein größter Erfolg mit Argentinien war der Gewinn der Weltmeisterschaft 2022.
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4: In den nächsten Stunden bleibt es bei vielen Wolken und einzelnen Schauern. Dazu liegen die Temperaturen bei um die 14 Grad. Der Start in den Tag wird windig und wechselhaft mit weiteren Regenschauern und einer Tagestopptemperatur von 20 Grad.
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7: Es sind keine längeren Staus gemeldet. Kommt gut ans Ziel. Der Radio Hamburg Verkehr für Hamburg, Niedersachsen und Schleswig-Holstein.
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6: Ich bin Ursula Winkler. Bei der Deutschen Bahn gilt ab heute an 4 weiteren Bahnhöfen ein Alkoholkonsumverbot. Am Berliner Hauptbahnhof, Berlin-Gesundbrunnen sowie in Kiel und Braunschweig. An mehr als 30 Stationen deutschlandweit gibt es bereits ein Alkoholverbot. Ab Mitte Oktober soll es dann an allen Bahnhöfen gelten. Der Konzern erhofft sich von der Ausweitung unter anderem mehr Sicherheit für Fahrgäste und Beschäftigte und sauberere Bahnhöfe. Das Leben in Deutschland hat sich im August weiter verteuert. Die Verbraucherpreise lagen um 2,9% über dem Niveau des Vorjahresmonats, nach 2,8% Inflation im Juli. Das hat das Statistische Bundesamt auf Basis vorläufiger Zahlen mitgeteilt.
7: Benzin, Diesel und Heizöl sind nach wie vor die Preistreiber, sagt Inflationsexpertin Silke Tober. Denn nachdem der Tankrabatt Ende Juni ausgelaufen war, waren die Preise schon spürbar gestiegen. Und im August ging es dann weiter rauf. Noch stärker als jetzt hatten die Verbraucherpreise zuletzt im Dezember 2023 angezogen. Tanken und Heizen kosteten im August über 10% mehr als vor einem Jahr. Wenigstens sind aber die Lebensmittelpreise einigermaßen stabil geblieben. Thomas Thonfeld, Nachrichtenredaktion.
6: Backofentemperaturen, brennende Wälder und ausgetrocknete Flüsse. Der diesjährige Sommer ist nach einer vorläufigen Auswertung der zweitwärmste, der in Deutschland jemals offiziell gemessen wurde. Das teilte der Deutsche Wetterdienst mit. Etwas wärmer war nur der Jahrhundertsommer 2003.
8: So viele heiße Sommertage bei uns gab's noch nie, also Tage mit 30 Grad und mehr. Selbst viele Nächte waren tropisch. Am wärmsten war's im Saarland. Es war ein Extremsommer mit tausenden Hitzetoten. Wälder brannten, Flüsse und Böden trockneten aus. Und das ist nicht nur Wetter. Solch eine Hitzewelle, sagen die Experten, wäre ohne den Klimawandel statistisch unmöglich gewesen. Claudia Wächter, Nachrichtenredaktion.
6: Fußballstar Lionel Messi beendet seine Karriere in der argentinischen Nationalmannschaft. Er erklärte, die Entscheidung falle ihm sehr schwer, aber die Zeit dafür sei gekommen. Messi bestritt insgesamt 207 Länderspiele und erzielte dabei 125 Tore. Sein größter Erfolg mit Argentinien war der Gewinn der Weltmeisterschaft 2022.
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9: Aktuell ziehen noch einzelne Schauer durch Hamburg und auch zum frühen Morgen bleibt es wolkig und windig. Im Tagesverlauf gibt es immer wieder Regen und etwas Sonne bei einer Tagestopptemperatur von 20 Grad.
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11: Es sind keine längeren Staus gemeldet, kommt gut ans Ziel. Der Radio Hamburg Verkehr für Hamburg, Niedersachsen und Schleswig-Holstein.
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1: Ich bin Ursula Winkler. Die Bahn setzt ab heute das neue Alkoholverbot stufenweise an ihren Bahnhöfen um. Der Konzern erhofft sich dadurch unter anderem mehr Sicherheit für Fahrgäste und Beschäftigte. Aber es gibt auch Kritik an dem Verbot.
2: Deutlich weniger Müll und Gewalt. Diese Bilanz zieht die Bahn nach einem Modellprojekt. An 30 Bahnhöfen gilt das Verbot nämlich schon. Ab heute kommen 4 dazu, unter anderem der Berliner Hauptbahnhof. Bis Mitte Oktober soll das Verbot dann an allen 5.400 Bahnhöfen gelten. Es ist dann verboten, Alkohol im Bahnhofsgebäude und an den Gleisen zu trinken. Der Konsum in Bahnhofskneipen und in Fernzügen bleibt aber erlaubt. Kritiker sagen, dieses Verbot könne gar nicht kontrolliert werden. Dafür fehlt schlicht das Personal. Thomas Bremser, Nachrichtenredaktion.
1: Bundeskanzler Merz ist bei einem Wahlkampfbesuch in Mecklenburg-Vorpommern teils ausgepfiffen und beschimpft worden. Einige Menschen riefen in Kühlungsborn unter anderem Rücktritt und bezeichneten Merz als Kriegstreiber. Aus dem Publikum gab es aber auch Widerspruch gegen die lautstarken Proteste. Ein zuvor angekündigtes Pressestatement des Kanzlers fand nicht statt. Die Geschlechterverteilung ist in Deutschland sehr unterschiedlich. Je nach Alter und Region unterscheidet sich die Anzahl der Frauen und Männer teils deutlich. Das zeigen Daten des Statistischen Bundesamts.
3: Insgesamt gesehen leben hierzulande etwas mehr Frauen. Laut Statistik kommen bundesweit 1027 Frauen auf 1000 Männer. Die sind wiederum in den jüngeren Altersgruppen in der Überzahl, während es bei den Älteren, also ab 50, mehr Frauen gibt. Laut Experten ist das auf eine höhere Lebenserwartung von Frauen zurückzuführen. Gleichzeitig gibt es bei älteren Männern eine höhere Abwanderung. Am größten ist der Unterschied in der Geschlechterverteilung übrigens in Schleswig-Holstein. Am ausgeglichensten ist das Verhältnis in Baden-Württemberg. Katrin Müller, Nachrichtenredaktion.
1: Der Sommer in diesem Jahr ist nach einer vorläufigen Auswertung der zweitwärmste, der in Deutschland jemals offiziell gemessen wurde. Das teilte der Deutsche Wetterdienst mit. Das voraussichtliche Temperaturmittel lag demnach bei 19,6 Grad. Beispiellos war 2026 die Häufigkeit der Hitze. Im Deutschlandmittel seien rund 22 heiße Tage mit mindestens 30 Grad und etwa 5 sehr heiße Tage mit mindestens 35 Grad ermittelt worden.
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4: In den nächsten Stunden bleibt es bei vielen Wolken und einzelnen Schauern. Dazu liegen die Temperaturen bei um die 14 Grad. Der Start in den Tag wird windig und wechselhaft mit weiteren Regenschauern und einer Tagestopptemperatur von 20 Grad.
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6: Aktuell ist nichts gemeldet. Gute Fahrt. Das ist er, der Radio Hamburg Verkehr für Hamburg, Niedersachsen und Schleswig-Holstein.
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3: Ich bin Ursula Winkler. Die Bahn setzt ab heute das neue Alkoholverbot stufenweise an ihren Bahnhöfen um. Der Konzern erhofft sich dadurch unter anderem mehr Sicherheit für Fahrgäste und Beschäftigte. Aber es gibt auch Kritik an dem Verbot.
4: Deutlich weniger Müll und Gewalt. Diese Bilanz zieht die Bahn nach einem Modellprojekt. An 30 Bahnhöfen gilt das Verbot nämlich schon. Ab heute kommen 4 dazu, unter anderem der Berliner Hauptbahnhof. Bis Mitte Oktober soll das Verbot dann an allen 5.400 Bahnhöfen gelten. Es ist dann verboten, Alkohol im Bahnhofsgebäude und an den Gleisen zu trinken. Der Konsum in Bahnhofskneipen und in Fernzügen bleibt aber erlaubt. Kritiker sagen, dieses Verbot könne gar nicht kontrolliert werden. Dafür fehlt schlicht das Personal. Thomas Bremser, Nachrichtenredaktion.
3: Bundeskanzler Merz ist bei einem Wahlkampfbesuch in Mecklenburg-Vorpommern teils ausgepfiffen und beschimpft worden. Einige Menschen riefen in Kühlungsborn unter anderem Rücktritt und bezeichneten Merz als Kriegstreiber. Aus dem Publikum gab es aber auch Widerspruch gegen die lautstarken Proteste. Ein zuvor angekündigtes Pressestatement des Kanzlers fand nicht statt. Die Geschlechterverteilung ist in Deutschland sehr unterschiedlich. Je nach Alter und Region unterscheidet sich die Anzahl der Frauen und Männer teils deutlich. Das zeigen Daten des Statistischen Bundesamts.
5: Insgesamt gesehen leben hierzulande etwas mehr Frauen. Laut Statistik kommen bundesweit 1027 Frauen auf 1000 Männer. Die sind wiederum in den jüngeren Altersgruppen in der Überzahl, während es bei den Älteren, also ab 50, mehr Frauen gibt. Laut Experten ist das auf eine höhere Lebenserwartung von Frauen zurückzuführen. Gleichzeitig gibt es bei älteren Männern eine höhere Abwanderung. Am größten ist der Unterschied in der Geschlechterverteilung übrigens in Schleswig-Holstein. Am ausgeglichensten ist das Verhältnis in Baden-Württemberg. Katrin Müller, Nachrichtenredaktion.
3: Der Sommer in diesem Jahr ist nach einer vorläufigen Auswertung der zweitwärmste, der in Deutschland jemals offiziell gemessen wurde. Das teilte der Deutsche Wetterdienst mit. Das voraussichtliche Temperaturmittel lag demnach bei 19,6 Grad. Beispiellos war 2026 die Häufigkeit der Hitze. Im Deutschlandmittel seien rund 22 heiße Tage mit mindestens 30 Grad und etwa 5 sehr heiße Tage mit mindestens 35 Grad ermittelt worden.
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6: Aktuell ziehen noch einzelne Schauer durch Hamburg und auch zum frühen Morgen bleibt es wolkig und windig. Im Tagesverlauf gibt es immer wieder Regen und etwas Sonne bei einer Tagestopptemperatur von 20 Grad.
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8: Aktuell ist nichts gemeldet. Gute Fahrt. Das ist er, der Radio Hamburg Verkehr für Hamburg, Niedersachsen und Schleswig-Holstein.
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0: Guten Morgen.
1: Ich mag dich auch. Guten Morgen, Lea.
0: Radio Muck hier, schön, dass ihr auch dabei seid. Euch mögen wir auch. Unsere Mega ist sowieso. Wie gut wird's bitte gleich mit Fergie.
1: Die nichts mehr macht aktuell, ne? Ist auch zu schade.
0: Ja, es wäre so cool, wenn sie wieder anfangen würde. Mhm. Aber die alten sind wirklich die guten Mega-Hits. Big Girls Don't Cry gleich. Und das Beste von heute von Tampa City. So cool, so ein unvergleichbarer Vibe, irgendwie so ganz eigen.
1: Richtig schön.
0: Self-Aware gibt's gleich genau nach voll für euch. Und jetzt ist es erstmal 5 Uhr.
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3: Ich bin Ursula Winkler. Bei der Deutschen Bahn gilt ab heute an 4 weiteren Bahnhöfen ein Alkoholkonsumverbot. Am Berliner Hauptbahnhof, Berlin-Gesundbrunnen sowie in Kiel und Braunschweig. An mehr als 30 Stationen deutschlandweit gibt es bereits ein Alkoholverbot und ab Mitte Oktober soll es dann an allen Bahnhöfen gelten. Der Konzern erhofft sich von der Ausweitung unter anderem mehr Sicherheit für Fahrgäste und Beschäftigte und sauberere Bahnhöfe. Abnehmspritzen wie Ozempic oder Wegovy gibt es bei uns in Deutschland schon länger. Ab heute bieten Apotheken nun das Medikament als Pille an. Für die einen schlicht revolutionär, andere dagegen warnen schon vor dubiosen Anbietern.
4: Schlucken ist für viele angenehmer als Spritzen und manche Apotheken rechnen offenbar schon mit einem wahren Ansturm auf die Abnehmpille. Die gibt's allerdings nur auf Rezept. Man muss sie täglich nehmen und aus eigener Tasche zahlen, aber sie habe vergleichbare Effekte wie die Spritze, sagen Fachleute. Allerdings betonen sie, die Pille ist kein Lifestyle-Produkt und sie warnen auch vor unseriösen Online-Anbietern oder auch Online-Ärzten. Claudia Wächter, Nachrichtenredaktion.
3: Für den KI-Bot ChatGPT, das riesige Online-Forum Reddit und die Spieleplattform Roblox gelten bald deutlich strengere EU-Regeln. Wie die EU-Kommission mitteilte, werden die 3 Plattformen künftig genauer beim Kinder- und Jugendschutz und der Bekämpfung rechtswidriger Inhalte überprüft.
5: Für diese Plattform gelten künftig die Vorschriften des EU Digital Services Act. Die haben schon TikTok, Facebook oder Instagram einigen Ärger bereitet. ChatGPT, Reddit und Roblox müssen also künftig darauf achten, dass dort keine Hassbotschaften oder Falschinformationen geteilt werden. Vor allem dürfen sie nichts tun, was eine Abhängigkeit junger Menschen, also eine Art Sucht, fördert. Die Regeln gelten für Plattformen mit mehr als 45 Millionen Nutzern pro Monat. Bei Verstößen drohen Millionen Geldstrafen. Dieter Ebeling, Brüssel.
3: Knapp 30 Jahre nach dem Mord an US-Rapper Tupac Shakur ist der frühere Ganganführer Duane Davis schuldig gesprochen worden. In einem Prozess in Las Vegas sahen es die Geschworenen als erwiesen an, dass er als Drahtzieher für den Tod des Rappers verantwortlich ist. Der damals 25-jährige Tupac wurde 1996 in einem Auto in Las Vegas angeschossen und starb später im Krankenhaus. Tupac war einer der einflussreichsten Rapper seiner Zeit.
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0: Das Radio Muck Wetter ist heute passend zum meteorologischen Herbstanfang am 1. September. Auch direkt herbstlich eigentlich. 20 Grad maximal. Es ist auf jeden Fall nicht kalt, aber natürlich so ein bisschen Regen dabei. Sonne aber auch. 5 Stunden insgesamt. Wir sind jetzt schon bei 16 Grad in der City. Hier ist es trocken. In Emshorn zum Beispiel jetzt schon sehr, sehr verregnet. Oder auch Glückstadt. 15 Grad messen wir da. Morgen geht es dann ähnlich weiter bei 21 Grad. Aber nächste Woche Montag soll es nochmal sommerlich werden. Also da freut ihr euch jetzt schon drauf und genießt das dann in vollen Zügen. Für eure Sicherheit ist hier jetzt der Radio Muck Verkehr mit der Edeka-App für John, der diese Woche Urlaub hat, mit Tim Gaffron.
1: Momentan noch keine Staus gemeldet. Falls ihr jetzt doch was habt, auch schon Blitzer oder ähnliches, gerne her damit. Klingelt kurz durch oder schickt eine WhatsApp. Freuen wir uns auch. 040 333 10.000 ist der Radio Hamburg Verkehr für Hamburg, Niedersachsen und Schleswig-Holstein.
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0: Hallo!
1: Schönen Dienstagmorgen!
0: Kommt gut rein in den Tag mit uns und Tampa City gleich das Beste von heute. Self-Aware so gut, direkt nach Sophie and the Giants. Die ja auch mal bei Radio Muck Stars for Free dabei.
1: Oh ja.
0: Da hat sie wirklich so viele Pluspunkte gesammelt bei mir, weil sie irgendwie so süß und sympathisch auf der Bühne einfach ist. So gute Mega-Hits auch. A little bit wild jetzt für euch.

0: Einen wunderschönen Dienstag.
1: Um 5.14 Uhr hier mit dem Radiomburg-Wetter-Update. Drücken wir euch auf jeden Fall die Daumen, dass ihr irgendwie trocken zur Frühschicht kommt. In der City gerade trocken bei 16 Grad. Aber ja gut, Pinneberg-Wedel, da geht es auf jeden Fall ordentlich ab. 15 Grad, 20 sind noch drin. Und es scheint auf jeden Fall auch mal die Sonne zwischendurch. Und wir gehen mal rein in ein kleines Warm-up.
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1: Yes, diese Woche mit den Fragen für dich, Tim. Ja. John hat ja Urlaub, also du bist am Quizzen. Und gestern war es echt so, so spannend. Maria aus Neuland war hier. Und ihr ratet jetzt gerne auch nochmal mit, ob ihr gewonnen hättet. Die erste Frage. Ihr hört jetzt den Ausschnitt eines sehr erfolgreichen Mega-Hits. We
0: were right. Tim. Flowers.
1: Ist richtig.
0: Ja, also schnell. Da habe ich mich tatsächlich schon so ein bisschen auf dem Siegertreppchen gesehen. Ne?
1: Das bist du ja. Nächste Frage war dann, welches Meer steckt hinter dem Mare Baltikum?
3: Maria? Baltisches Meer?
1: Mare Baltikum ist jetzt auch nicht so hohes Latein. Das Baltische Meer, die Ostsee. Ist richtig. Der Punkt geht an dich. 1:1 war es erstmal, ne?
0: Ja, das stimmt. Also es ist auf jeden Fall schon sehr, sehr spannend, finde ich.
1: Ja, ist das Ding dann die alles entscheidende Frage. Es sind ja immer maximal 3 Fragen. Da war dann Stille. Habt ihr beide nicht gebuzzert? Und deshalb geht's in die zweite Runde heute. Auch für euch zum Mitquizzen. Maria kommt wieder.
0: Und ich bin ja sehr gespannt, weil ihre Lieblingskategorie war auch gestern schon Musikschnipsel. Ja. Das ist ja gemein, weil ich immer denke, oh, das ist das.
1: Du kannst es eigentlich gut als Musikexperte.
0: Aber sie ist auch nicht schlecht. Ja,
1: ja, sie ist auch stark. Also auch für euch zum Mitraten, checkt ihr mal, ob ihr 150 Euro mitnehmen würdet und meldet euch auch gerne online an radiohamburg.de und dann freuen wir uns immer über jeden, der vorbeikommt, hier zum Quiz ein bisschen mit uns schnacken im Radio Hamburg Studio.

0: Radio steht gemeinsam mit euch auf. Guten Morgen.
1: Einen wunderschönen Dienstag.
0: Um 5.25 Uhr vielleicht so ein bisschen dieser Gedanke, oh, gleich gehe ich duschen. Ja, macht ihr entspannt nach halb dann zu Loi und David Puentes mit dem Besten von heute. Golden Summer ist wirklich nochmal so ein super Sommer, weil vorher aber noch für ganz viele Mega-Hits. Die Jungs hier.
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0: Ihr seid komplett mit dabei auf der großen Reise hier in der Radiomook Morning Show. Es ist so aufregend. Die Reise zu Radiomooks Next Megastar. Drei Kandidaten sind ihrem Traum jetzt wirklich ganz, ganz nah. Unsere Top 3 steht für den Auftritt in der Barclays Arena. Und ab jetzt entscheidet Radiomook Megastar Tiffany Harris dann, wer sie wirklich wird. Und Tim, du hast ihr gestern schon mal die Top 3, die Kandidaten dann zugeschickt.
1: Ja, genau. Einfach damit sie schon mal genau sieht, wer es jetzt geworden ist. Und die erste Reaktion, die bei WhatsApp Sprachnachricht zurückkam, war folgende.
2: Scheiße! Diese Auswahl wird so schwer. Ah, fuck, okay. Krass!
0: So geil. Aber die sind wirklich alle so gut. Also ihr hört sie gleich auf jeden Fall alle nochmal. Und Tiffany hat sich jetzt einen Eindruck gemacht, den sie mit euch schon mal teilt, vorab in 10 Minuten. Jetzt ist es 5:30.
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1: Nach einem mutmaßlichen illegalen Autorennen in Harburg sucht die Polizei jetzt nach Zeugen. Drei Autos sollen in der Nacht zu Sonntag mit deutlich zu hoher Geschwindigkeit durch die Schwarzenbergstraße gerast sein. Ein 18-Jähriger verlor dabei die Kontrolle über sein BMW und krachte gegen ein Mehrfamilienhaus. Er und sein Beifahrer wurden leicht verletzt. Einer der beteiligten Fahrer konnte flüchten. Die nächsten Radio Hamburg Nachrichten gibt's um 6 Uhr.
0: Und das Radio Hamburg Wetter mit 16 Grad in der City. Jetzt langsam wieder das Wetter, wo morgens so die Heizung angeballert wird. Dann habt ihr den Kampf, weil die Scheibe beschlägt. Ich hatte es heute Morgen auch.
1: Schon wieder los.
0: Ja, ist echt so. Aber wir wollen auch nicht übertreiben. Also es ist jetzt auch noch nicht super herbstlich. Es sind 20 Grad später. Sonne scheint auch 5 Stunden. Also es wird schon entspannt. Zum Beispiel gerade aber sehr verregnet in Kaltenkirchen bei 15 Grad. 15 auch in Buxtehude, wo es regnet. Morgen ist es immer ein 1 Grad wärmer. 21 Grad. 6 Stunden Sonnenschein. Und da dann echt nur noch ganz wenig Regen dabei. 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
1: Es sieht gut aus noch auf den Straßen, keine Staus gemeldet, aber einen Blitzer haben wir schon ganz frisch. Launsteinstraße statt auswärts Höhe Harzloh. Wissen wir von Sabine. Dankeschön. Wenn ihr auch noch einen habt, gerne her damit. Ruft einfach an oder schickt uns eine WhatsApp an die 040 333 10.000. Das ist der Radio Hamburg Verkehr für Hamburg, Niedersachsen und Schleswig-Holstein.
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0: Ja, guten Morgen!
1: Einen wunderschönen Dienstag!
0: Echt spannend, ihr seid dabei direkt nach Loy und David Puentes mit Golden Summer. Wir kreieren einen komplett neuen Star gemeinsam mit euch. Vorher noch Post Malone und Circles für euch.

0: absolut aufregende Zeit hier um 5.39 Uhr mit euch.
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0: Das ist wirklich wild. Jetzt die Top 3 steht. Ihr wart gestern dabei. Es war wirklich so emotional. Alle haben sich gefreut. Und alle sind vor allem so gut, Tim.
2: Es gibt kein Zurück mehr. Das war's jetzt. Nein, das ist nicht, was ich brauch.
3: Anna, einmal dabei. Die klingt ja auch sehr abwechslungsreich. Ne? Dann haben wir wieder Laura Nahr.
4: Hey, lass mal noch ein bisschen bleiben.
3: Und dann haben wir noch Levi.
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3: Ja, also es ist auf jeden Fall sehr spannend.
0: Unterschiedlich auch.
3: Ja, genau. Und wie unterschiedlich sie vielleicht wirklich sein können, wollen wir heute auch noch am Morgen rausfinden. Mhm. Sind ja heute noch alle zu Gast. Aber erstmal ist ja in der Jury Tiffany Harris, Radio Mock Megastar, dabei. Was sagst du denn überhaupt zu diesen Top 3, die jetzt seit gestern bekannt sind?
6: Krass, was für eine Auswahl. Also ich weiß gar nicht, was ich erwartet habe, aber irgendwie total unerwartet. Und ja, ich bin total aufgeregt. Ich krieg das Grinsen gar nicht aus meinem Gesicht. Also es ist auf jeden Fall ja sehr divers, die Auswahl. Und ich sag, wie es ist, Leute, es wird sehr schwierig hier auszusuchen, wer Radio Hamburgs Next Megastar wird.
0: Oh yes.
3: Das Ding ist, das ist halt ihre Aufgabe.
0: Ja,
3: ne?
0: Zum Glück sind wir da raus.
3: Genau, denn du entscheidest ja am Ende wirklich, wer es wird. Hast du vielleicht jetzt noch einen Tipp an die Talente für, ich sag mal, die letzten Stunden, bevor dann die Entscheidung ja morgen früh fällt?
6: Mein Tipp für die nächsten paar Stunden ist, zeigt euch nochmal auf Social Media. Zeigt euch, wer ihr seid, euren Charakter, was ihr mitbringt, eure Passion. Ich will euer Feuer sehen und zeigt uns allen, wie sehr ihr Radio Hamburgs Next Megastar werden wollt.
0: Oh ja, und wir helfen natürlich auch, ne? Als euer Musiksender Nummer 1. Wir wollen ja alles supporten. Alle sind heute hier. Ihr lernt alle kennen ab 6 Uhr mit Live-Gesang. So ein bisschen tricky Fragen haben wir auch vorbereitet. Da freue ich mich auch sehr drauf. Also es könnte spicy werden. Ihr macht euch euer Bild von Radio Hamburgs Next Megastar und seid dabei hier bei der großen Reise. Wer wird es bei uns hier?

0: Mit uns startet ihr perfekt in den Dienstag rein. Guten Morgen.
1: So was von.
0: 5.44 Uhr, das Radimog-Wetter-Update passt auch soweit. 16 Grad in der City, schon immer mal so kurz Regen, aber vor allem auch echt oft trocken und immer wieder schön sonnig später bei 20 Grad.
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0: Guten Morgen in eurer Radio Morning Show. Das Beste von heute eben von Somba gefeiert.
1: Home Record für alle Hardcore-Fans. Ne? Es gibt ja Gerüchte, er soll auf Tour kommen. Es ist noch nichts bestätigt. Ich glaube ja, Hamburg ist dabei.
0: Natürlich, jawohl.
1: Als kleiner Insider-Tipp. Achtet mal heute Vormittag auf alle News, die es vielleicht gibt. Nur als kleiner Tipp.
0: Da gebe ich jetzt fest, Tim. Okay, ja, so da. Sowas hört ihr nur bei eurem Musiksender Nummer 1, solche Geheimtipps. Und vor allem natürlich eure liebsten Mega-Hits. So ein bisschen verträumt gleich. Maroon 5 mit Memories und das Beste von heute von The Bowser. Magnetic feiert ihr alles nach 6 und vorher noch Katy Perry und Skip Marley mit Chained to the Rhythm.
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0: Herzlich willkommen im großen Top 3 Verhör. Ich liebe sowas ja, ne? Ich spiele schon die ganze Zeit in dieser Schale rum, Tim. Wir haben für die Top 3 auf dem Weg zu Radiomux Next Megastar ein paar Fragen.
1: Ja, es sieht aus wie so eine kleine Losschüssel mit kleinen Zettelchen.
0: Ist ein bisschen so wie auf dem Dom, genau. Könnt ihr losziehen? Und es sind Fragen dabei, ich habe gerade mal reingeguckt und eine gezogen, da denke ich mir, oh nee, da will ich eigentlich nicht drauf antworten, aber wir kennen da nichts. Die Ersten, die sich gleich unserem Verhör stellen, sind Anna aus eurer Top 3 und ihr seid natürlich dabei und lernt sie kennen in 10 Minuten.
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0: Jetzt ist es 6 Uhr.
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4: Guten Morgen. Raser fährt Fahrradfahrer um. Rückruf von Wildheidelbeeren. Sonne und Regen, maximal 20 Grad. Wegen des Verdachts auf Alkohol am Steuer wollte die Polizei gestern Abend einen Autofahrer kontrollieren. Der flüchtete und fuhr einen Radfahrer um. Marc Elvers.
5: Gegen 18.50 Uhr gestern Abend wollte die Polizei den Mann in Norderstedt kontrollieren. Als sie das Auto mit 4 Insassen stoppen wollte, gab der Fahrer Gas. Die anschließende Verfolgungsjagd führte bis nach Bahrenfeld. Dort wollte der Fahrer an einer Kreuzung abbiegen, hat die Kontrolle über das Auto verloren und einen 42-jährigen Radfahrer erfasst. Der ist dabei lebensgefährlich verletzt worden, mittlerweile aber außer Lebensgefahr. Der Fahrer wurde in Gewahrsam genommen.
4: Ab heute greift an immer mehr deutschen Bahnhöfen ein Alkoholtrinkverbot. Die Bahn erhofft sich dadurch unter anderem mehr Sicherheit für Fahrgäste und Beschäftigte. Thomas Bremser.
6: Deutlich weniger Müll und Gewalt. Diese Bilanz zieht die Bahn nach einem Modellprojekt. An 30 Bahnhöfen gilt das Verbot nämlich schon. Ab heute kommen 4 dazu, unter anderem der Berliner Hauptbahnhof. Bis Mitte Oktober soll das Verbot dann an allen 5.400 Bahnhöfen gelten. Kritiker sagen, dieses Verbot könne gar nicht kontrolliert werden. Dafür fehlt schlicht das Personal.
4: Nutzer von Microsofts E-Mail-Programm Outlook haben möglicherweise Probleme, ihre Mails abzurufen. Laut Unternehmensmitteilung sind der Login sowie Versand und Empfang von E-Mails wegen eines Fehlers im Serversystem gestört. Eine Prognose, wann der Dienst wieder problemlos laufen soll, hat Microsoft nicht abgegeben. Wegen einer möglichen Belastung mit Salmonellen ruft das Unternehmen Jytro Tiefkühlkost aus Sachsen-Anhalt mehrere Chargen gefrorener Bio-Wildheidelbeeren zurück. Verkauft wurden sie bundesweit bei Edeka und Marktkauf. Die genauen Chargennummern und MHD-Angaben der betroffenen Produkte stehen bei uns im Internet. Das waren die Nachrichten aus Hamburg, Deutschland und der Welt.
0: Das Radio Hamburg Wetter mit maximal 20 Grad. Also es bleibt auf jeden Fall immer über 20 Grad diese Woche. Das ist schon mal das Gute, auch wenn es relativ verregnet ist. Bei 16 Grad in der City jetzt. 14 messen wir gerade zum Beispiel in Bad Bramstedt, 15 auch in Stade. Meistens erstmal trocken morgens, später schon ordentlich Regen dabei. Aber als Highlight 5 Stunden Sonnenschein. Die Sonne geht auch gleich auf. Dann fühlt ihr euch nicht mehr, als wäre es mitten in der Nacht jetzt um 6.02 Uhr. Morgen auch 21 Grad. Gerade ein bisschen Regen, aber vor allem mehr Sonne und auch weniger Regen dabei für euch. 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
1: Ja, und momentan sieht es noch gut aus, keine Staus gemeldet, aber das Blitzer-Update, da sind wir immer ganz schnell dabei. Ne? Das ist der neueste hier, Lauensteinstraße, statt auswärts, Höhe Harzloh. Falls ihr auch noch einen habt, ruft gerne an oder schickt eine WhatsApp, freuen wir uns auch, unter der 040 333 10.000. Das ist der Radio Hamburg-Verkehr für Hamburg, Niedersachsen und Schleswig-Holstein.
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0: Guten Morgen.
1: Ein aufregender Dienstagmorgen ist das.
0: Es ist absolut aufregend. Gleich mit unserer Top 3 zu Besuch. Bei euch jetzt vielleicht der Moment, wo ihr so merkt, okay, ich bin die Erste, die wach ist, kann ein bisschen entspannen, nochmal einen Kaffee trinken. The Bowser ist dabei mit dem Besten von heute, Magnetic, direkt nach Maroon 5, mit wirklich einem ihrer allergrößten Mega-Hits, Memories für euch.

0: Ihr seid bei jedem Schritt dabei hier um 6.10 Uhr.
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0: Wahnsinn, ey. Die Top 3 steht für den großen Auftritt bei Radio Hamburg Stars for Free in der Barclays Arena. Gerne auch online nochmal alle abchecken. Und jetzt im Studio gerade Andi und Anna. Hi.
2: Guten Morgen.
3: Guten Morgen.
0: Zu zweit steht hier und vor allem sehr, sehr fresh. Fällt mir direkt auf, Anna, du bist schon top gestylt hier.
2: Ja, klar.
0: Was geht ab?
2: Früh aufgestanden hier.
4: Ja. Ja, kurz nach 6 und bereit für die Bühne.
2: Ja, aber sowas.
0: Ist echt so. Ihr seid wirklich bereit. Also ihr strahlt es auf jeden Fall schon mal aus. Tiffany Harris, Radio Hamburg Megastar, entscheidet ja letztendlich, wer es wird, wer Radio Hamburgs Next Megastar wird. Und sie möchte euch ein bisschen besser kennenlernen. Aber wir und die ganze Radio Hamburg Family natürlich auch. Und dafür haben wir immer so ein bisschen, ihr guckt schon so leicht, ein paar Fragen vorbereitet. Das ist jetzt Zufall. Ihr dürft gerne den Zettel ziehen. Ein paar spicy Fragen dabei, ein paar wilde und
4: guck mal, Andi, roll schon mit den Augen.
3: Wie würdest du dich selbst auf einer Dating-App beschreiben?
2: Das finde ich sehr schwer, weil ich habe ganz, ganz lange keine Dating-App mehr auf dem Handy gehabt.
0: Umso besser.
2: Vollblutmusiker würde ich mittlerweile, glaube ich, schreiben.
3: Würde ich auch sagen.
0: Ihr habt einfach das gleiche Dating-Profil. Okay.
2: Deshalb sind wir auch zusammen. Guck mal an. Es passt doch.
4: Direkt die nächste Frage.
3: Welches Geräusch machst du, wenn du morgens um 3 Uhr geweckt wirst?
2: Ich glaube, ich mache da kein großes Geräusch. Der Wecker klingelt, ich stehe auf. Das ist bei Andi ein bisschen anders. Der snoost noch dreimal, mindestens.
0: Okay. Und beim Snoosen dreimal ein lautes? Okay, so. Einen dürft ihr noch ziehen hier.
3: Welches Geräusch hörst du am liebsten?
2: Ich glaube, gute Musik.
0: Und wenn man es jetzt sagt, ein Geräusch, wirklich nicht Musik, irgendwie so, keine Ahnung, Kaffeemaschine, irgendein Geräusch?
3: Das Bellen meines Hundes.
0: Oh,
2: das ist süß.
4: Was heißt der Dog Hund?
3: Bitte?
4: Was hast du für einen Hund?
3: Eine Mischung aus Collie und Australian Shepherd.
4: Oh.
0: Süß, wie heißt der?
3: Sammy.
0: Sammy, okay, oh mein Gott, jetzt ich bin schon mal geschmolzen. Sammy auch gerne mit dann auf die Bühne bringen, falls ihr es werdet. Es bleibt ja spannend und ihr seid ja den ganzen Morgen noch hier. Wir freuen uns, haben gleich noch eine Special Challenge für euch.
4: Und das wird wirklich sehr, sehr spannend, denn da geht es auch darum, dass ihr mal einen direkten Vergleich habt, wie gut sie vielleicht spontan was performen können. Gleich hier bei uns.

0: Guten Morgen.
1: Moin.
0: Um 6.16 Uhr und Achtung Autofahrer.
1: Ja, Vorsicht, wir haben eine Nachricht bekommen von Toni. Moin, wo ist was passiert?
2: A24, wir in Hamburg. Kurz vor der Baustelle Schwarzenbergrande sind zwei LKWs beteiligt.
1: Danke dir für die schnelle Meldung. 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
0: Und das Radio Hamburg Wetter-Update ist soweit entspannt. 16 Grad, erster Regenschauer schon mal überstanden. Und so bleibt es den Tag über auch Regen, Sonne, Wolken, alles dabei bei 20 Grad maximal.
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0: Macht auch Bock jetzt zu mitraten bei euch im Auto, vielleicht in Norden gegen Süden bei Stadtlandfluss. Und dafür guten Morgen, Linda.
5: Hi, schön, dass ich da sein darf.
1: Ja, schönen klar. Dienstag. Toll, dass du dabei bist.
0: Wir freuen uns, dass du die 100 Euro mit in den Norden nehmen möchtest. Und du kannst sie auf jeden Fall gut gebrauchen. Deine Große hatte gerade Einschulung.
5: Genau, das ist richtig. Am Dienstag letzte Woche.
0: Süß. Und was man da alles kaufen muss, ist ja dann auch wahrscheinlich. Habt ihr diese ewig langen Listen, Füller, Geodreieck, Zirkel, whatever.
5: Ganz genau.
0: Das ist erstmal eine Investition, sag ich mal. Da hoffen wir natürlich, dass du jetzt die 100 Euro absahnst. Die Daumen sind gedrückt. Und die schnellsten 33 Sekunden deines Lebens, Linda, starten jetzt. Kleidungsstück mit M wie Martha.
5: Mantel.
0: Möbelstück mit S wie Samuel.
5: Weiter.
0: Farbe mit G wie Gustav.
5: Grün.
0: Beruf mit A wie Anton.
5: Anwalt.
0: Eissorte mit V wie Viktor.
5: Vanille.
0: Automarke mit F wie Friedrich.
5: Ford.
0: Sportart mit H wie Heinrich.
5: Handball.
0: Getränk mit W wie Wilhelm.
5: Weiter.
0: Fluss mit E wie Emil.
5: Ems.
0: Schulfach mit M wie Martha.
5: Mathe.
0: Superheld mit S wie Samuel.
5: Spider-Man.
0: Megastar mit T wie Theodor. Die Zeit ist vorbei.
5: Taylor Swift.
0: Ja, das wäre natürlich richtig gewesen, aber leider war die Zeit over. Klar. Trotzdem, ey, du hast ja
1: am Ende noch mal richtig aufgeholt, tatsächlich. 9 richtige.
0: Okay. Mega, du hast dir 9 vorgenommen und 9 geschafft.
5: Super.
0: Sehr gut, also wir drücken dir die Daumen, dass es ausreicht. 17.17 Uhr, dann die große Entscheidung im Finale in der Stübi-Show, auch mit dir natürlich.
5: Alles klar, super, danke euch.
0: Und ihr meldet euch gerne dafür an, online bei uns.

0: Grüße in euer vielleicht noch sehr dunkles Schlafzimmer. Jetzt um 6.24 Uhr werdet ihr langsam wach hier bei Radio Hamburg mit ganz vielen Mega-Hits. Was kommt auch sehr gut um diese Uhrzeit.
1: Voll.
0: Lost Frequencies gleich mit Reality oder auch das Beste von heute. Mark Atlas mit You Against My Love gibt's alles für euch nach halb. Und vorher noch eine sehr, sehr wichtige Frau hier momentan, auch in unserem Casting für Radio Hamburgs nächsten Megastar.
1: Ja, und ich glaube, da sind ja hier die Band Anna schon sehr aufgeregt. Mhm. Unser Duo ja heute zu Gast, gleich mit einer Special-Aufgabe, die wir Ihnen noch kurz vor halb stellen werden.
0: Special-Aufgabe für den großen Moment, wo Tiffany Harris dann entscheidet, ob sie Radio Hamburgs nächsten Megastar werden. Und ihr hört sie gleich auf jeden Fall erstmal mit Breathe.
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0: Ganz ungefiltert seid ihr hier natürlich dabei in eurer Radiomook Morning Show in der Aufregung um den großen Kampf um Radiomooks Next Megastar. Unsere Top 3 ist zu Besuch heute, einer nach dem anderen, und es ist echt cool für uns.
1: Ja, Anna ist da, die beiden Moin.
2: Moin.
0: Na?
1: Wir freuen uns, dass ihr da seid und haben gleich eine besondere Aufgabe für euch. Es geht dabei um diesen Mega-Hit von Alex Warren. Ihr sollt uns beweisen, wie ihr spontan mehr oder weniger diesen Mega-Hit mal eben covern könnt. Auf eine Art und Weise, wie ihr wollt.
3: Okay.
0: Okay, Gitarre steht schon im Hintergrund. Ich bin gespannt.
2: Ich glaube, es wird rockig tatsächlich.
0: Ist eine Ansage. Ihr seid dabei in 10 Minuten. Jetzt ist es 6:30.
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5: Guten Morgen, ich bin Rainer Hirsch. Weil sie vermuteten, dass er betrunken ist, wollten Polizisten gestern einen Autofahrer in Norderstedt stoppen. Der gab daraufhin Gas, die Verfolgungsjagd führte bis nach Bahrenfeld. Dort verlor der Mann die Kontrolle über sein Auto und erfasste einen 42-jährigen Radfahrer. Er wurde lebensgefährlich verletzt. Mittlerweile ist er außer Lebensgefahr. Der Autofahrer wurde in Gewahrsam genommen. Die Deutsche Bahn setzt ab heute das neue Alkoholverbot an Bahnhöfen deutschlandweit um. Der Konzern erhofft sich dadurch unter anderem mehr Sicherheit für Fahrgäste und Beschäftigte. Im Hamburger Hauptbahnhof ist das Trinken von Alkohol schon seit einigen Jahren verboten. Knapp 30 Jahre nach dem Mord an US-Rapper Tupac Shakur ist der frühere Bandenführer Duane Davis von den Geschworenen in Las Vegas als Drahtzieher schuldig gesprochen worden. Das Strafmaß ist noch nicht verkündet worden.
0: Die nächsten Nachrichten gibt es euch um 7 und das Radiomook-Wetter. Erstmal richtig schön trocken. Wir feiern heute jeden einzelnen trockenen Moment. Auch den jetzt bei 16 Grad in der City. 15 messen wir gerade in Pinneberg und Holln steht da auch trocken. Und dann ist es später echt so ein Ding. Regen, kein Regen, aber vor allem groß geschrieben Sonne, auch 5 Stunden Sonnenschein bei 20 Grad maximal. Heute zum offiziellen Herbstanfang, ja. Aber Herbst schreiben wir erstmal noch klein. Morgen auch 21 Grad. Viel Sonnenschein, auch wenn es zwischendurch regnet. 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
1: Ja, und langsam geht's noch los auf den Straßen und Autobahnen. Stop and go auf der A24 Berlin Richtung Hamburg. 4 Kilometer zwischen Schwarzenbeek-Grande und Witzhavel. Da gab's einen Unfall im Baustellenbereich. Plant da mal so eine Viertelstunde mehr ein. Habichtstraße statt auswärts sind es 2 Kilometer zwischen Alter Teichweg und Stalzhofer Straße. Da seid ihr so in 20 Minuten durch. Das Blitzer-Update ist der neueste A1 Bremen Richtung Hamburg, Höhe Kreuz Ost. Unter der Brücke, das wissen wir von Knut. Vielen Dank, das ist der Radio Hamburg Verkehr für Hamburg, Niedersachsen und Schleswig-Holstein.
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1: Ja, es wird spannend. Anna sind ja schon zu Gast aus den Top 3 und hier wird sie jetzt im Hintergrund so ein bisschen wuselig, weil sie ja gleich hier FIFA Dreams von Alex Warren covern sollen.
2: Können wir das vielleicht ganz kurz einmal anspielen?
7: Ich hab hier auch
0: ja, stimmt. Braucht ihr den Text?
2: Ja, den Text hab ich. Ich hab mir tatsächlich auch noch so kleine Notizen.
7: Ah, ja, okay.
0: Ich bin so gespannt auf diese Version. Gleich direkt nach Lost Frequencies mit Reality. Vorher noch aber das Beste von heute. Mark Atlas, You Against My Love.

0: Guten Morgen um 6.38 Uhr.
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0: Ja, ihr hört schon im Hintergrund, hier ist ordentlich was los in eurer Radio Hamburg Morning Show. Eure Top 3 auf dem Weg zu Radio Hamburgs Next Megastar. Heute hier Anna, gerade am Eingrooven. Ihr wollt sie ein bisschen besser kennenlernen und wir haben eine Special Challenge. Die Gitarre wird gestimmt. Ey, für mich klingt es jetzt schon perfekt. Tim, du als Musikexperte hast gesagt, ihr müsst noch mal ein bisschen was Besonderes machen.
2: Ja, ich habe gedacht, damit es auch für euch zu Hause irgendwie so einen direkten Vergleich gibt, haben wir gesagt, heute Morgen sollen alle einmal einen Mega-Hit covern, aber auf eine Art und Weise, wie es ihnen passt. Es geht um diesen Kracher, kennt ihr alle von Alex Rowan? Dream. Und ja, wir sind gespannt, was ihr daraus macht. Eine Gitarre habt ihr dabei und ihr habt jetzt eure Bühne für die nächsten 30 Sekunden.

0: Wow!
1: Alter, ey!
2: Mega!
1: Wir sitzen doch nicht 12.000 Zuschauer.
0: So gemacht, aber, ja, hier ist noch nicht mal 7 Uhr und schon habt ihr einfach mal diese Nummer so krass cool gemacht und was Eigenes draus gemacht. Das finde ich ganz toll.
1: Ja, immer ordentlich Power.
0: Ja. Vielen Dank, Anna. Wir sind gespannt, was Tiffany Aris dazu sagt. Und morgen kommt ihr ja wieder zur großen Entscheidung.
1: Sehr schön. Wir freuen uns. Bis dahin lernt ihr aber natürlich erstmal alle anderen noch kennen. Levi, auch aus der Top 3, ist nochmal eine ganz andere Richtung. Auch für euch gleich natürlich hier, um ihn kennenzulernen und auch für die ganz heißen Challenges hier bei Radio Hamburg.

halb grau, halb blau geht's rein hier. Guten Morgen um 6.43 Uhr. Das Wetterupdate, ja, 16 Grad in der City. So ein paar blaue Stellen sind am Himmel. Die feiert ihr besonders. Ansonsten

0: 6.49 Uhr, Achtung Autofahrer, eine ungesicherte Unfallstelle ist auf der A1 Lübeck Richtung Bremen zwischen Dreieck-Norderelbe und Stillhorn. 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
1: Euch eine gute Fahrt und erstmal guten Morgen, vor allem um 6.50 Uhr jetzt mit dem Besten von heute. Kaigo mit Save My Love hier.

0: 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Geht's rein, 6.56 Uhr, guten Morgen.
1: Moinsen, schönen Dienstag.
0: Die allerersten Sonnenstrahlen können wirklich jeden Moment durchbrechen. Und ein Mega-Hit, der da perfekt zu kommt, ist Harry Styles sowieso. Und er hatte so einen Beach-Vibe, Sunny-Vibe, genau im Besten von heute, American Girls. Feiert ihr gleich nach 7 und für ganz viele Mega-Hits vorher noch alle Farben mit Let It Rain Down für euch.
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0: eure Top 3 im Verhör hier in eurer Radiomook Morning Show auf dem Weg auf die große Bühne in der Barclays Arena bei Radiomook Stars for Free. Sie wollen es alle werden. Radiomooks nächsten Megastar. Anna, habt ihr kennengelernt? Gleich im Verhör. Levi?
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2: Ja, so ein bisschen gefühlvoll ist er ja schon mal. Vielleicht hat er ja auch eine harte Seite.
0: Ich bin gespannt. Unsere Fragen gleich sind auf jeden Fall auch wieder spicy. Es wird intim und vielleicht bin gespannt, ob ein kleines Geständnis auch dabei ist. Ihr seid dabei um 7.17 Uhr. Jetzt ist es 7 Uhr.
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4: Schönen guten Morgen. Krimineller Autofahrer verletzt Radfahrer. Hamburger Fünftligist im DFB-Pokal. Sonne und Regen bis zu 20 Grad. Auf der Flucht vor der Polizei hat ein Autofahrer gestern Abend einen Radfahrer umgefahren. Polizisten hatten den Mann kontrollieren wollen, weil sie Alkohol am Steuer vermuteten. Marc Elvers.
5: Gegen 18.50 Uhr gestern Abend wollte die Polizei den Mann in Norderstedt kontrollieren. Als sie das Auto mit vier Insassen stoppen wollte, gab der Fahrer Gas. Die anschließende Verfolgungsjagd führte bis nach Bahrenfeld. Dort wollte der Fahrer an einer Kreuzung abbiegen, hat die Kontrolle über das Auto verloren und einen 42-jährigen Radfahrer erfasst. Der ist dabei lebensgefährlich verletzt worden, mittlerweile aber außer Lebensgefahr. Der Fahrer wurde in Gewahrsam genommen.
4: Das Bundeskabinett soll noch in dieser Woche die umstrittene Einkommensteuerreform auf den Weg bringen, damit bald auch der Bundestag abstimmen kann. Nach Angaben des Finanzministeriums gibt es zwischen Union und der SPD eine Einigung bei den letzten Details. Claudia Wächter.
6: Profitieren sollen vor allem Familien mit Kindern, aber auch Leute mit kleineren und mittleren Einkommen. Unterm Strich sind Entlastungen von jährlich 10 Milliarden Euro geplant, ab 2028. Und finanziert wird es dann, so der Plan, durch die Reichensteuer, die etwas früher greift, und eine neue Superreichensteuer.
4: Nutzer von Microsofts E-Mail-Programm Outlook haben möglicherweise Probleme, ihre Mails abzurufen. Laut Unternehmensmitteilung sind der Login sowie Versand und Empfang von E-Mails wegen eines Fehlers im Serversystem gestört. Eine Prognose, wann der Dienst wieder problemlos laufen soll, hat Microsoft nicht abgegeben. Der Fußball-Fünftligist Hamburg-Eimsbütteler Ballspielclub, kurz HEBC, betritt heute Abend die große Bühne der Erstligisten. Im Volksparkstadion treten die Eimsbüttler in der ersten Runde des DFB-Pokals gegen Borussia Dortmund an. Übertragen wird die Partie ab 8:45 bei RTL und Sky. Das waren die Nachrichten aus Hamburg, Deutschland und der Welt.
0: Das Radiomook-Wetter bei maximal 20 Grad, auf jeden Fall auch 5 Stunden Sonnenschein dazwischen. Ist trotzdem so ein Tag, wenn ihr draußen arbeitet, auf der Baustelle zum Beispiel, habt ihr ab einem gewissen Punkt einfach akzeptiert, dass ihr jetzt nass seid. So wie jetzt morgens zum Beispiel im Zorn bei 15 Grad in der City. Ordentlich Regen, 16 messen wir hier im Moment, 15 in Buxtehude. Und es ist vor allem dann mittags irgendwie sehr nass. Abends lässt es nach, da ist es dann schön trocken. Morgen auch schon mal ein bisschen weniger Regen dabei, mehr Sonne bei 21 Grad. 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
7: Ja, Achtung Autofahrer, eine ungesicherte Unfallstelle ist auf der A1 Hamburg Richtung Bremen zwischen Dreieck-Norderelbe und Stillhorn. Dann haben wir Stop and Go, A24 Berlin Richtung Hamburg, 5 Kilometer zwischen Schwarzenbeek-Grande und Witzhafe. Da gab es einen Unfall im Baustellenbereich, so 25 Minuten dauert es hier länger. Und auf der Habichtstraße stadtauswärts 2 Kilometer zwischen Alter Teichweg und Stalzhofer Straße seid ihr so einer halben Stunde durch. Habt Geduld. Wenn ihr sonst noch was habt, ruft gerne an oder schickt einfach eine WhatsApp. Freuen wir uns auch unter der 040 333 10.000. Das ist der Radio Hamburg Verkehr für Hamburg, Niedersachsen und Schleswig-Holstein.
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0: Ja, guten Morgen.
7: Wir freuen uns schon auf den nächsten Top-3-Kandidaten hier im Studio.
0: Ja, so sehr. Ist schon cool, dass ihr auch voll dabei seid bei der Reise. Ja, seit Tag 1 nach Macklemore und Ryan Lewis ist auf jeden Fall so ein Mega-Hit, wo man nach 3 Sekunden auf die Tanzfläche rennt. Can't Hold Us, seid dabei. Vorher noch Harry Styles mit dem Besten von heute. American Girls.

0: Guten Morgen und willkommen in der Quiz-Arena.
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0: Ihr quizt auch gerne mit diese Woche bei Wer schlägt Tim? John Wett hat noch Urlaub.
2: Ja, schönen guten Morgen.
0: Ja, 150 Euro sind im Jackpot, an die du gerne ran möchtest. Maria aus Neuland, hi.
3: Hallo.
0: Du möchtest ran, beziehungsweise dein 5-jähriger Sohn Matthi, hallo.
4: Hi.
2: Du bist ja wie so ein Radiomoderator am Pult, das ist ja Wahnsinn, hallo.
0: Es ist wirklich so, so süß. Das Geld soll vor allem ja dann in Lego-Spielzeug gehen und ich sehe schon, Matthi, deine Augen werden immer strahlen, da hast du Bock drauf, ne?
4: Ich mag Lego ganz gerne, ich habe schon richtig viel davon.
2: Ja,
0: wow. Mehr, ne?
4: Ich habe sogar dieses Set vom Fortnite, das mit so einer Kiste.
0: Oh, wow. Also Lego ist die Passion hier, man merkt's. Soll natürlich noch weiter ausgeweitet werden, dafür kämpft Mama jetzt mit der selbstgewählten Joker-Kategorie.
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0: Ihr hört jetzt den Beginn eines Radiomuck-Mega-Hits und wir möchten wissen, wer ihn singt. Wir brauchen also nur den Megastar.
5: Dear Mr. President.
0: Oh, Tim.
2: Den Megastar brauchen wir, ne?
0: Wir brauchen den Megastar.
2: Pink.
0: Pink ist eingeloggt. Richtig. Ja. Pink auch eine einzigartige Stimme. Habt ihr vielleicht auch schneller erkannt? Maria, du nickst auch schon. Tim war einfach schneller.
3: So schnell kann man gar nicht sein.
0: Alles gut. Der Punkt geht zwar an Tim, aber es ist noch alles offen hier fürs Lego.
1: Klatsch und Tratsch.
0: Welche berühmte Schauspielerin spielt im aktuellen Kinoblockbuster The End of Oak Street die Hauptrolle und zeigte sich bei der Weltpremiere in Kalifornien mit einem schönen nackigen Babybauch? Foto vielleicht in der Presse gesehen?
3: Ah, mir liegt der Name auf der Zunge.
2: Tim?
0: Tim?
2: Anne Hathaway? Die ist doch schwanger. Ich habe gerade überlegt, wer ist schwanger.
0: Halb am Zurückziehen. Anne Hathaway ist richtig. Oh. Damit geht das Quiz an Tim. Aber es war wirklich so cool. Maria und vor allem auch Matthi.
2: Toll, dass du da warst.
0: Ja.
2: Unterstützt hast, Matthi.
4: Schönen Dienstag.
0: So süß.
2: Ja, und nicht traurig sein. Mama kann mal wiederkommen.
0: Mama kommt gerne wieder, meldet sich online an. Genauso wie ihr alle, vielleicht auch für den Kampf um Lego für eure Kids. Immer gerne willkommen. 200 Euro morgen im Jackpot wird wild.

0: greifst du schön mit, ne? Bei dem Megahertz.
1: Ich dachte, das ist vielleicht ein bisschen unentdeckter. Gut, Sarah Larsson, ich mag sie halt gerne. Ja. Um 7.17 Uhr mit dem Radio-Wetter-Update. 16 Grad in der City jetzt. Später trotz Regen viel Sonne dabei bei 20 Grad. Und es ist spannend. Es geht um einen Auftritt in der Barclays Arena. Er zum Beispiel ist in der Top 3. Levi.

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1: Ihr lernt sie alle heute ein bisschen besser kennen in der Radio Muck Morning Show. Hi Levi.
2: Hi.
1: Cool, dass du da bist. Ey, du hast so gute Laune schon am Morgen.
3: Ja. Wie hast du geschlafen? Gestern konntest du gar nicht schlafen, die Nacht davor.
2: Ich habe noch weniger geschlafen.
1: Okay, also im Minusbereich jetzt schon.
2: Definitiv, ja.
1: Wild, okay. Also wir haben schon echt viel von dir gehört. Du hast mega Bock, direkt hergekommen, Live-Lounge eingesungen. Und trotzdem haben wir natürlich jetzt nochmal so ein paar Fragen, die so ein bisschen tiefer gehen. Was hast du zuletzt ChatGPT gefragt?
2: Das ist eine gute Frage. Vielleicht irgendwelche Krankheiten, denke ich mal.
1: Oh mein Gott,
3: das sollte man niemals tun.
1: Bitte nicht machen.
3: Kommen wir direkt zur nächsten Frage. Welche Farbe hat deine Boxershorts, die du heute trägst?
2: Grün.
1: Bestätigen, ja. Was müsste passieren, dass du morgen deinen Job kündigst?
2: Wenn jemand kommt und meine musikalische, mich musikalisch so krass unterstützen möchte, dass ich durch die Decke gehen könnte, dann würde ich auf jeden Fall meinen Job kündigen. Ich hoffe, mein Chef wird das nicht.
1: Quasi Casting gewinnen hier, ne? Das
3: wär's ja schon. Der große Plattendeal kommt, ja. Bist du weg. Was war dein schlimmstes Date?
2: Ich hatte nicht so richtig Dates, würde ich sagen. Ich weiß nicht, ob man das als Dates betiteln kann. Ich hatte jemanden, die ich, glaube ich, abgeschossen hatte und sie damit nicht so gut umgegangen ist und dann um 5 Uhr morgens meine Eltern aus dem Bett geklingelt
1: hat. Oh Gott.
2: Ja, die Story geht auch noch weiter und wird immer schlimmer, aber ich glaube, das erzähle ich jetzt lieber nicht.
3: Darum hattest du weniger Dates.
2: Ja.
1: Ja, ist echt so. Also, wenn du dir aber ein Date aussuchen könntest mit irgendjemandem, wer ist dein Celebrity-Crush?
2: Ja, Shakira.
1: Shakira, ah,
2: ja. Oh. Ja, ist zwar ein bisschen älter, aber kann sich sehr gut bewegen.
1: Ach du, alles gut. Mega, wir haben gleich auch für dich nochmal eine Challenge, wie du quasi einen Radio Muck Mega selbst interpretierst.
3: Genau, Alex Warren, Fever Dream werden heute Morgen alle Top 3 Kandidaten einmal covern, damit wir einmal hören, was ihr daraus macht. Die Chance hast natürlich auch du hier in der nächsten halben Stunde. Deine Gitarre hast du dabei, ne?
2: Ja.
3: Ja, also kannst du noch ein bisschen üben. Fever Dream. Und ihr seid dann live dabei, wenn es hier zur Performance im Studio kommt.
1: Gleich direkt um 7:40 Uhr. Freuen wir uns auf jeden Fall drauf.

0: 23, Achtung Autofahrer. Gegenstände liegen auf der A23, Heide Richtung Hamburg, zwischen Hohenfelde und Elmshorn. 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
1: Kommt gut an bei der Arbeit auf jeden Fall, auch wenn es vielleicht an dieser einen Ampel wieder mal wieder länger dauert, weil sie immer rot ist. Teddy Swims bringt euch da gut durch mit Mr. Know It All gleich nach halb. Und vorher noch für ganz liebe jetzt eine Girl Group. Und ich sage, jetzt eine Girl Group machen ist wirklich perfekt, weil es eigentlich kaum Konkurrenz gibt, oder?
0: Ja, vor allem sagt man auch so in der Musikbranche hinter den Kulissen, sagt man oft, sind das vielleicht die neuen Destiny's Child?
1: Oh, ja, ey, das wäre auf jeden Fall krass. Flow, ich sag, die haben das Zeug. Leak It feiert ihr gleich schon.

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0: krass, wie viel los ist hier heute in eurer Radio Book Morning Show.
1: Wahnsinn.
0: Ja, schön, dass ihr dabei seid. Eure Top 3, einer nach dem anderen hier zu Besuch im Studio heute.
1: Levi, diese Stunde ja zu Gast, Top 3 Kandidat bei Radio Hamburgs Next Megastar. Wir haben dich gerade schon ein bisschen kennengelernt.
0: Ja.
1: Du trägst eine grüne Boxershorts und findest Shakira scharf.
0: Auch wenn sie etwas älter ist.
1: Aber es geht um diesen ganz bekannten Radio Hamburg Mega-Hit. Fever Dream von Alex Rowan covern heute alle Kandidaten einmal, damit wir hören, was ihr, in dem Fall jetzt gleich du, daraus machen. Wie aufgeregt bist du auf einer Skala von 1 bis 10?
2: Ich glaube eine 12.
0: Aber man merkt es dir null an, das ist schon mal das Gute.
2: Ja, das ist schön.
0: Die Special Version dann gleich in 10 Minuten für euch. Jetzt ist es 7:31.
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4: Guten Morgen, ich bin Rainer Hirsch. Weil sie vermuteten, dass er betrunken ist, wollten Polizisten gestern einen Autofahrer in Norderstedt stoppen. Der gab daraufhin Gas, die Verfolgungsjagd führte bis nach Bahrenfeld. Dort verlor der Mann die Kontrolle über sein Auto und erfasste einen 42-jährigen Radfahrer. Er wurde lebensgefährlich verletzt. Mittlerweile ist er außer Lebensgefahr. Der Autofahrer wurde in Gewahrsam genommen. Die Deutsche Bahn setzt ab heute das neue Alkoholverbot an Bahnhöfen deutschlandweit um. Der Konzern erhofft sich dadurch unter anderem mehr Sicherheit für Fahrgäste und Beschäftigte. Im Hamburger Hauptbahnhof ist das Trinken von Alkohol schon seit einigen Jahren verboten. Knapp 30 Jahre nach dem Mord an US-Rapper Tupac Shakur ist der frühere Bandenführer Duane Davis von den Geschworenen in Las Vegas als Drahtzieher schuldig gesprochen worden. Das Strafmaß ist noch nicht verkündet worden.
0: Die nächsten Nachrichten gibt es um 8 für euch und das Radio Hamburg Wetter ist entspannt. 16 Grad, geht ihr raus, ja, es ist nicht super kalt, auch gerade vor allem schön trocken. In der City jedenfalls, in Schnelsen kommt schon mal so ein bisschen Nieselregen runter gerade. Im Zorn auch ordentlich verregnet bei 17 Grad. Aber immer hin schon. Und das Gute ist, überall kommt auf jeden Fall noch die Sonne dazu. 5 Stunden scheint sie, 20 Grad heute schon drin. Morgen wärmer, 21 Grad und vor allem auch weniger Regen. Also es geht langsam wieder bergauf. Nächste Woche Montag auch mal wieder ein bisschen sommerlich dann. 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
1: Achtung Autofahrer, Gegenstände liegen auf der A23 Heide Richtung Hamburg zwischen Hohenfelde und Elmshorn. Und wir haben Stop and Go, also schon ein bisschen was los. A23 Heide Richtung Hamburg, 5 Kilometer zwischen Pinneberg Nord und Halstenweg Rellingen. Dauert so 15 Minuten länger. Und auf der Habichtstraße stadtauswärts 2 Kilometer zwischen Alter Teichweg und Stalzhofer Straße. Da braucht ihr 35 Minuten Geduld. Das ist der Radio Hamburg Verkehr für Hamburg, Niedersachsen und Schleswig-Holstein.
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0: Ja, es macht Spaß heute.
1: Ja,
0: cool.
1: Ein richtig wilder Dienstagmorgen ist
0: auf
1: das.
0: Auf jeden Fall. Levi lernt ihr gleich nochmal von der besonderen Seite zum Beispiel kennen. Nach Teddy Swims mit Mr. Know-It-All, das Beste von heute. Vorher noch Robin Schulz und die Jungs von Faceboy, die dann ja auch mit auf der Bühne stehen bei Radio Hamburg Stars for Free. Also wirklich wild wird's. Million Good Reasons feiert ihr jetzt schon.

7:36, Achtung Autofahrer, auf der A23 Heide-Hamburg laufen Rehe. Das ist der Radio Hamburg Verkehr mit der Edeka-App. Vorsicht, Rehe laufen auf der A23 Heide-Hamburg zwischen Legerdorf und Hohenfelde. Fahrt deshalb hier in beiden Richtungen besonders vorsichtig.

0: Guten Morgen und wir gehen weiter rein in die ganz spannende Phase.
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0: Ja, um 7.40 Uhr wird's wieder wild hier. Die Top 3 um einen Auftritt vor 12.000 Menschen in der Barclays Arena steht. Und Tim, heute ist es wirklich ganz besonders spannend.
2: Es geht nämlich bei unserem Next Megastar Casting darum, dass ihr immer so einen Höreindruck bekommen sollt von all den Kandidaten. Es haben wir gesagt, alle covern einen Mega-Hit. Also Levi, du bist ja heute bei uns jetzt in dieser Stunde. Wir kennen dich eigentlich mit diesem Titel, mit dem du dich beworben hast.

0: und sind sehr gespannt, was du aus Fever Dream von Alex Rowan machen wirst. Was hast du dir denn überlegt? Wie bist du überhaupt an diese Sache rangegangen?
1: Die erste Idee war, das um ein Tempo aufzunehmen sozusagen. Hab dann aber schnell festgestellt, das ist mit Looping Station dann doch irgendwie ein bisschen cooler. Dann habe ich was komplett anderes draus gemacht. Fand ich eigentlich auch gut, also besser für meine Stimmlage. Mhm. Aber das klang halt gar nicht mehr nach dem Song. Und deswegen habe ich dann als drittes quasi auch etwas ruhigeres gemacht daraus.
0: Also bin jetzt aber gespannt.
2: Gitarre ist am Start. Okay, let's go.
0: Die nächsten 30 Sekunden sind hier deine Bühne mit Fever Dream von Alex Rowan, in diesem Fall von Levi.
1: Dankeschön.

0: Wow!
1: Wow!
2: Und wie gut, was ganz anderes draus gemacht.
3: Also Dankeschön.
2: Fand ich schon sehr besonders.
0: Eine ganz eigene Version. Ich glaube, Alex Warren wäre stolz. Ja. Dieser Papa, der wird denken, oh toll.
2: Gut, dass du dich gegen die Looping Station entschieden hast, ehrlich gesagt. Toll. Levi, vielen Dank, dass du heute da warst, wenn dich kennenlernen durften. Und ja, wir freuen uns, wenn du morgen wiederkommst zur großen Entscheidung.
3: Sehr gerne. Ich freue mich sehr. Ich bin sehr auch gespannt, wie das dann morgen wird.
0: Wir auch. Jeder ja auch irgendwie so ein eigener Stil. Offen jetzt noch Laura Nahr. Ist eine Solosängerin. Wir hatten jetzt ja eine Band, Levi, und ihr hört sie gleich und lernt sie vor allem auch kennen ab 8:18 Uhr.

0: habt ihr genossen im Auto vielleicht. 7.45 Uhr, Radio Muck hier. Die Kids gerade rausgelassen in der Schule. Jetzt mal einen Moment für euch mit dem Wetterupdate. 16 Grad in der City, 20 sind noch drin. Und es ist zwar, ja, schon sehr verregnet, aber was euch am Leben hält, sind diese 5 Stunden Sonnenschein, wo ihr jede Minute genießt heute.
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0: kommt gut rein in euren Dienstag mit eurer Radio Muck Morning Show um 7.54 Uhr.
1: Moinsen.
0: Guten Morgen. Kommen wir gerne dazu, während ihr das letzte Chaos noch wegräumt, die Krümel mal vom Tisch. Und dann geht's ab zur Arbeit mit Benson Boone. So gut, einfach auch wirklich ein cooler Typ. Ich mag den so gern. Sorry, I'm here for someone else.
1: Das ist auch dabei. Sehr heiß. Also
0: sehr heiß. Ich wollte es nicht schon wieder sagen. Ich habe es schon so oft gesagt, aber ja, ist es. Ihr freut euch auf ihn gleich und Michael Schulte auch. Lovesick auch dabei nach 8. Und vorher noch Olivia Dean mit So Easy to Fall in Love.
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0: Heute macht's besonders Spaß mit euch hier in der Radio Burg Morning Show. Der große Casting Morgen. Ihr seid ja mittendrin. Die Top 3 steht jetzt schon längst für Radio Burgs Next Megastar. Einer nach dem anderen hier dabei gewesen. Bei Anna haben wir ins Dating-Profil geguckt. Wie würde das aussehen? Levis Unterhosenfarbe kennen wir jetzt.
1: Grün.
0: Und bei Laura gehen wir auch gleich mal näher weiter rein.
2: Ey, lass mal noch ein bisschen bleiben. Find's gar nicht schlecht, dass mit uns beiden.
1: Hat ja auch eine wirklich schöne Stimme, ne?
0: Auf jeden Fall. Wir gucken gleich mal in ihr Handy, haben wir eben beschlossen. Mal so ein bisschen da, was da so abgeht. Und ihr seid genau dabei in 10 Minuten.
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0: Jetzt ist es 8 Uhr.
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5: Guten Morgen. Beamtenvertreter gegen Sparvorschläge. Outlook läuft wieder an. Sonne, Regen, maximal 20 Grad. Hamburg muss sparen. Der Rechnungshof empfiehlt deswegen unter anderem, das Pensionsalter der Vollzugskräfte bei Polizei, Feuerwehr und Justiz anzuheben. Marc Elvers, der Beamtenbund, ist auf Zinne.
6: Die besondere Altersgrenze, also die Möglichkeit, schon vor dem 67. Lebensjahr in den Ruhestand zu gehen, ist eine angemessene Ausgleichsmaßnahme für den anstrengenden Schichtdienst und den Einsatz der eigenen körperlichen Unversehrtheit über Jahrzehnte, heißt es vom Beamtenbund DBB. Das sind bei allem Respekt andere Arbeitsbedingungen als im Rechnungshof, sagt DBB-Chef Thomas Treff. Wer im Vollzugsdienst sparen will, spielt mit der öffentlichen Sicherheit und Ordnung in Hamburg. Außerdem sind die vom Senat geplanten Einsparungen schon jetzt nicht mehr vermittelbar, so Treff.
5: Ein krimineller Autofahrer hat gestern Abend im Holstenkamp in Bahrenfeld einen 42-jährigen Fahrradfahrer umgefahren und sehr schwer verletzt. Carolina Koplin.
7: Der Autofahrer hatte sich zuvor eine Verfolgungsjagd mit der Polizei geliefert. Beamte waren auf der A7 in Norderstedt auf ihn aufmerksam geworden und vermuteten Alkohol am Steuer. Daraufhin flüchtete der Mann. In Bahrenfeld verlor er die Kontrolle über seinen Wagen und rammte den Radler. Danach wurde er festgenommen. Der Radfahrer ist inzwischen außer Lebensgefahr.
5: Nach dem großflächigen Serverproblem bei Microsoft laufen dessen E-Mail-Programme jetzt wieder an. Schrittweise soll Outlook für Privatleute und Geschäftskunden zur Verfügung stehen. Über Stunden waren der Login sowie der Versand und der Empfang von Mails über die Programme nicht möglich. Wegen einer möglichen Belastung mit Salmonellen ruft das Unternehmen Jytro Tiefkühlkost aus Sachsen-Anhalt mehrere Chargen gefrorener Bio-Wildheidelbeeren zurück. Verkauft wurden sie bundesweit bei Edeka und Marktkauf. Die genauen Chargennummern und MHD-Angaben der betroffenen Produkte stehen bei uns im Internet. Salmonellen können schwere gesundheitliche Probleme verursachen. Das waren die Nachrichten aus Hamburg, Deutschland und der Welt.
0: Das Radio Burg Wetter ist jetzt gerade herrlich. 16 Grad in der City und Radio Burg-Hörerin Sabine hat schon ein Foto geschickt aus Hohenfelde. Ist natürlich ein Highlight, feiert ihr jede Minute. Die Sonne scheint.
1: Yay!
0: Also da ist die Sonne echt so hinten schön, hinter den ganzen Bäumen und so. Das sieht einfach herrlich aus. Und genauso ist es zum Beispiel auch in Soltau und Trittau trocken, gerade bei 15 Grad. Später schon immer mal nass, aber es sind immer nur so Schauer, die sind ganz schnell da, aber auch wirklich nur ganz kurz und dann ist es meistens trocken. Bei 20 Grad. Morgen schon mal wieder weniger Regen und mehr Sonnenschein bei 21 Grad. 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
8: Und wir haben direkt eine Entwarnung für die A23. Heide-Hamburg zwischen Legerdorf und Hohenfelde laufen keine Rehe mehr auf der Fahrbahn. Entwarnung deshalb hier in beiden Richtungen. Stop and Go haben wir aber noch. A23 Heide Richtung Hamburg. 5 Kilometer zwischen Pinneberg Nord und Halsmeek-Rellingen. Braucht ihr so eine Viertelstunde mehr. Und Habichtstraße statt auswärts. 2 Kilometer zwischen Alter Teichweg und Stalzhofer Straße. Seid ihr eine halbe Stunde durch. Und Radio Hamburg-Hörerin Annette, du hast auch noch was für uns gesehen.
9: B5 Richtung Bergedorf, quasi Eifelstraße beim Rewe. Da ist ein Ampelausfall.
8: Alles klar, danke, dass du dabei direkt an uns gedacht hast. Wenn ihr auch noch was habt, ne, ruft an oder schickt auch eine WhatsApp an die 040 333 10.000. Das ist der Radio Hamburg Verkehr für Hamburg, Niedersachsen und Schleswig-Holstein.
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0: Ja, hallo.
8: Schön. Dienstagmorgen mit ein bisschen Aufregung
0: ja,
8: heute.
0: Ja, aufregend. Emotional ist es irgendwie, weil ihr ja auch so wirklich seit Beginn dabei wart. Jetzt sind wir so kurz vor der Entscheidung und lernen eure Top 3 weiter kennen. Direkt nach Michael Schulte mit Lovesick. Das Beste von heute gibt's nach Benson Boone mit Sorry, I'm Here for Someone Else.
8: Nochmal, er ist wirklich heiß.
0: Ja, er ist heiß.

0: das ist spannend. Drei so gute Kandidaten, aber nur einer kann es werden hier um 8.10 Uhr.
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0: Eure Top 3 seht ihr online. Natürlich möchte es jeder von 12.000 Leuten in der Barclays Arena auftreten. Vor allem auch du, Laura. Hi.
2: Hallöchen, guten Morgen.
3: Ja, bist du aus dem Bett gekommen?
2: Ja, ich freue mich, dass ich hier sein darf. Also ich bin ehrlich, das ist nicht meine Uhrzeit, aber das mache ich doch gerne.
0: Die anderen waren sogar noch früher, da hast du auch so ein bisschen verfolgt. Levi und Anna, die Konkurrenz so ein bisschen abgecheckt.
2: Ja, war ich schon 2 Stunden vorher. Ich war so, boah, Glück gehabt.
0: Ja. Und was sagst du selber so, wie schätzt du es so ein, eure Top 3? Alle krass oder?
2: Ja, ich habe natürlich alles komplett ausgestalkt in den letzten 2 Wochen und war so, okay, wer ist auch dabei? Ich muss wirklich sagen, jeder Einzelne war ultra cool, deshalb war ich einfach gespannt, wer es irgendwie am Ende in die Top 3 schafft.
3: Du bist dabei und wir wollen dich noch ein bisschen besser kennenlernen, deshalb haben wir jetzt Fragen für dich, wo du einfach ganz schnell darauf antwortest.
0: Ja. Okay. Du hast dein Handy da auch liegen, vielleicht musst du kurz nachschauen. Deine letzte WhatsApp-Nachricht war, welche und an wen ging sie?
2: Boah, gute Frage. An meine Mama. Genau, Punkt. Ich mach mich gleich los.
0: Ah, okay, genau, Punkt.
2: Sehr gut.
0: Welchen Sound gibst du von dir, wenn du wirklich Radiomucks Next Megastar bist?
2: Oh mein Gott!
0: Sogar das ist gesungen, das Oh mein Gott. Und ich muss auch sagen, wunderschöne, lange, blonde Haare, wirklich. Oh, wie lange föhnst du deine Haare morgens?
2: Gar nicht. Lass die Luft trocknen, okay, abends.
0: Das ist wild.
3: Mit welchem Radiomuck Megastar würdest du gerne mal ein Duett singen?
2: Mit Tiffany wäre tatsächlich sogar ziemlich cool, muss ich sagen.
0: Tiffany Harris?
2: Ja.
0: Oh, vielleicht willst du auch ein bisschen schleimen, weil sie entscheidet.
2: Ja, das ist vielleicht schon okay. Vielleicht hörst du es gerade.
0: Wen rufst du zuerst an, wenn du Radiomucks Next Megastar bist?
2: Meine Mama, glaube ich, tatsächlich.
0: Mama, aber dann sagst du nicht nur genau Punkt.
2: Wie ja, genau Punkt.
0: Wo würdest du nie wieder auftreten wollen?
2: Ich glaube, so ich, bei manchen so Firmen feiern, wenn du so in der Ecke rumstehst und keiner zuhört.
0: Oh mein Gott, ist das dann so?
2: Ja, also wenn man so ein paar Cover-Gigs macht oder so, das kommt schon öfters mal vor und dann denke ich mir so,
3: Cover-Gig ist das Stichwort tatsächlich. Es geht nämlich um diesen Mega. Ja gesagt, Fever Dream von Alex Rowan sollen heute alle Top 3 Kandidaten und Kandidatinnen einmal covern, damit man einfach so einen direkten Vergleich hat. Mega, den ihr auf jeden Fall alle kennt. Du kannst dich ja noch ein bisschen drauf vorbereiten. Wir geben dir noch ein paar Minuten und dann hören wir hier deinen 30-Sekunden-Auftritt gleich um 8.40 Uhr.
2: Nice, cool.

0: Hallo, guten Morgen.
1: Einen schönen Dienstag.
0: Um 8.16 Uhr mit dem Wetterupdate. 17 Grad messen wir in der City jetzt, 20 sind noch drin. Und der Himmel wird immerhin schon mal immer heller und die Sonne kommt dann auch bald. 5 Stunden scheint sie insgesamt.
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0: Schade, dass ihr Tim gerade nicht tanzen seht. Hier im Radio-Funk-Studio.
1: Das ist eine gute Nummer.
0: Ist also es auf jeden Fall. 8.24 Uhr und die Mega-Hits wirklich. Ich sage euch, es bleibt einfach genauso gut.
2: Ach, toll.
0: Ich finde, Pink hat immer direkt so eine Energie mit drin, die man einfach mitnimmt in den Tag. Raise Your Glass gleich zum Beispiel dabei. Und das Beste von heute von Mr. C. So entspannte Beats. Sometimes I Love You gleich für euch alles nach halb dabei. Und vorher noch Ray mit Where Is My Husband.

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0: Auf jeden Fall ein Morgen voller Spannung, Aufregung, aber es macht auch einfach so viel Spaß. Mit euch hier eure Top 3 für Radiomux Next Megastar. Alle am Start. Und Laura, bei dir ist es lustig, du hast es dir hier bei Radiomux ein bisschen anders vorgestellt.
1: Ich dachte mal, man sitzt da so in einem kleinen Kabuff irgendwie. Ja. Und
2: viele Knöpfe, ne? Zum Beispiel, wenn ich hier drauf drücke, kommt Alex Rowan. Mit dem Mega-Hit Fever Dream, den du gleich bei uns coverst.
1: Genau.
0: Mit dem Ziel natürlich, euch zu überzeugen. In 10 Minuten. Jetzt ist es 8:30.
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4: Mit Rainer Hirsch. Guten Morgen. Der Beamtenbund hier in Hamburg lehnt weitere Sparmaßnahmen bei den Beamten in unserer Stadt, wie die Anhebung des Pensionsalters bei bestimmten Berufsgruppen, ab. Der Landesrechnungshof hatte entsprechende Vorschläge gemacht. Die Weltleitmesse der maritimen Wirtschaft, SMM, öffnet heute in Hamburg ihre Pforten. 4 Tage lang präsentiert die Branche in 12 Messehallen, was sie seit der letzten Ausstellung vor 2 Jahren entwickelt hat. Dabei geht es unter anderem um mehr Energieeffizienz, Digitalisierung und Sicherheit in Schiffbau, Schifffahrt und Hafenwirtschaft. Zum ersten Mal gibt's ab heute ein Abnehmmedikament in Tablettenform in deutschen Apotheken. Verkauft wird der verschreibungspflichtige Wirkstoff Semaglutid unter dem Namen Wegovy. Zugelassen ist der Appetitsenker für Menschen mit Adipositas oder deutlichem Übergewicht mit Begleiterkrankungen.
0: Die nächsten Nachrichten gibt's für euch um 9 und das Radioburg-Wetter gerade schön trocken bei 17 Grad in der City. Später auf jeden Fall wieder so ein bisschen Regen dabei. Es war schon echt viel Regen in Emshorn, da jetzt aber auch trocken. Bei 15 Grad oder auch in Seevetal. Und ich sehe es jetzt schon kommen, so mittags, nachmittags aus der Pause, wo es dann echt doll regnet, kommen alle wieder rein wie so Sims. Man läuft dann immer mit der nassen Jacke, so mit den Armen vom Körper weg. Ich habe das mal beobachtet, das sieht ganz komisch aus.
2: Was du so beobachtest?
0: Ja, du. Ich habe alle im Blick. Morgen ist es dann ähnlich, da regnet es aber ein bisschen weniger. 21 Grad und mehr Sonnenschein dann für euch. 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
2: Achtung Autofahrer, wir haben einen Liegenbleiber auf der A7 Flensburg Richtung Hamburg zwischen Dreieck Nordwest und Stellingen. Da vorsichtig fahren. Stop and go, A7 Hamburg Richtung Flensburg, 9 Kilometer zwischen Heimfeld und Othmarschen. Seid ihr so eine Viertelstunde durch. Und Habichtstraße statt auswärts sind es 2 Kilometer zwischen Alter Teichweg und Stalzhofer Straße. Braucht ihr so 20 Minuten länger. Und das Blitzer-Update haben wir noch. Da haben wir nur einen, aber der ist brandfrisch. Hammerlandstraße statt einwärts kurz vor der U-Bahn-Station Burgstraße. Falls ihr auch noch was habt, klingelt durch, schickt eine WhatsApp. Wir freuen uns. 040 333 10.000. Der Radio Hamburg Verkehr für Hamburg, Niedersachsen und Schleswig-Holstein.
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0: Ja, es ist doch wild. Es macht vor allem Spaß, alle aus den Top 3 hier. Hilke zum Beispiel, auch Radiomuckerin, voll am Mitfiebern, hat schon Gänsehaut. Ihr seid voll am Start auf WhatsApp und jetzt diese Stunde ja auch ein besonderer Gast.
2: Ja, Laura ist da und sie wird Alex Rowan mit Fever Dream gleich covern. Wie ist das eigentlich für dich? Du hast ja schon öfter Cover gespielt. Machst du das jetzt so mit links oder ist das schon aufregend?
1: Jetzt ist das ja nochmal ein bisschen was anderes. Mhm. Also Cover an sich ist, glaube ich, eher weniger aufregend. Aber so, ob ich sie das jetzt hier so für euch dann zu machen, ist ein bisschen was anderes.
2: Ja, ich sag dir jetzt nicht, wie viele Hörer wir gerade haben.
0: Nein, lass uns mal. Ihr seid einfach da und freut euch drauf dann gleich in 10 Minuten.
2: Vor allem, wenn nämlich noch Pink mit Raise Your Glass.
0: Und vorher auf jeden Fall noch Mystici, der auch jetzt gerade so ein bisschen auf der Road ist, groß zu werden. Also vielleicht ein Vorbild. Sometimes I Love You, das Beste von heute.

0: Guten Morgen, 48.
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0: Drei Kandidaten sind so nah dran. Unsere Top 3 für den Auftritt bei Radio Hamburg Stars for Free in der Barclays Arena. Was ist so eine krasse Bühne einfach. 12.000 Zuschauer. Und Tim, alle sind ja heute hier. Und Laura zum Beispiel hat uns auch irgendwie direkt geflasht.
2: Ihr habt sie schon online auch bei uns gesehen, im Radio gehört, auch mit ihrer eigenen Musik.
3: Ey, lass mal noch ein bisschen bleiben. Find's gar nicht schlecht, das mit uns beiden.
2: Du hast ja wirklich eine sehr, sehr schöne Stimme.
4: Dankeschön. Ach, dankeschön.
2: Die hat irgendwie sowas Unschuldiges.
0: Ja, und irgendwie für mich schon absolute Star-Ausstrahlung. Auch du sitzt da mit deiner Gitarre, als wärst du so geboren einfach.
4: Dankeschön.
2: Aber damit ihr mal einen direkten Vergleich bekommt für die Top 3, haben wir gesagt, alle covern heute Morgen ein und denselben Mega-Hit, nämlich Fever Dream von Alex Warren. Aber was ihr selber daraus macht, das ist natürlich euch überlassen. Und wir sind ganz gespannt, Laura, was du jetzt daraus machst. Mhm. Hier sind deine 30 Sekunden, deine Bühne, deine Version von Fever Dream.
4: Dankeschön. Okay.

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2: ja,
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2: ich da
0: vor allem.
1: Morgen sehen wir uns wieder.
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0: Geht doch, denkt ihr vielleicht auch jetzt. Ab 46, das Radio Muck Wetter Update. Es geht doch, der Himmel ist blau.
1: Yay.
0: Die Sonne ist draußen bei 17 Grad in der City jetzt. Dann lasst es nachher so ein bisschen regnen, aber vor allem ist es oft trocken, auch später bei 20 Grad.
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0: Guten Morgen, kommt gut an bei der Arbeit um 8.52 Uhr.
1: Achtung Autofahrer, es gibt einen Liegenbleiber auf der A7 Hamburg Richtung Flensburg zwischen Volkspark und Stelling, da im Tunnel direkt. Also fahrt hier vorsichtig. 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

0: 8:55 Uhr, Radio Muck hier. Vielleicht kommt ihr gerade auch bei der Arbeit an und ihr merkt schon, dienstags haben die Kollegen schon mal eine andere Laune drauf. Ein anderes Gesicht, ein anderes Moin kommt euch da entgegen.
1: Anderes Gesicht, wie sehe ich denn heute aus im Vergleich zu gestern?
0: Völlig anderer Mensch. Und dazu kommt das Beste von heute auch perfekt.
1: Ja, und zwar eine Mega-Hit, mit dem haben sie selbst, glaube ich, gar nicht gerechnet, dass die Nummer so durch die Decke geht. Self-Aware von Tampa City, ihre erste offizielle Single und weltweit in den Top 10 der Charts.
0: Krass, einfach direkt Durchbruch. Also feiert ihr gleich nach 9 und vorher noch Harry Styles, der ist wirklich schon ganz weit oben mit As It Was.
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0: Es ist 9 Uhr.
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3: Schönen guten Morgen. Beamtenvertreter gegen Sparvorschläge. Die Fettwegpille kommt in Apotheken. Sonne, Regen bis zu 20 Grad. Hamburg muss sparen und der Rechnungshof empfiehlt deswegen unter anderem, das Pensionsalter der Vollzugskräfte bei Polizei, Feuerwehr und Justiz anzuheben. Ganz zum Ärger des Beamtenbundes. Marc Elvers.
4: Die besondere Altersgrenze, also die Möglichkeit, schon vor dem 67. Lebensjahr in den Ruhestand zu gehen, ist eine angemessene Ausgleichsmaßnahme für den anstrengenden Schichtdienst und den Einsatz der eigenen körperlichen Unversehrtheit über Jahrzehnte, heißt es vom Beamtenbund DBB. Das sind bei allem Respekt andere Arbeitsbedingungen als im Rechnungshof, sagt DBB-Chef Thomas Treff. Wer im Vollzugsdienst sparen will, spielt mit der öffentlichen Sicherheit und Ordnung in Hamburg. Außerdem sind die vom Senat geplanten Einsparungen schon jetzt nicht mehr vermittelbar, so Treff.
3: Nach einem stundenlangen großflächigen Ausfall laufen die E-Mail-Programme von Microsoft jetzt wieder an. Outlook für Privatleute und Geschäftskunden war lahmgelegt. Katrin Müller.
5: Grund für den Ausfall war laut Microsoft ein Fehler in der Cloud-Infrastruktur von Exchange Online. Techniker des Konzerns haben Gegenmaßnahmen eingeleitet und in der Nacht gezielt Korrekturen auf den betroffenen Servern eingespielt. Bei einigen Nutzern kann es aber wohl noch dauern, bis alle Rückstaus im E-Mail-Versand vollständig abgearbeitet sind.
3: Ab heute gibt es die Sattmacherpille Wegovy in deutschen Apotheken. Bislang gab es die Abnehmhilfe für Adipöse in Deutschland nur in Spritzenform. Claudia Wächter.
6: Schlucken ist für viele angenehmer als Spritzen und manche Apotheken rechnen offenbar schon mit einem wahren Ansturm auf die Abnehmpille. Die gibt's allerdings nur auf Rezept. Man muss sie täglich nehmen und aus eigener Tasche zahlen, aber sie habe vergleichbare Effekte wie die Spritze, sagen Fachleute. Allerdings betonen sie, die Pille ist kein Lifestyle-Produkt und sie warnen auch vor unseriösen Online-Anbietern oder auch Online-Ärzten.
3: Der Fußball-Fünftligist Hamburg-Eimsbüttler Ballspielclub, kurz HEBC, betritt heute Abend die große Bühne der Erstligisten. Im Volksparkstadion treten die Eimsbüttler in der ersten Runde des DFB-Pokals gegen Borussia Dortmund an. Das waren die Nachrichten aus Hamburg, Deutschland und der Welt.
0: Das Radio Hamburg Wetter ist jetzt gerade auf jeden Fall schön. 17 Grad in der City, sonnig. So ist es dann auch 5 Stunden des Tages auf jeden Fall. Immer wieder sonnig bei 20 Grad maximal. Teilweise dann auch so ein bisschen Regen. Timmendorfer Strand jetzt gerade aber trocken, auch bei 17 Grad. Es kommt langsam in Maschen so eine Regenwolke. Und deshalb die Warnung, ich weiß, wenn ihr jetzt heute Morgen aufwendig eure Haare föhnt, ihr werdet euch nachher denken, na toll, danke. Also einfach direkt lassen. Morgen ist weniger Regen, also das ist ein besserer Tag zum
7: Sturm. Ne, ja.
0: Ja, guck mal so. 21 Grad morgen, dann auf jeden Fall auch mehr Sonnenschein dabei. Und Sommer gibt's auch nächsten Montag mal wieder. Da wird sommerlich. 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
8: Achtung Autofahrer, ein Liegenbleiber ist auf der A7 Hamburg Richtung Flensburg zwischen Volkspark und Stelling, da im Tunnel. Vorsichtig fahren. Stop and go. A1 Bremen Richtung Hamburg. 10 Kilometer zwischen Maschener Kreuz und Stillhorn. Da dauert so eine Viertelstunde länger. Und A7 Hamburg Richtung Flensburg. 9 Kilometer zwischen Heimfeld und Othmarschen. Seid ihr in 20 Minuten durch. Dann noch wichtig, wir haben Ampelausfall an der Kreuzung Brennerhof-Andreas-Meyer-Straße. Da regelt die Polizei den Verkehr. Es staut sich da schon ein bisschen bis Tatenberger Schleuse. Braucht ihr sogar 50 Minuten länger. Haltet durch. Danke Guido, dass du direkt Bescheid gesagt hast. Das Blitzer-Update, das hier ist der neueste. Hammerlandstraße statt einwärts, kurz vor der U-Bahn-Burgstraße. Das ist der Radio Hamburg Verkehr für Hamburg, Niedersachsen und Schleswig-Holstein.
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0: Guten Morgen.
8: Ach, was ist das für ein herrlicher Dienstag.
0: Es ist so herrlich, die Sonne scheint. Liebe Grüße auch an die Kaffeeschlangen wahrscheinlich. Jetzt so 9.04 Uhr die Zeit, wo alle ankommen. Ihr kämpft euch da durch. Tampa City motiviert euch mit dem Besten von heute. Self-Aware. Direkt nach Mabel mit Don't Call Me Up.

0: Guten Morgen um 9.13 Uhr.
1: Achtung Autofahrer, ein Plastikteil liegt auf der A23 Hamburg Richtung Heide zwischen Tornesch und Elmshorn. Da vorsichtig fahren. 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
0: Der Sonne entgegen fahrt ihr vor allem hier im Radio Hamburg Wetter Update jetzt. Bei 17 Grad in der City, überall schön trocken und sonnig. Später zwar ein bisschen Regen dabei, aber wir fokussieren uns auf die Sonne. Bei 20 Grad dann später. 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
0: 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Sommerfest. 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

0: Wow, guten Morgen.
1: Einen schönen Dienstag. Sonnig ist es gerade hier in der City.
0: So sonnig, das merkt ihr auch direkt bei der Arbeit. Anderer Vibe, die Sonne scheint. 9.24 Uhr und gleich noch was ganz Neues hier bei Radio Hamburg.
1: Ja, ein toller Newcomer, der kommt aus England, also der lebt in London, macht ganz viel Musik, alles selbst, also spielt die Instrumente selbst, er textet selber, dann produziert er das Ganze auch noch und ist wirklich so ein Multitalent, freut sich übrigens, der hat mir tatsächlich gestern durch Zufall geschrieben, freut sich schon total, weil er bald in Hamburg ist und beim Reeperbahn-Festival auftreten wird. Jack Dean hat eine krasse Stimme, live stelle ich mir das auch krass vor mit dem Besten von heute, seine brandneue Single Mercy.
0: Überzeugt euch gleich auf jeden Fall schon mal nach 21:30 und vorher noch Alle Farben und Graham Candy mit Flowers.
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0: Moin Morgen. Es war ja wirklich wild mit euch und vor allem der Top 3 hier in der Radio Muck Morning Show.
1: Absolut.
0: Für Radio Mucks Next Megastar. Sie wollen es natürlich alle unbedingt, sind auch ein bisschen natürlich Konkurrenten, haben sich hier gebettelt und diesen Mega-Hit gecovert. Und wir haben sie euch jetzt gleich nochmal in einem Vergleich, so einem Kontrast, den es wirklich so nicht gibt, der ist ganz besonders. Und dann findet ihr vielleicht selbst direkt euren Favoriten in 10 Minuten. Jetzt ist es 9:31.
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3: Mit Rainer Hirsch. Guten Morgen. Der Beamtenbund hier in Hamburg lehnt weitere Sparmaßnahmen bei den Beamten in unserer Stadt, wie die Anhebung des Pensionsalters bei bestimmten Berufsgruppen, ab. Der Landesrechnungshof hatte entsprechende Vorschläge gemacht. Die Weltleitmesse der maritimen Wirtschaft, SMM, öffnet heute in Hamburg ihre Pforten. 4 Tage lang präsentiert die Branche in 12 Messehallen, was sie seit der letzten Ausstellung vor 2 Jahren entwickelt hat. Dabei geht es unter anderem um mehr Energieeffizienz, Digitalisierung und Sicherheit in Schiffbau, Schifffahrt und Hafenwirtschaft. Zum ersten Mal gibt's ab heute ein Abnehmmedikament in Tablettenform in deutschen Apotheken. Verkauft wird der verschreibungspflichtige Wirkstoff Semaglutid unter dem Namen Wegovy. Zugelassen ist der Appetitsenker für Menschen mit Adipositas oder deutlichem Übergewicht mit Begleiterkrankungen.
0: Die nächsten Nachrichten gibt's für euch um 10 und das Radio Murk Wetter bei 17 Grad in der City. Richtig schön trocken, 20 sind noch drin, Sonne scheint auch immer wieder, vor allem jetzt gerade in Seevetal bei 16 Grad, 17 messen wir auch in Norderstedt. Und dann kann es zwar echt viel regnen, aber hat auch einen Vorteil. Eure Kids sind im Auto wieder ganz von alleine beschäftigt, weil die Tropfen nach dem Fenster so lang gehen. Ihr kennt es alle noch, dieses Spiel, dass man so einen Tropfen immer verfolgt. Also das geht auf jeden Fall heute wieder gut. Morgen auch, da regnet es auch. Aber auf jeden Fall weniger als heute. Mehr Sonne dabei bei 21 Grad. 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
1: Achtung Autofahrer, ein Liegenbleiber ist auf der A7 Hamburg Richtung Flensburg. Zwischen Volkspark und Stelling da im Tunnel vorsichtig fahren. Stop and Go, A1 Bremen Richtung Hamburg. 10 Kilometer tatsächlich zwischen Maschner Kreuz und Stillhorn. Da seid ihr bei 10 Minuten durch. Ein bisschen länger dauert es auf der A7 Hamburg Richtung Flensburg. 9 Kilometer zwischen Heimfeld und Othmarschen seid ihr in einer Viertelstunde durch. Und einen Ampelausfall gibt es in der Kreuzung Brennerhof-Andreas-Meyer-Straße. Hier regelt die Polizei den Verkehr. Es staut sich da auch bis Tartenberger Schleuse. So 20 Minuten dauert es da etwa länger. Das Blitzer-Update, das ist der neueste Oldesloher Straße beidseitig. Hörderhausnummer 131. Falls ihr noch einen habt, ruft an oder schickt mir WhatsApp 040 333 10.000. Da freuen wir uns. Ist der Radio Hamburg Verkehr für Hamburg, Niedersachsen und Schleswig-Holstein.
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0: Oh yes, guten Morgen.
1: Moin, gleich habt ihr nochmal so einen richtigen Überblick über die Top 3 Kandidaten.
0: Ja, das wird wild. Direkt nach, ich raste aus, Justin Bieber. Ich werde ihn für immer lieben, es ist einfach so mit Sorry, ich freue mich so drauf. Und vorher noch, Tim, freust du dich drauf, was ganz Neues?
1: Ja, das Beste von heute, ein Typ, der das hier, was ihr im Hintergrund hört, alles selber gemacht. Der singt gleich noch selber, hat die Nummer auch selber geschrieben. Ein wahres Multitalent. Ich hoffe, der wird noch ganz groß.
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0: Guten Morgen, euch einen schönen Start in den Dienstag um 9.41 Uhr.
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0: Ja, ihr wartet auf jeden Fall auf einen der Top 3 für Radio Hamburgs Next Megastar. Ein Auftritt in der Barclays Arena. Es ist wirklich ein richtiger Kampf. Jeder will es natürlich. Und Tim, du als Musikexperte hast heute ganz besonders natürlich nochmal drauf geachtet, wie sie auch so spontane Aufgaben umsetzen.
2: Ja, vor allem habe ich gedacht, es ist ja schön auch für euch, wenn ihr mal so einen direkten Vergleich hört. Das haben wir gesagt, wir brauchen einen Mega-Hit, den ihr quasi alle kennt. Alex Rowan mit Fever Dream war ja Top 1 auf der Radio Hamburg Charts. Und alle Top 3 Kandidaten haben die Nummer heute Morgen gesungen, waren wirklich mit ihrer Gitarre hier im Studio. Und hier habt ihr mal den direkten Vergleich der Stimmen im Schnelldurchlauf. Something.

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0: Schön sonnig, 9.45 Uhr. Ja, guten Morgen mit dem Wetter-Update. 17 Grad in der City jetzt, auf jeden Fall auch schön trocken. Erstmal später ein bisschen Regen, aber vor allem durch die ersten Meetings jetzt kommt ihr schön später dann bei 20 Grad.
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0: den Text von Taylor Swift, Cruel Summer, nicht drauf habt, macht ihr das einfach mit und dann ist es auch immer noch schön. Und The Bowser hören wir auch gleich bei eurem Musiksender Nummer 1 mit Magnetic, das Beste von heute. Gleich nach 10 Uhr.
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0: Hallo, 10 Uhr.
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2: Hallo. Vertrauensanwältin für Hochschulen. Große Evakuierung in Wilhelmshaven. Sonne und Regen bis zu 20 Grad. Studierende, Forschende und Beschäftigte an Schleswig-Holsteins Hochschulen sollen besser vor Machtmissbrauch und Diskriminierung geschützt werden. Dafür wird jetzt eine Vertrauensanwältin installiert. Mark Elvers.
3: Sie soll vertrauliche und auf Wunsch auch anonyme rechtliche Erstberatungen anbieten. Gerade im Hochschulkontext könnten Betroffene von Diskriminierung, Machtmissbrauch, Gewalt oder sexueller Belästigung Konsequenzen befürchten, wenn sie dagegen vorgehen. Darum die anwaltliche Beratung, die absolut vertraulich ist. Das Bildungsministerium investiert jährlich 20.000 Euro in das Angebot.
2: Rund 13.600 Menschen in Wilhelmshaven müssen jetzt ihre Wohnungen verlassen. Da wurde eine amerikanische 250-Kilo-Bombe aus dem Zweiten Weltkrieg entdeckt. Carolina Koplin.
4: Seit 8 Uhr werden die Innenstadt, die Südstadt und der Stadtteil Heppens geräumt. Das betrifft unter anderem auch Schulen und Kitas. Lautsprecherwagen fahren momentan durch die Straßen und informieren die Menschen dort. 700 Einsatzkräfte sind in Wilhelmsburg vor Ort, darunter auch 300 Soldaten der Bundeswehr. Bis 11 Uhr soll die Evakuierung abgeschlossen sein. Es wurden Notunterkünfte bereitgestellt. Der Blindgänger war gestern Nachmittag bei Arbeiten im Marinearsenal gefunden worden. Wann die Entschärfung durch ist, kann noch nicht gesagt werden.
2: Nach der gewaltigen Sturzflut im Himalaya ist die Zahl der Toten allein in Nepal auf über 1.000 gestiegen. Aus Asien, Carola Frenzen.
5: Damit wurde eine erschütternde Marke überschritten und die Zahl dürfte in den nächsten Tagen und Wochen noch dramatisch steigen. Den Statistiken zufolge werden noch tausende Menschen vermisst, darunter auch einige Deutsche. Mittlerweile erreichen die Rettungsteams auch auf dem Boden abgelegene Regionen. Bisher waren sie vor allem mit Hubschraubern im Einsatz. Experten warnen nun zunehmend vor drohenden Krankheitsausbrüchen, weil vielerorts Leichensäcke herumliegen und das Wasser verschmutzt ist. Es drohen Seuchen wie die Cholera.
2: Das waren die Nachrichten aus Hamburg, Deutschland und der Welt.
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0: Bei 20 Grad Tagestemperatur bekommen wir vor allem zwei Sachen. Heute Wind und Schauer. Es sind meistens kurze, ganz einzelne auch nur. Es regnet also auf jeden Fall nicht durch. Und im Moment scheint ja sowieso einfach nur mal die Sonne hier über der Spitaler Straße. Wie schön. Es sind dazu 18 Grad im Moment in Niendorf, 17 in Walsrode und Henstedt-Ulzburg. Morgen eher wenig Regen insgesamt. Dafür die Sonne, also noch mal ein bisschen mehr als heute, zusammen mit Wolken bei 21. Dann.
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0: Für eure Sicherheit, der Radio Hamburg Verkehr mit der Edeka-App. Auf der A1 braucht ihr ein bisschen, Bremen Richtung Hamburg wirklich nur ein bisschen. Es sind 10 Kilometer zwischen dem Maschner Kreuz und Stillhorn, die ihr im Stau steht, braucht ihr so 10 Minuten extra. Und auf der A7 Hamburg Richtung Flensburg nochmal 9 Kilometer. Das ist hier zwischen Heimfeld und Othmarschen. Plus von 15 Minuten. In allen anderen Staus seid ihr in weniger als 10 Minuten durch. Der Radio Hamburg Verkehr für Hamburg, Niedersachsen und Schleswig-Holstein.
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0: Und habt ihr euch schon getraut, diesen Wandkalender bei euch im Büro einen Monat weiter zu blättern? Steht da jetzt wirklich September? Wirklich? Wirklich unwirklich. Bestimmt, weil wir alle noch nicht so ganz fertig sind mit dem Sommer. Muss aber auch, ja, keiner. Hört sich ja auch immer noch sommerlich an alles. Mit Taylor Swift gleich bei eurem Lieblingssender. Cruel Summer und The Bowser mit dem Besten von heute. Magnetic.

um 10.08 Uhr. Achtung Autofahrer, hier laufen Rehe. A23 Heide Hamburg Rehe zwischen Heide Süd und Albersdorf. 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

0: Wir kümmern uns um euch bei Radio Hamburg. Na klar, dass das eine super Mittagspause nachher mit Lieblingsessen von euch wird.
1: Ja, Pizza.
0: Pizza. Ihr seid herzlich eingeladen von uns und von den Smileys Pizza Profis auf 10 Mega Mittagspizzen. Pizza Monster hört ihr gleich nach halb auf jeden Fall wieder bei uns und dann schickt ihr uns das passende Emoji an die 040 333 10.000. Alle Infos online. Ja, und mit genau diesem schönen Pizza-Appetit jetzt. Ich finde ja, man spricht bloß davon und schon wird es irgendwie wässrig im Mund. Mit diesem Pizza-Appetit hören wir jetzt eure Musik, eure Mega-Hits bei Radio Hamburg. Läuft noch ganz neu bei uns. You Not Us featuring Daddy DJ Flipside.

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Hey, du. Ja, genau du. Dein Radio braucht dich. Damit wir dich auch weiterhin mit Nachrichten und Infos aus deiner Stadt und Region, deiner Lieblingsmusik und ganz viel Unterhaltung versorgen können. 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Dann nimm dir doch bitte kurz Zeit und sag ihm, welchen Sender du gestern gehört hast. Okay? Also.

0: Es ist ein ganz anderes Arbeiten, ja. Und es ist ein so schönes im Team. Da motiviert ihr euch gegenseitig. Da habt ihr alle zusammen ein Projekt, an dem ihr gemeinsam arbeitet. Und dabei hört ihr vor allem ja auch gemeinsam euren Sender und eure Musik bei Radio Hamburg. Und was für eine... Mega. Mojo Lady here mit Tonight, gleich unter den ganz vielen Mega-Hits in der nächsten halben Stunde und das Beste von heute auch von DJ Goja featuring Jason Derulo und Melody Michiko.
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0: 10:31.
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21: Guten Tag, ich bin Rainer Hirsch. Schleswig-Holstein installiert eine Vertrauensanwältin für die Hochschulen im Land. Sie soll Studierenden, Forschenden und Beschäftigten vertrauliche und auf Wunsch auch anonyme rechtliche Erstberatung bieten, zum Beispiel bei Machtmissbrauch, Diskriminierung oder sexueller Belästigung. In Wilhelmshaven muss ein Bombenblindgänger aus dem Zweiten Weltkrieg entschärft werden. Seit 8 Uhr werden mehr als 13.000 Menschen evakuiert. Die Entschärfung der Bombe soll am späten Vormittag oder frühen Mittag erfolgen. IG Metall-Chefin Christiane Benner kündigt Widerstand gegen geplante Werksschließung bei Volkswagen an. Zudem kritisiert sie den Vorstand des Konzerns. Das Management verunsichere die Beschäftigten, aber die bräuchten stattdessen vor allem Perspektiven, so Benner im ZDF.
0: Die nächsten Nachrichten hören wir um 11 und geben euch gleich aber schon ein Wetter- und Verkehrsupdate.
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0: Das ist eine kleine Momentaufnahme. Es ist im Moment überall trocken in Hamburg, Niedersachsen und Schleswig-Holstein. Kann mal so ein paar Schauer heute noch geben. Dazwischen ist aber auch immer wieder mal die Sonne für uns da. Alles bei milden 20 Grad. Für eure Sicherheit der Radio Hamburg Verkehr mit der Edeka-App. Achtung Autofahrer, Rehe auf der A23 Heide Hamburg laufen, die zwischen Heide Süd und Albersdorf. Und hier liegen noch Gegenstände auf der A23, gleiche Richtung. Hier in dem Fall zwischen Schafstedt und Hanerau-Hademarschen. Auf der A7 Hamburg Richtung Flensburg, 9 Kilometer Stau zwischen Heimfeld und Othmarschen, braucht ihr also so 10 Minuten länger im Moment. 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Das Radio Hamburg Blitzer Update. Winterhuder Marktplatz statt einwärts, Höhe des Forums Winterhude. Da steht einer. Sind das die überentspannten Beats oder wie sieht das aus? Ganz viele Mega-Hits für euch. Die nächste halbe Stunde hier das Beste von heute von DJ Goja. Michiko.

0: Freut euch einfach jetzt schon mal auf den Moment, wenn ihr später aus dem Fenster dieses sehr rote Auto seht und wisst, das Mittagessen ist da. Radio Hamburg lädt euch ein auf Pizza von den Smileys. Pizza-Profis. Eugen, hi.
1: Hallo.
0: Du hast uns ja kein Pizza-Emoji geschickt eben. Du hast uns ja was viel Kreativeres noch geschickt.
1: Ja, ne? Also ein Foto. Einfach nur Fotos.
0: Das sieht süß aus. Also da ist ein Stück Pizza drauf, auf jeden Fall belegt mit Tomaten und Jalapenos, glaube ich. Die Pizza hat blaue Augen und Wimpern. Das ist ganz, ganz süß. Und das Getränk ist auch noch mit dabei. Ist auch noch direkt noch eine Cola mit dabei. Finde ich super. Also wir wissen ganz genau, was du möchtest. Dich und deine Kollegen laden wir gerne ein heute Mittag für euch. 10 Mittagspizzen von den Smileys Pizza-Profis, Eugen.
1: Super, super, super. Vielen Dank. Ich freue mich.
0: Das ist schön. Ihr hört das Pizzamonster dann morgen wieder für euer Pizza-Emoji zu uns. Zwischen 10 und 11 dann bei Radio Hamburg. Und bis dahin wünschen wir euch heute jetzt erstmal einen zauberhaften Tag beim Arbeiten, beim Musik hören und mit Radio Hamburg euer Musiksender Nummer 1. Dynoro mit Gigi D'Agostino in my mind.

10:48. Achtung Autofahrer, hier ist eine ungesicherte Unfallstelle und da liegen Reifenteile, auch Fahrzeugteile in dem Fall auf der A23 Heide Richtung Hamburg zwischen Heide Süd und Albersdorf-Meldorf. Und Reifenteile, die aber hier jetzt auf der A7 Flensburg Richtung Hamburg zwischen Großen Asperl und Bad Bram steht. Das ist für euch der Radio Hamburg Verkehr mit der

0: Achtung Autofahrer, um 10.57 Uhr, Entwarnung, keine Rehe mehr. Auf der A23 Heide Hamburg sind die Rehe weg, zwischen Heide Süd und Albersdorf. 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Dieser Mega-Hit von Katy Perry, den hören wir gleich alle zusammen in schön laut, dann knallt er noch viel mehr. Das Beste von heute, Watch It Burn.
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0: Wird gleich 11.
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11: Schönen guten Tag. Vertrauensanwältin für Unis im Norden. Abnehmen jetzt auch mit der Pille. Sonne und Regen, maximal 20 Grad. Forscher, Studierende und Beschäftigte an Schleswig-Holsteins Universitäten sollen besser vor Machtmissbrauch und Diskriminierung geschützt werden. Eine Vertrauensanwältin soll's richten. Marc Elvers.
12: Sie soll vertrauliche und auf Wunsch auch anonyme rechtliche Erstberatungen anbieten. Gerade im Hochschulkontext könnten Betroffene von Diskriminierung, Machtmissbrauch, Gewalt oder sexueller Belästigung Konsequenzen befürchten, wenn sie dagegen vorgehen. Darum die anwaltliche Beratung, die absolut vertraulich ist. Das Bildungsministerium investiert jährlich 20.000 Euro in das Angebot.
11: Rund 13.600 Menschen in Wilhelmshaven müssen jetzt ihre Wohnung verlassen. Dort wurde eine amerikanische Bombe aus dem Zweiten Weltkrieg entdeckt. 250 Kilo schwer. Carolina Koplin.
13: Seit 8 Uhr werden die Innenstadt, die Südstadt und der Stadtteil Heppens geräumt. Das betrifft unter anderem auch Schulen und Kitas. Lautsprecherwagen fahren momentan durch die Straßen und informieren die Menschen dort. 700 Einsatzkräfte sind in Wilhelmsburg vor Ort, darunter auch 300 Soldaten der Bundeswehr. Bis 11 Uhr soll die Evakuierung abgeschlossen sein. Es wurden Notunterkünfte bereitgestellt. Der Blindgänger war gestern Nachmittag bei Arbeiten im Marinearsenal gefunden worden. Wann die Entschärfung durch ist, kann noch nicht gesagt werden.
11: Seit heute gibt es die Sattmacherpille Wegovy in deutschen Apotheken. Bislang gab es die Abnehmhilfe für Adipöse in Deutschland ja nur in Spritzenform. Claudia Wächter.
14: Schlucken ist für viele angenehmer als Spritzen und manche Apotheken rechnen offenbar schon mit einem wahren Ansturm auf die Abnehmpille. Die gibt's allerdings nur auf Rezept. Man muss sie täglich nehmen und aus eigener Tasche zahlen. Aber sie habe vergleichbare Effekte wie die Spritze, sagen Fachleute. Allerdings betonen sie, die Pille ist kein Lifestyle-Produkt und sie warnen auch vor unseriösen Online-Anbietern oder auch Online-Ärzten.
11: Und das waren die Nachrichten aus Hamburg, Deutschland und der Welt.
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0: Da ist immer so ein leichter Schimmer. Also die Sonne ist auf jeden Fall da. Etwas Regen gibt es über den Tag verteilt. Kommt immer mal zwischendurch runter. Windig ist es dabei. Hauptsächlich auch. Und es sind maximal 20 Grad. Morgen gibt es selten mal ein paar Tropfen. Es ist eher ein entspannt schöner Wechsel aus Sonnenschein und Wolken dann bei 21 Grad als Tagestopptemperatur. Im Moment sind wir bei 19 in Ohlsdorf, 18 Grad messen wir im Alten Land und in Lentfern.
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0: Für eure Sicherheit der Radio Hamburg Verkehr mit der Edeka-App. Achtung Autofahrer, hier liegen Gegenstände auf der A23. Heide Richtung Hamburg zwischen Schafstedt und Hanerau-Hademarschen. Auf der A7 steht ihr im Stau Hamburg Richtung Flensburg. Das sind 4 Kilometer zwischen Waltershof und Othmarschen. Rechnet ihr euch einfach 10 Minuten obendrauf. Und wenn ihr uns gerade nicht über DAB Plus in der City hört, ganz normal, noch für die nächsten 2 Stunden, ungefähr bis 13 Uhr, werden da Wartungsarbeiten gemacht am Sendemast, die notwendig sind. Solange steigt ihr einfach um, hört Radio Hamburg ganz normal über UKW, über unsere App. Streamt ihr uns natürlich auch gerne über unsere kostenlose App oder über euren Amazon Echo. Der Radio Hamburg Verkehr für Hamburg, Niedersachsen und Schleswig-Holstein.
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0: Habt einen ganz, ganz tollen Tag. Einfach nur den allerschönsten und alles, was wir dazu beitragen können, das machen wir einfach mit euren Lieblings-Mega-Hits beim Arbeiten. Joel Corey mit Tom Grennan, schon eine Hymne eigentlich, nicht einfach nur in Anführungszeichen Mega-Hit mit Lionheart, Fearless gleich und das Beste von heute, Katy Perry, Watch It Burn. Hey!

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0: Der ist doch auf gar keinen Fall echt. Der ist doch, weiß ich nicht, aufgeklebt, dieser Body von Radio Hamburg. Megastar Jennifer Lopez mit 57. Ich kann es jeden Tag nicht fassen, dass diese Frau so aussieht. Es ist schon unrealistisch. Da hat sie vor kurzem diese Fotostrecke doch auch bei Instagram gepostet. In Unterwäsche mit den mega trainierten Beinen. Sie gibt aber zu, aha, sie hat auch ganz oft keine Lust auf dieses Workout da jeden Tag. Und dann sagt sie sich, komm, mach einfach. Es ist nur eine Stunde. Bei ihr funktioniert der Trick? Ich sag mir das zum Beispiel ja auch immer. Nur eine Stunde.
1: Morgen.
0: Heute nicht. Einfach immer morgen. J.Lo und David Guetta, die motivieren euch aber auf jeden Fall gleich fürs Workout. Für jedes. Mit dem Besten von heute. Mit diesem Mega-Hit auf jeden Fall. J.Lo und David Guetta mit Save Me Tonight. Hört ihr gleich bei eurem Musiksender Nummer 1 bei Radio Hamburg.
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0: 11:31.
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15: Guten Tag, ich bin Rainer Hirsch. Schleswig-Holstein installiert eine Vertrauensanwältin für die Hochschulen im Land. Sie soll Studierenden, Forschenden und Beschäftigten vertrauliche und auf Wunsch auch anonyme rechtliche Erstberatung bieten, zum Beispiel bei Machtmissbrauch, Diskriminierung oder sexueller Belästigung. In Wilhelmshaven muss ein Bombenblindgänger aus dem Zweiten Weltkrieg entschärft werden. Seit 8 Uhr werden mehr als 13.000 Menschen evakuiert. Die Entschärfung der Bombe soll am späten Vormittag oder frühen Mittag erfolgen. IG Metall-Chefin Christiane Benner kündigt Widerstand gegen geplante Werksschließung bei Volkswagen an. Zudem kritisiert sie den Vorstand des Konzerns. Das Management verunsichere die Beschäftigten, aber die bräuchten stattdessen vor allem Perspektiven, so Benner im ZDF.
0: Die nächsten Nachrichten haben wir um 12 und Wetter- und Verkehrsupdate gleich.
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0: Es ist trocken allergrößtenteils, also auf jeden Fall im Augenblick. Kann mal so ein paar einzelne kurze Schauer geben, die hören dann aber auch ganz schnell wieder auf. Der Wind macht sich zwischendurch bemerkbar und ein bisschen Sonne kommt raus. Im Moment 19 von maximal 20 Grad. Für eure Sicherheit der Radio Hamburg Verkehr mit der Edeka-App. Achtung Autofahrer. Gegenstände A23 Heide Richtung Hamburg zwischen Schafstedt und Hanerau-Hademarschen. Und der Stau auf der A7 Hamburg Richtung Flensburg, der zieht sich so 4 Kilometer zwischen Waltershof und Othmarschen. Ihr plant euch einfach 10 Minuten mehr ein. In einen anderen Stau seid ihr ja in weniger als 10 Minuten durch. Das Radio Hamburg Blitzer-Update mit Sophia.
16: Auf der Straße Neuland in Buxtehude unter der Autobahnbrücke in beide Richtungen.
0: Dankeschön. Eine gute Fahrt und Party. Party wollt ihr doch jetzt einfach nur machen unterwegs oder während ihr noch wartet, bis es in die Mittagspause geht. Mit dieser Musik hier. Ganz viele Mega-Hits. Das Beste von heute. J-Lo und David Guetta. Save Me Tonight.

0: Hamburg wird gerade der nächste Lieblings-Mega-Hit. Läuft ja noch ganz neu bei uns. Neptunica. What if?
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0: Das ist möglicherweise genau das, was ihr jetzt gleich braucht, vor allem beim Arbeiten. Für diese sehr tiefe Konzentrationsphase haben wir gleich genau das Richtige für euch. Den richtigen Mega-Hit dazu. Ganz viele Mega-Hits bei eurem Musiksender Nummer 1 bei Radio Hamburg nach 12. Rosalyn mit Snap. Perfekt, genau dafür. Und wir freuen uns auf Moskenna und das Beste von heute mit Rhythm Unknown.
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0: 12 Uhr.
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6: Schönen guten Tag. Verkehrsbehinderungen in der Innenstadt. Finanzamtspost soll verständlicher werden. Sonne und Regen heute bis zu 20 Grad. Autofahrer werden am Nachmittag eventuell etwas mehr Zeit als sonst schon in der Hamburger Innenstadt brauchen. Grund ist eine Antikriegsdemo. Carolina Koplin.
7: Ab 16 Uhr findet die Demo statt. 1500 Teilnehmer wurden angemeldet. Unklar ist, ob es auch so viele werden. Start ist am Dammtordamm beim Kriegerdenkmal. Dann zieht die Demo Richtung Jungfernstieg weiter, verläuft später unter anderem über den Steintordamm und die Kurt-Schumacher-Allee. Enden soll sie gegen 19 Uhr am Gewerkschaftshaus am Besenbinder Hof.
6: Wer Post vom Finanzamt bekommt, soll diese leichter verstehen können. Bund und Länder haben vor einiger Zeit ein Projekt dazu gestartet. Und nun sollen die Ergebnisse dazu auch in unseren Briefkästen landen. Claudia Wächter.
8: Klare Sätze, kurze Infos und ein freundlicher Ton klingt wie ein Traum. Wir sollen auf Anhieb verstehen, was das Finanzamt von uns will. Also nichts mehr mit gemäß Paragraph, Absatz und so weiter. Die Verbesserungen mit Hilfe eines Sprachmodells sollen ab sofort bundesweit umgesetzt werden. Begründung, verständliche Sprache sei die Voraussetzung dafür, dass wir dem Staat vertrauen.
6: Die Polizei hat gestern Abend in Mönchengladbach einen 51-Jährigen festgenommen. Er soll seine 44-jährige Schwägerin getötet und seine 39 Jahre alte Ehefrau lebensgefährlich verletzt haben. Kurz nach dem tödlichen Streit entdeckten die Beamten den Mann sitzend neben einem brennenden Auto. Zeugen mussten von Notfallseelsorgern betreut werden. Hintergründe sind noch nicht bekannt. Großer Moment heute Abend für die Fußballer vom Fünftligisten Hamburg-Eimsbüttler Ballspielclub. Die Kicker vom HEBC treten in der ersten Runde des DFB-Pokals ab 20.45 Uhr gegen Borussia Dortmund an. Gespielt wird im Volksparkstadion. Das waren die Nachrichten aus Hamburg, Deutschland und der Welt.
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0: Ja, auf einmal ist es September. Auf einmal, wie konnte das schon wieder so schnell gehen? 20 Grad Tagestop-Temperatur bekommen wir. Vor allem zwei Sachen, ansonsten noch Wind- und Regenschauer. Meistens kurze einzelne Schauer sind das. Und 19 Grad im Moment. Wo es trocken ist dabei, in Altona zum Beispiel, in Bispingen und in Ratzeburg. Morgen ist es dann eher wenig Regen, der runterkommt. Dafür die Sonne in Begleitung von Wolken bei bis zu 21 Grad.
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0: Für eure Sicherheit der Radio Hamburg Verkehr mit der Edeka-App. Es staut sich hier auf der A7 Flensburg Richtung Hamburg zwischen Wader und Bordesholm. Da ist auch nach einem Unfall gesperrt. Braucht ihr 20 Minuten länger. Und das Radio Hamburg Blitzer-Update. Maria-Luisen-Straße stadteinwärts vor der Brücke, sagt Axel. Und Rico hat den hier noch gesehen. Barmbeker-Ringbrücke stadtauswärts. Der Radio Hamburg Verkehr für Hamburg, Niedersachsen und Schleswig-Holstein.
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0: Irgendwo zwischen sehr viel Arbeit und sehr viel Baustelle hört ihr uns jeden Tag in Glinde bei der Zimmerei Gareis beispielsweise. Also hier, wenn gerade mal wieder eine Terrasse eine neue Überdachung kriegt, eine richtig schöne, dann laufen dabei auf jeden Fall die Mega-Hits bei Radio Hamburg dazu. Von Rosalind gleich, Snap und Moskenner mit dem Besten von heute, Rhythm Unknown.

0: Snap.
1: Das ist dann schon sehr aufregend alles. Auf jeden Fall für Eimsbüttel natürlich. Ihr habt es in Radio Hamburg Nachrichten schon gehört. Großer Auftritt, ja. Großes Fußballspiel für den HEBC gegen Borussia Dortmund. Also der ganze Stadtteil schon seit Tagen ja in den Vereinsfarben überall. Ihr seht dort sehr viel Weiß, sehr viel Lila am Bezirksamt. Leuchtet ein lila LED-Herz zum Beispiel. Sieht ganz hübsch aus. Und jetzt stellt euch doch einfach nur mal vor, die gewinnen das heute Abend. Fußballwunder soll es ja immer mal wieder geben. Wie viel mehr lila wäre Eimsbüttel denn dann? Stellen wir uns einfach nur mal vor, die U-Bahn-Station Emilienstraße. Nicht mehr U-Bahn-Blau, lila. Lila Parkbänke im Wählerspark oder hier auf dem Esemarkt. Da könntet ihr eure ganzen Stände schön lila machen, die Überdachungen, die Seitenwände, einfach mal alles lila. Dann rollen wir noch einen lila Teppich einmal durch die komplette Osterstraße und fertig. Dann sieht das doch richtig gut aus und vorher drücken wir natürlich die Daumen, ne? Für den HEBC heute Abend, ist ja klar. Schöne Mittagspause macht ihr euch jetzt mal mit der richtigen Musik, mit neuer Musik.
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1: Another featuring 54 Ultra Talk to You.

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0: 12:25 Uhr, Achtung Autofahrer, hier liegt was. Es ist eine Stoßstange. Auf der A7 Flensburg Richtung Hamburg liegt eine Stoßstange zwischen Großen Asper und Bad Bramstedt. Das ist der Radio Hamburg Verkehr mit der Edeka-App. Und hier entdeckt ihr euch doch vielleicht selbst wieder, wenn ihr hört, wie bei sehr vielen Deutschen das Geld alles aber nicht locker sitzt. Natürlich nicht. Wir kaufen gerade zum Beispiel sehr viel weniger Unterhaltungselektronik, schieben das auf, und wenn wir so einen neuen Fernseher zum Beispiel brauchen oder kaufen, dann, wenn er im Angebot ist. Vielleicht ist es aber auch so, ihr fühlt euch schon genug unterhalten mit dem richtigen Sender, einfach nur mit Radio Hamburg, mit eurem Musiksender Nummer 1 auf jeden Fall. Da hört ihr gleich Rihanna, Umbrella und Loy mit David Puentes. Das Beste von heute, Golden Summer.
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0: 12:30 Uhr.
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19: mit Rainer Hirsch. Hallo. In der Hamburger Innenstadt findet ab 16 Uhr eine Demonstration von Kriegsgegnern statt. Autofahrer müssen deshalb im Bereich Dammtor, Gänsemarkt, Jungfernstieg, Mönckebergstraße und Kurt-Schumacher-Allee mit Behinderungen rechnen. Der Raser, der gestern Abend in Bahrenfeld einen Fahrradfahrer umgefahren hat, sitzt in Untersuchungshaft und soll heute noch vor den Haftrichter. Der 38-Jährige war in Norderstedt vor der Polizei geflüchtet und hatte sich dann mit ihr bis nach Hamburg hinein eine Verfolgungsjagd geliefert. Möglicherweise stand er unter Drogen, sagt die Polizei. Die Zahl der Teilzeitbeschäftigten in Deutschland hat einer Berechnung zufolge im zweiten Quartal ein Rekordhoch erreicht. Die Zahl der Vollzeitbeschäftigten sank dagegen, wie eine Auswertung des Instituts für Arbeitsmarkt- und Berufsforschung der Bundesarbeitsagentur in Nürnberg ergibt.
0: 13 Uhr, wenn es ist, dann hören wir die nächsten Nachrichten. Wir freuen uns über jedes bisschen Sonne, was den Weg zu uns findet. Und es ist gar nicht so wenig, ne? Es sind aber dafür wenige Schauer heute. Auch mal längere trockene Phasen. Elmshorn wird gerade im Moment nass. Und in der City sind wir bei 20 Grad. Und hier luschert auch richtig schön die Sonne durch gerade. Für eure Sicherheit der Radio Hamburg Verkehr mit der Edeka-App. Bisschen was los, hält sich aber noch alles in Grenzen. Achtung, Autofahrer, die Stoßstange hier auf der A7 zum Beispiel, Flensburg Richtung Hamburg, zwischen Großen Asper und Bad Bram steht. Und dann noch der Stau mit dem Unfall und der Sperrung dazu. Auf der A7 Flensburg Richtung Hamburg, zwischen Wader und Bordesholm, braucht ihr im Moment 20 Minuten länger. Das Blitzer-Update, Maria-Luisen-Straße, der Blitz einmal hier stadteinwärts und direkt vor der Brücke, vor der Brücke ist es. Eine gute Fahrt wünschen wir euch. Eventuell mit eurer Sonnenbrille gerade und mit der richtigen Musik. Ganz viele Mega-Hits. Loy und David Puentes mit dem Besten von heute. Golden Summer.

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1: Fast, ne? Es steht fest, wer unsere Top 3 auf jeden Fall sind. Und die sind aufgeregt, wir alle mit ihnen. Gänsehaut heute Morgen in eurer Radio Hamburg Morning Show natürlich als eure Top 3. Als Laura Levy und Anna Fever Dream von Alex Warren gecovert haben.

Also wer war nochmal Alex Warren, wenn man die drei so hört, oder? Bis morgen noch zittern und ab 6 hört ihr dann, wer bei Radio Hamburg Stars for Free als Next Megastar 10 heilige Minuten auf dieser Riesenbühne in der Barclays Arena performen wird. Wir freuen uns alle schon sehr.

0: Das wäre doch viel zu einfach, wenn wir einfach nur sagen würden, ständig rauf und runter, wir sind euer Lieblingssender, wir sind euer Musiksender Nummer 1. Wir verdienen uns das natürlich auch mit der entsprechenden Musik. Und da hört ihr gleich was richtig, richtig Schönes, was richtig, richtig Gutes. Das Beste von heute, Mark Atlas, der mit euch nach ganz, ganz vorne möchte. So hört er sich auf jeden Fall an. Mark Atlas mit dem Besten von heute bei Radio Hamburg gleich nach 13 Uhr. You Against My Love, da freuen wir uns sehr, den zu hören.
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0: Es ist sehr genau 13 Uhr.
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14: Guten Tag. Verkehrsbehinderungen wegen Demo in der Innenstadt. Post vom Finanzamt soll verständlicher werden. Das Wetter, Sonne, Regen und bis zu 20 Grad. Autofahrer werden heute Nachmittag eventuell etwas mehr Zeit als sonst schon in der Hamburger Innenstadt benötigen. Grund dafür ist eine Antikriegsdemo. Carolina Koplin.
15: Ab 16 Uhr findet die Demo statt. 1500 Teilnehmer wurden angemeldet. Unklar ist, ob es auch so viele werden. Start ist am Dammtordamm beim Kriegerdenkmal. Dann zieht die Demo Richtung Jungfernstieg weiter, verläuft später unter anderem über den Steintordamm und die Kurt-Schumacher-Allee. Enden soll sie gegen 19 Uhr am Gewerkschaftshaus am Besenbinder Hof.
14: Wer Post vom Finanzamt bekommt, soll diese leichter verstehen können. Bund und Länder haben vor einiger Zeit ein Projekt dazu gestartet und nun sollen die Ergebnisse dazu auch in unseren Briefkästen landen. Claudia Wächter.
16: Klare Sätze, kurze Infos und ein freundlicher Ton klingt wie ein Traum. Wir sollen auf Anhieb verstehen, was das Finanzamt von uns will. Also nichts mehr mit gemäß Paragraph, Absatz und so weiter. Die Verbesserungen mithilfe eines Sprachmodells sollen ab sofort bundesweit umgesetzt werden. Begründung, verständliche Sprache sei die Voraussetzung dafür, dass wir dem Staat vertrauen.
14: Die Polizei hat gestern Abend in Mönchengladbach einen 51-Jährigen festgenommen. Er soll seine 44 Jahre alte Schwägerin getötet und seine 39 Jahre alte Ehefrau lebensgefährlich verletzt haben. Kurz nach dem tödlichen Streit entdeckten die Beamten den Mann sitzend neben einem brennenden Auto. Zeugen mussten von Notfallseelsorgern betreut werden und weitere Hintergründe sind noch nicht bekannt. Großer Moment heute Abend für die Fußballer vom Fünftligisten Hamburg-Eimsbüttler Ballspielclub. Die Kicker vom HEBC treten in der ersten Runde des DFB-Pokals ab 20.45 Uhr gegen Borussia Dortmund an. Gespielt wird dann im Volksparkstadion. Das waren die Nachrichten aus Hamburg, Deutschland und der Welt.
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0: Der Regen, der kommt heute immer mal so in einzelnen Schauern über den Tag verteilt runter. Windig ist es. Es sind maximal 20 Grad. Es gibt morgen ganz, ganz selten noch mal ein paar Tropfen und damit auch Schauer. Es ist dann insgesamt so ein schöner Wechsel aus Sonne und Wolken bei maximal 21 Grad. Wir sind jetzt an dem Tag, heute und im Moment bei 20. In Barmbek 20 Grad, auch in Soltau und in Kellinghusen.
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0: Für eure Sicherheit der Radio Hamburg Verkehr mit der Edeka-App. Achtung Autofahrer, Liegenbleiber auf der A1 Bremen Richtung Hamburg zwischen Maschner Kreuz und Harburg. Auf der A23 Heide Richtung Hamburg steht ihr im Stau. 3 Kilometer zwischen Tornisch und Pinneberg Mitte braucht ihr 10 Minuten länger. In allen anderen Staus weniger als 10 Minuten. Das Radio Hamburg Blitzer-Update. Kühnstraße statt einwärts. Höhe der Hausnummer 19. Der Radio Hamburg Verkehr für Hamburg, Niedersachsen und Schleswig-Holstein.
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0: Ein absolutes Fangirl hören wir gleich bei Radio Hamburg. Ein Fangirl von Radio Hamburg Megastar Leonie. Hat sie auch schon live gesehen und dann wisst ihr auch gleichzeitig, worauf ihr euch so alles freuen könnt bei Leonie. Bei Stars for Free am 19.09. Hören wir gleich nach diesen beiden Mega-Hits Weiß und Tom Gregory, Never Let Me Down und Mark Atlas.

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3: Ich liebe Leonie, ich habe sie schon mal live gesehen, die macht immer eine super Stimmung, man kann schön dancen, da freue ich mich drauf.

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1: 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Damit ihr euch noch mehr auf die ganzen anderen und auf eben Leonie freut, hören wir sie doch jetzt einfach mal. Dann alles auch nochmal in live, 19.09. bei Stars for Free. Leonie, don't worry.

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0: Ihr stellt euch die dickste Sonnenbrille vor, die existiert. Die auf der Nase, dann eine Bühne, mehrere 10.000 Menschen, die alle feiern und jubeln. Und dann habt ihr das perfekte Konzert von DJ Robin Schulz. Und auf den freuen wir uns gleich. Zusammen mit ganz vielen Mega-Hits in der nächsten halben Stunde bei Radio Hamburg, euer Musiksender Nummer 1. Hören wir den als allerersten, das Beste von heute mit Babs zusammen und Better Times.
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0: 13:29 gleich.
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19: Ich bin Clemens Behnke. Guten Tag. Nach einem Urteil gegen Mitglieder der rechtsextremen Terrorgruppe Letzte Verteidigungswelle vor wenigen Wochen hat die Bundesanwaltschaft jetzt zwei mutmaßliche Unterstützer der Gruppe in Hamburg angeklagt. Die beiden zur Tatzeit 16 und 17 Jahre alten Jugendlichen sollen Anfang Januar 2025 mit Komplizen versucht haben, in einer bewohnten Asylbewerberunterkunft in Schmölln im thüringischen Landkreis Altenburger Land einen Brand auszulösen. Wer Post vom Finanzamt bekommt, soll diese leichter verstehen können. Bund und Länder haben vor einiger Zeit ein Projekt dazu gestartet und nun sollen die Ergebnisse dazu auch bundesweit umgesetzt werden. Damit wollen Finanzämter schneller arbeiten und Bürger sollen schneller wissen, was zu tun ist. Die Deutsche Umwelthilfe hat in ihrem aktuellen Dienstwagencheck den hohen CO2-Ausstoß bei Dienstfahrzeugen vieler Politiker kritisiert. Der aktuellen Auswertung zufolge überschreiten 160 von knapp 250 untersuchten Dienstwagen mit ihrem CO2-Ausstoß den EU-Flottengrenzwert. Im bundesweiten Parteienvergleich erhielten nur die Grünen von den Umweltschützern eine symbolische grüne Karte für ihre Wahl der Dienstwagen.
0: Die nächsten Nachrichten hören wir um 14 Uhr. Wetter- und Verkehrsupdate bekommt ihr gleich.
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0: Das sieht ja ganz interessant aus im Moment bei uns auf dem Radio Hamburg Regenradar. Also 20 Grad sind es im Moment, etwas Sonne kommt ja auch immer durch, aber im Moment vor allem Schauer und auch Gewitter. Zum Beispiel wäre da eins bei Quickborn gerade, auf jeden Fall nördlich von Norderstedt und Pinneberg. Schön zu erkennen, also da blitzt und da schauert es auch gerade. Ganz gut. Für eure Sicherheit, der Radio Hamburg Verkehr mit der Edeka-App. Achtung, Autofahrer, Liegenbleiber. Auf der A1 Bremen Richtung Hamburg zwischen Maschner Kreuz und Harburg liegen geblieben. Das ist er aber auch, weil die Staus halten sich da auch echt in Grenzen. Das ist sehr übersichtlich. Da seid ihr überall in weniger als 10 Minuten durch und das Radio Hamburg Blitzer-Update. Kühnstraße, stadteinwärts, Höhe der Hausnummer 19 steht einer. Wir wünschen euch eine gute und entspannte Fahrt und wir schicken euch die richtigen Beats unterwegs mit, okay? Kommen auf jeden Fall hier ganz viele Mega-Hits in der nächsten halben Stunde. Robin Schulz mit dem Besten von heute featuring Barbs. Better Times.

0: Ach, es ist einfach schön. Diese Momente kennt ihr, diese Momente, wo euch mal wieder ganz stark auffällt, wie lebenswert das Leben einfach ist, wofür sich das lohnt, auf dieser schönen Welt einfach zu sein. Hier gestern. Wisst ihr, was zu genau diesem Mega-Hit hier von Radio Hamburg gestern Nachmittag passiert ist? Bestimmt nicht nur einmal ist das passiert und auch nicht nur mir. Ich habe mit meinen Kindern einmal sowas von durch die ganze Wohnung getanzt und gemerkt, wie schnell mir schwindelig wird, so nach 20 Mal im Kreis da drehen. Und wie befreiend und wie schön das ist, loslassen zu können, wenn es einfach nur der richtige Mega-Hit im richtigen Moment ist, der euch so herrlich mitreißt. Es freut mich sehr, wenn es euch mit Ray Dalton bei Radio Hamburg ähnlich geht. Ganz neu bei uns. So toll. Ray Dalton, Go That High.
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0: Nummer 1, Radio Hamburg. Ihr macht euch auf den Weg zum Espresso-Dealer eures Vertrauens, um jetzt wieder aus dem Mittagspausen-Fresskoma irgendwie rauszukommen. Und Radio Hamburg spielt euch dazu ganz viele Mega-Hits, zum Beispiel Ray Garvey gleich. Freut euch auf Halo. Und das Beste von heute für euren Dienstagnachmittag kommt von der coolen Londoner Girl Group, und zwar Flo. Zum Beispiel auch bei euch im Friseursalon so richtig laut auf. Leak It, gleich bei eurem Musiksender Nummer 1 Radio Hamburg. Schön, dass ihr bei uns seid.
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0: 14 Uhr.
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11: Guten Tag. Mutmaßliche Unterstützer von Terrorgruppe in Hamburg angeklagt. Mieterbund beklagt Überlastung durch Wohnkosten. Das Wetter, Sonne, Regen und bis zu 20 Grad. Nach einem Urteil gegen Mitglieder der rechtsextremen Terrorgruppe Letzte Verteidigungswelle vor wenigen Wochen hat die Bundesanwaltschaft jetzt zwei mutmaßliche Unterstützer der Gruppe in Hamburg angeklagt. Carolina Koplin.
12: Die beiden zur Tatzeit 16 und 17 Jahre alten Jugendlichen sollen Anfang Januar letzten Jahres mit Komplizen zu einer bewohnten Asylbewerberunterkunft in Schmölln im thüringischen Landkreis Altenburger Land gegangen sein, um dort einen Brand zu legen. Laut Bundesanwaltschaft soll die Gruppe ein Fenster eingeschlagen und versucht haben, mit einer Feuerwerksbatterie entzündete Pyrotechnik in das Innere des Gebäudes zu schießen. Einer der beiden Beschuldigten soll das Geschehen abgesichert, der andere die Tat gefilmt haben. Ein Feuer ist aber nicht ausgebrochen. Der Staatsschutzsenat des Hanseatischen Oberlandesgerichtes muss jetzt klären, ob es zum Prozess gegen die zwei Deutschen kommt.
11: Fast jeder dritte Mieter in Deutschland macht sich Sorgen, seine Miete künftig nicht mehr bezahlen zu können. Das zeigt eine Studie im Auftrag des Deutschen Mieterbunds. Thomas Bremser.
13: Die Wohnkosten sind im vergangenen Jahr bei jedem zweiten gestiegen. Dabei gilt in Gegenden, in denen der Wohnungsmarkt besonders angespannt ist, die Mietpreisbremse. Die will die Regierung auch nochmal verschärfen. Doch laut Mieterbund trauen sich viele gar nicht, ihr Recht einzufordern, aus Angst gekündigt zu werden. Es brauche für eine bestimmte Zeit einen bundesweiten Mietenstopp und Bußgelder für Vermieter, die Wuchermieten verlangen.
11: Die Deutsche Umwelthilfe hat die Fuhrparks, also die Dienstwagenflotten, in den Ministerien gecheckt. Mit einem eindeutigen Ergebnis, Claudia Wächter.
14: Die wenigsten, die sind elektrisch unterwegs. Nur 90 von knapp 250 Dienstwagen sind E-Autos. Und das sei ein desaströses Signal für die deutsche Klimapolitik, sagt die Umwelthilfe. Immerhin sauber unterwegs ist der Bundesumweltminister. Auf Länderebene ist der Ministerpräsident aus Baden-Württemberg top. Und Kanzler Merz fällt komplett aus der Wertung, weil er eine schwere Limousine mit Panzerung fährt.
11: Und Hamburg belegte im Bundesländer-Ranking der DUH Platz 4, bekam aber mit einem durchschnittlichen CO2-Ausstoß von 117 Gramm pro Kilometer bereits eine rote Karte. Und das waren die Nachrichten aus Hamburg, Deutschland und der Welt.
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0: Aktuell messen wir 20 Grad vom Studio in der Spitaler Straße. Tagestop-Temperatur damit erreicht. Auch in Seevetal und Trittau sind 20 Grad. Das Wetter super zickzackartig hin und her heute am Dienstagnachmittag. Mal scheint die Sonne, so wie zum Beispiel bei euch in Buchholz. Und dann wird es wieder nass, zeigt das Radio Hamburg Regenradar. Zum Beispiel im Norden der City Langenhorn und Poppenbüttel kriegen wir es ab. Aber auch bei euch im Süden Schleswig-Holsteins. Gerade ein bisschen Regen, zum Beispiel in Pinneberg oder Trittau. Morgen am Mittwoch dann ähnlich wechselhaft, alles mit dabei, außer Schnee, dafür ist noch zu früh, bei maximal 21 Grad.
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0: Für eure Sicherheit der Radio Hamburg Verkehr mit der Edeka-App. Achtung Autofahrer, auf der A20 liegt eine Holzlatte Richtung Bad Segeberg zwischen Gischendorf und dem Übergang zur B206. Da liegt eine Holzlatte auf der A20. Dann staut es in der City sich zum Beispiel auf der Habichtstraße Richtung City Nord 2 Kilometer Stop and Go ab Lemmersied bis Steilshofer Straße. Fahrt da ungefähr 10 Minuten mehr ein in einen anderen Stau, seid ihr deutlich schneller durch. Wir sind immer auf eure Hilfe angewiesen, meldet euch gerne, wenn ihr doch noch was habt. Ein Blitzer oder ein Stau, einfach Bescheid geben, anrufen oder WhatsAppen. Die Hotline für beides 040 333 10000. Der Radio Hamburg Verkehr für Hamburg, Niedersachsen und Schleswig-Holstein.
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0: So sieht's aber sowas von aus. Hier ist Lasse, vertretungsweise für Stübi, der ist morgen wieder am Start für euch. Und mit ganz vielen Mega-Hits geht's jetzt rein in diesen Dienstagnachmittag. Schön, dass ihr dabei seid. Macht laut im Großraumbüro oder zu Hause. Wir sind an eurer Seite mit Ray Garvey und Halo. Und das Beste von heute macht den Anfang. Hier sind Flow.

0: Sabrina Carpenter. Espresso bei eurem Musiksender Nummer 1. Achtung Autofahrer, ein Liegenbleiber auf der A1 Bremen Richtung Hamburg zwischen Harburg und Stillhorn. Da steht ein kaputtes Auto jetzt um 17 Minuten nach 2. Fahrt da besonders vorsichtig, der Radio Hamburg Verkehr mit der Edeka App. Ihr seid alle Teil der Show. Hier ist euer Nachmittag am Dienstag. Wir waren wieder auf Hamburg Straßen unterwegs und lassen euch einfach mal erzählen, was hier heute so Tolles los ist.
1: Moin, ich bin Nisa, eine aufgeweckte Einzelhandelskauffrau aus dem Stadtteil Hamburg Mitte.
2: Ich bin Eva, eine aufgeweckte Ferienbetreuerin aus dem Stadtteil Hamm. Unsere Aufgabe heute, wir versüßen uns die Zeit bis zur morgigen Entscheidung. Denn ab 6 Uhr entscheidet Megastar und Jurymitglied Tiffany Aris, wer der Radio Hamburg Next Megastar wird.
1: Laura Nahl, Levi und Anne sind eure Top 3. Aber wer wird vor 12.000 Menschen auf der großen Bühne von Radio Hamburg Stars for Free in der Barclays Arena stehen?
2: Ich kann das alles nicht mehr. Es ist so aufregend.
1: Bis dahin lernen wir Top 3 heute in der Stubi-Show nochmal genauer kennen und genießen dabei ganz viel Mega-Hits.
2: Heute mit einem besonderen Twist, denn der einzigartige Lasse Lehmann wird Stübi heute vertreten. Ich freue mich. Und jetzt lasst uns schnell loslegen. Hier ist sie.
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0: So, da bin ich ja selber ganz aufgeregt jetzt. Well done. Hier ist das Beste von heute für euch. The Bowser mit Magnetic.

0: nochmal alle zusammen. 3, 2, 1 und... Achtung, Autofahrer der Radio Hamburg Verkehr mit der Edeka-App und unserem Hörer Piet. Du bist auf der A1 unterwegs.
1: Auf der A1 Richtung Norden, Höhe Rheinfeld, Verkehrsunfall. Polizei schon vor Ort, staut sich schon ein bisschen weit. Schöne Grüße und ihr seid ein tolles Team.
0: Oh, danke schön. Grüße gehen raus. Der Radio Hamburg Verkehr für Hamburg, Niedersachsen und Schleswig-Holstein hier am Dienstagnachmittag mit ganz vielen Mega-Hits. Na klar, wir sind euer Musiksender Nummer 1. Freut euch auf diese coole Kombo gleich. Katy Perry und Snoop Dogg bringen nochmal so richtig Motivation. California Girls, und das hier ist eine der absoluten Neuentdeckungen dieses Sommers. Das Beste von heute gleich von Jack Dean Mercy. Da will man direkt irgendwie auch so das Schlagzeug mitbedienen, oder? Das macht so viel Spaß. Mercy auch gleich hier für euch.
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0: 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Wer tritt am Samstag, den 19. September vor über 12.000 Fans auf unserer großen Stars for Free Bühne? Ihr habt die Top 3 gevotet und jetzt geht's ans Eingemachte. Ne? Levi aus Rahlstedt, das Musikduo Anna aus Jenfeld oder doch Laura Nah aus Hohenfelde. Und die drei haben heute Morgen in Guten Morgen Hamburg, eurer Radio Hamburg Morning Show, eine ganz besondere Aufgabe bekommen, wie sie sich da angestellt haben. Ihr hört's hier in 15 Minuten um 14.45. Bleibt einfach bei uns am Dienstagnachmittag. Jetzt haben wir es 14.30.
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23: Ich bin Clemens Benke. Guten Tag. Nach einem Urteil gegen Mitglieder der rechtsextremen Terrorgruppe Letzte Verteidigungswelle vor wenigen Wochen hat die Bundesanwaltschaft jetzt zwei mutmaßliche Unterstützer der Gruppe in Hamburg angeklagt. Die beiden zur Tatzeit 16 und 17 Jahre alten Jugendlichen sollen Anfang Januar 2025 mit Komplizen versucht haben, in einer bewohnten Asylbewerberunterkunft in Schmölln im thüringischen Landkreis Altenburger Land einen Brand auszulösen. Wer Post vom Finanzamt bekommt, soll diese leichter verstehen können. Bund und Länder haben vor einiger Zeit ein Projekt dazu gestartet und nun sollen die Ergebnisse dazu auch bundesweit umgesetzt werden. Damit wollen Finanzämter schneller arbeiten und Bürger sollen schneller wissen, was zu tun ist. Die Deutsche Umwelthilfe hat in ihrem aktuellen Dienstwagencheck den hohen CO2-Ausstoß bei Dienstfahrzeugen vieler Politiker kritisiert. Der aktuellen Auswertung zufolge überschreiten 160 von knapp 250 untersuchten Dienstwagen mit ihrem CO2-Ausstoß den EU-Flottengrenzwert. Im bundesweiten Parteienvergleich erhielten nur die Grünen von den Umweltschützern eine symbolische grüne Karte für ihre Wahl der Dienstwagen.
0: Die nächsten Radio Hamburg Nachrichten hört ihr hier um 15 Uhr. Wetter und Verkehr kriegt ihr schon gleich.
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0: Das Radio Hamburg Mischmasch-Wetter, so darf man es wirklich nennen. Hier am Dienstagnachmittag Sonnenbrille und Schirm immer parat haben. Mal ist die Sonne am Start, mal wird's nass bei maximal 20 Grad. Morgen ähnlich wechselhaft bis 21. Für eure Sicherheit der Radio Hamburg Verkehr mit der Edeka-App. Achtung, Liegenbleiber auf der A1 Bremen Richtung Hamburg. Da steht ein kaputtes Auto zwischen Harburg und Stillhorn. Es gab einen Unfall auf der A1 Richtung Lübeck. Deshalb 2 Kilometer Stau zwischen Rheinfeld und Kreuz Lübeck. 2 Spuren sind da aktuell dicht. Also müsst ihr euch da ganz vorsichtig dran vorbeischlängeln. Polizei ist vor Ort im Moment, mindestens 10 Minuten mehr da einplanen, bitte. Es staut sich auch in der City. Habichtstraße Richtung City Nord. 2 Kilometer ab Lemmersee bis Steilfurter Straße. In einer anderen Stau seid ihr in unter 10 Minuten durch. Der Radio Hamburg Verkehr für Hamburg, Niedersachsen und Schleswig-Holstein.
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0: Heute vertretungsweise mit mir Lasse Lehmann. Schön, dass ihr bei uns seid. Euer Musiksender Nummer 1 bringt euch gut gelaunt und zwar garantiert Richtung Dienstag-Feierabend mit 4 Megahits jetzt ohne Unterbrechung. Und wir haben das Beste von heute gleich zu Beginn. Brandneu Newcomer Jack Dean. Ein, ja, ich sag mal, Multitalent. Der hat im Studio fast alle Instrumente selbst eingespielt. Also die Vocals sowieso, aber auch die Gitarren, Keyboards bis hin zu den Drums, alles selber programmiert und bei rausgekommen ist dieser fantastische Track. Ganz neu hier ist Jack Dean

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0: 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Und sie haben von Lea und Tim die Aufgabe bekommen, Alex Warren, einer eurer absoluten Lieblings-Mega-Hits überhaupt zur Zeit, zu covern

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Achtung, Autofahrer, es laufen Rehe auf der A23 zwischen Heide Süd und Albersdorf-Meldorf. Aufgepasst, da sind Rehe unterwegs. Vorsicht in beiden Richtungen auf der A23. Das ist der Radio Hamburg Verkehr mit der Edeka-App um 14.06.

0: meteorologischer Herbstanfang heute tatsächlich am 1. September mit eurem Musiksender Nummer 1, Radio Hamburg. Aber wir geben den Sommer noch nicht ganz auf, ne? Passen dazu auch gleich ganz viele Mega-Hits nach unseren News um 15 Uhr. Wir haben gleich eine absolute Sommerhymne für euch. Dafür wurde sie konzipiert von Jennifer Lopez und David Guetta, auch groß gefeiert dieses Jahr beim Coachella Festival. Und während ihr vielleicht nochmal eure Konzert-Highlights des Sommers Revue passieren lasst, 2026, gönnen wir uns das Beste von heute. Jennifer Lopez, David Guetta, Save Me Tonight, gleich hier, nur bei Radio Hamburg.
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14: Guten Tag. Weitere mutmaßliche Unterstützer von Terrorgruppe angeklagt. Mieterbund beklagt Überlastung durch Wohnkosten. Das Wetter, Sonne, Regen, bis zu 20 Grad heute. Nach einem Urteil gegen Mitglieder der rechtsextremen Terrorgruppe Letzte Verteidigungswelle vor wenigen Wochen in Hamburg hat die Bundesanwaltschaft jetzt zwei mutmaßliche Unterstützer der Gruppe angeklagt. Carolina Koplin.
15: Die beiden zur Tatzeit 16 und 17 Jahre alten Jugendlichen sollen Anfang Januar letzten Jahres mit Komplizen zu einer bewohnten Asylbewerberunterkunft in Schmölln im thüringischen Landkreis Altenburger Land gegangen sein, um dort einen Brand zu legen. Laut Bundesanwaltschaft soll die Gruppe ein Fenster eingeschlagen und versucht haben, mit einer Feuerwerksbatterie entzündete Pyrotechnik in das Innere des Gebäudes zu schießen. Einer der beiden Beschuldigten soll das Geschehen abgesichert, der andere die Tat gefilmt haben. Ein Feuer ist aber nicht ausgebrochen.
14: Fast jeder dritte Mieter in Deutschland macht sich Sorgen, seine Miete künftig nicht mehr bezahlen zu können. Das zeigt eine Studie im Auftrag des Deutschen Mieterbunds. Thomas Bremser.
16: Die Wohnkosten sind im vergangenen Jahr bei jedem zweiten gestiegen. Dabei gilt in Gegenden, in denen der Wohnungsmarkt besonders angespannt ist, die Mietpreisbremse. Die will die Regierung auch nochmal verschärfen. Doch laut Mieterbund trauen sich viele gar nicht, ihr Recht einzufordern, aus Angst gekündigt zu werden.
14: Die deutsche Umwelthilfe hat die Fuhrparks, also die Dienstwagenflotten, in den Ministerien gecheckt mit einem eindeutigen Ergebnis. Claudia Wächter.
17: Die wenigsten, die sind elektrisch unterwegs. Nur 90 von knapp 250 Dienstwagen sind E-Autos. Und das sei ein desaströses Signal für die deutsche Klimapolitik, sagt die Umwelthilfe. Immerhin sauber unterwegs ist der Bundesumweltminister. Auf Länderebene ist der Ministerpräsident aus Baden-Württemberg top.
14: Und bei uns in Hamburg gibt die Umwelthilfe 5 Senatorinnen und Senatoren eine grüne Karte, weil sie mit voll elektrischen Modellen unterwegs sind. 6 weitere und auch Bürgermeister Peter Tschentscher bekommen eine rote Karte, weil ihr Hybridfahrzeug mehr als 112 Gramm CO2 pro Kilometer ausstößt. Und das waren die Nachrichten aus Hamburg, Deutschland und der Welt.
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18: Das ist doch ganz okay jetzt am Dienstagnachmittag. Ne? Trocken in der schönsten Stadt der Welt zeigt unser Ringradar. In Mölln zum Beispiel aber noch gerade so ein paar Schauer. Und es kann eben auch immer noch mal wieder nass werden, während die Sonne nicht aufgibt heute Nachmittag bei bis zu 20 Grad gemessen hier vom Studio in der City. Auch in Hasefeld Wagterheide mit 19 dabei. Also gönnt euch noch irgendwas Leckeres, Süßes jetzt vielleicht vom Bäcker um die Ecke, wenn ihr noch mal ein kleines bisschen Zucker braucht, um durchzuhalten bei der Arbeit. Wir sind an eurer Seite, auch morgen am Mittwoch übrigens. Freut euch drauf, euer Musiksender Nummer 1. Dann eure ständige Begleitung bei bis zu 21 Grad, Sonne, Wolken, Schauer und Wind im Mix.
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18: Für eure Sicherheit der Radio Hamburg Verkehr mit der Edeka-App. Achtung Autofahrer. Rehe in beiden Richtungen auf der A23 zwischen Heide Süd und Albersdorf laufen Rehe auf der A23. Metallteile liegen auf der A23 Richtung Heide zwischen Schenefeld und Hanrau-Hardemarschen. Dann gibt es Stop and Go auf der A1 Richtung Lübeck. Nach dem Unfall nur eine Spur frei zwischen Rheinfeld und Kreuz Lübeck. 2 Kilometer Stau. Polizei ist am Start. Dauert ungefähr 10 Minuten länger. Und Richtung Süden nochmal auf der A1, wenn ihr von Bremen nach Hamburg wieder wollt. 10 Kilometer Stau ab Maschener Kreuz bis Harburg. Auch hier gab es einen Unfall. Nur 2 Spuren frei. Polizei ist vor Ort. 10 Minuten plus. In der City staubt es noch auf der Habichtstraße Richtung City Nord. 2 Kilometer ab Lemmersied bis Steilshupper Straße. So, in allen anderen Staus seid ihr aber easy in unter 10 Minuten durch. Kommt heil ans Ziel. Der Radio Hamburg Verkehr für Hamburg, Niedersachsen und Schleswig-Holstein.
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18: Der Tag Dienstag schon wieder fast geschafft, oder? Schnell noch alles wegarbeiten, was ihr nicht entspannt auf morgen schieben könnt. Kleiner Pro-Tipp von mir. Lasse Lehmann hier, vertretungsweise für Stübi, der ist morgen wieder im Radio Hamburg Nachmittag mit ganz vielen Mega-Hits. Wir gönnen uns mal 4 Stück jetzt, ne? Haben wir uns doch verdient bei eurem Musiksender Nummer 1. Wir haben Ray dabei, die großartige. Shawn Mendes, Charlie Puth und los geht's mit einem der Sommer-Mega-Hits überhaupt 2026. Jennifer Lopez und David Guetta, das Beste von heute. Save

0: der wundervolle Shawn Mendes. Wie gern würde ich mit dem mal ein Bier trinken gehen? Oder wie sympathisch kann man bitte sein? Natürlich läuft euer Musiksender Nummer 1, Radio Hamburg. 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
0: Unbedingt auschecken, so wie jetzt das Beste von heute. You Not Us featuring Daddy DJ für euren Dienstagnachmittag Flipside.

mit Flipside neu bei Radio Hamburg. Das Beste von heute. Achtung Autofahrer, um 15:22 ein Liegenbleiber auf der A23 Heide Richtung Hamburg. Da steht ein kaputtes Auto zwischen Itzehoe Nord und Itzehoe Süd. Passt da besonders auf. 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

0: Lasst euch nicht ärgern, vor allem nicht vom World Wide Web. Hier ist Radio Hamburg. Ihr wartet vielleicht auch immer noch auf diese eine wichtige E-Mail, die da irgendwo im Internet stecken geblieben ist nach dem Microsoft Cloud-Fehler gestern Abend. Massive Ausfälle im E-Mail-Verkehr weltweit bei Millionen von Nutzern. Langsam aber sicher läuft es wieder an, aber es gibt eben hier und da noch Rückstau beim Mail-Versand. Nicht, dass die jetzt alle auf einmal noch einploppen, kurz vor Feierabend, in etwa so. Ich drücke die Daumen, dass es nicht so wird, aber während ihr wartet auf diese Mail, ganz einfach schön laut euren Musiksender Nummer 1 aufdrehen, Radio Hamburg mit dem Besten von heute, zum Beispiel gleich so gut, auch am meteorologischen Herzanfang, immer noch richtig schöne Summerbeats, Bibi Rexha und Faithless, New Religion, ganz viele Mega-Hits gleich für euch.
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15: Ich bin Clemens Benke. Guten Tag. Nach einem Urteil gegen Mitglieder der rechtsextremen Terrorgruppe Letzte Verteidigungswelle vor wenigen Wochen hat die Bundesanwaltschaft jetzt zwei mutmaßliche Unterstützer der Gruppe in Hamburg angeklagt. Die beiden zur Tatzeit 16 und 17 Jahre alten Jugendlichen sollen Anfang Januar 2025 mit Komplizen versucht haben, in einer bewohnten Asylbewerberunterkunft in Schmölln im thüringischen Landkreis Altenburger Land einen Brand auszulösen. Wer Post vom Finanzamt bekommt, soll diese leichter verstehen können. Bund und Länder haben vor einiger Zeit ein Projekt dazu gestartet und nun sollen die Ergebnisse dazu auch bundesweit umgesetzt werden. Damit wollen Finanzämter schneller arbeiten und Bürger sollen schneller wissen, was zu tun ist. Die Deutsche Umwelthilfe hat in ihrem aktuellen Dienstwagencheck den hohen CO2-Ausstoß bei Dienstfahrzeugen vieler Politiker kritisiert. Der aktuellen Auswertung zufolge überschreiten 160 von knapp 250 untersuchten Dienstwagen mit ihrem CO2-Ausstoß den EU-Flottengrenzwert. Im bundesweiten Parteienvergleich erhielten nur die Grünen von den Umweltschützern eine symbolische grüne Karte für ihre Wahl der Dienstwagen.
16: Die nächsten Radio Hamburg Nachrichten gibt's um 16 Uhr für euch. Wetter und Verkehr schon gleich.
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16: Das Radio Hamburg Wetter am Dienstagnachmittag wechselhaft. Ne? Meist ist es trocken, so wie aktuell auch in der schönsten Stadt der Welt, zeigt unser Regenradar. Aber es sind eben auch nochmal so ein paar Regentropfen möglich. Bei insgesamt maximal 21 Grad. Morgen ähnlich bei 21. Und wir checken mal die Straßen für eure Sicherheit. Ist hier der Radio Hamburg Verkehr mit der Edeka-App. Achtung, ein Liegenbleiber auf der A23 Heide Richtung Hamburg. Und zwar zwischen Itzehoe Nord und Itzehoe Süd. Steht ein kaputtes Auto, fahrt da vorsichtig dran vorbei. Stop and Go auf der A24 Richtung Berlin. 5 Kilometer ab Rheinbeek bis Vitzhave. Da braucht ihr circa 10 Minuten Geduld. Genauso viel auf der A25 Richtung Geesthacht. Auch da dauert es einen Tick länger jetzt. 4 Kilometer zwischen Dreieck Südost und Neu-Allermöhe West. 10 Minuten plus. In allen anderen Staus seid ihr deutlich schneller durch. Der Radio Hamburg Verkehr. Für Hamburg, Niedersachsen und Schleswig-Holstein.

bin Lasse Lehmann, heute vertretungsweise hier. Aber am Dienstagnachmittag. Und sie beendet heute ihre Tournee, macht dann eine Auszeit. Ariana Grande, das Abschiedskonzert von einer langen, langen Pause. Erstmal heute Abend in London mit flachem Schuhwerk. Sie ist ein bisschen verletzt am Fuß, sagt sie. Man muss sich aber keine Sorgen machen. Das ist für sie einfach nur bequemer. No Tears Left to Cry von Ariana Grande. Auch in ganz vielen Mega-Hits mit dabei. In wenigen Augenblicken vorher das Beste von heute. Bei eurem Musiksender Nummer 1. So wie versprochen, Bebe Rexha und Faithless mit

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0: 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Jetzt ist sie einer eurer absoluten Lieblingsradio Hamburg Megastars hier, born in der schönsten Stadt der Welt, Tiffany Harris. Allein hat in der Hand, wer es hier morgen früh schafft, auf die große Stars for Free Bühne im September.
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0: Ja, drei Finalisten haben wir an der Zahl. Einmal die Combo Anna, dann gibt es Laura, Nah und Levin. Und sie alle waren hier bei uns im Funkhaus in der Spitaler Straße 10. Zu Besuch natürlich. Levi hat in der Radio Hamburg Live Lounge eingespielt. Gestern nochmal seinen Song. Wir haben extra einen Producer ins Haus geholt, damit wir

0: Arbeit kurz ausruhen, dann noch ab ins Gym. Ihr seid aber auch motiviert, Leute. Radio Hamburg ist an eurer Seite, euer Musiksender Nummer 1. Zum Beispiel gleich mit Gamba Dadoni und featuring Emily Roberts. Das wird Symphony, genau die richtigen Beats, während ihr euch noch einen Eiweiß-Shake ballert. Und das Beste von heute, Michael Schulte. Lovesick, ganz viele Mega-Hits gleich für euch hier nach den Radio Hamburg Nachrichten.
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0: Achtung Autofahrer, Menschen laufen auf der A7 zwischen Kaltenkirchen und Bad Bramstedt. In beiden Richtungen vorsichtig, da sind Fußgänger zwischen Kaltenkirchen und Bad Bramstedt auf der A7 Hamburg-Flensburg. Das ist der Radio Hamburg Verkehr mit der Edeka-App um 16 Uhr.
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12: Guten Tag. Finanzsenator stellt Geschäftsbericht vor. Sprengvorrichtung bei Kraftwerk gefunden. Das Wetter, Wolken, etwas Sonne noch bis 20 Grad. Hamburgs Finanzsenator Andreas Dressel hat heute den Geschäftsbericht der Stadt fürs vergangene Jahr vorgestellt. Bricht man die Finanzen der Stadt auf die Kernverwaltung runter, also quasi den Verwaltungsapparat, da gab es ein leichtes Plus von 47 Millionen Euro. Betrachtet man den ganzen Konzern, gab es ein Minus von 142 Millionen. Im Vorjahr sahen beide Ergebnisse deutlich besser aus. Laut Dressel liegt das unter anderem an den gestiegenen Personalkosten und führt dazu, dass der finanzielle Rahmen enger wird. Dass gespart werden soll, wurde ja längst bekannt gegeben. Die Investitionen sollen aber weiterhin hoch bleiben, sagt Dressel, denn
13: die Investitionen von heute sind die Steuereinnahmen von morgen.
12: Nachdem ein 38-jähriger Pole während seiner Flucht vor der Polizei gestern Abend in Bahrenfeld einen Radfahrer angefahren und schwer verletzt hat, sitzt er jetzt erstmal in Untersuchungshaft. Ob Haftbefehl gegen ihn erlassen wird, entscheidet sich noch. Carolina Koplin.
14: Polizisten wollten den Audi-Fahrer in Norderstedt gestern Abend stoppen, weil er so auffällig unterwegs war, dass eine Autofahrerin sie zuvor alarmiert hatte. Der Mann flüchtete jedoch. An der Verfolgungsjagd, unter anderem über die A7 und die Schnackenburgallee, beteiligte sich auch die Hamburger Polizei und schickte zudem ihren Hubschrauber in die Luft. Am Holstenkamm verlor der Fahrer schließlich die Kontrolle und fuhr einen 42-jährigen Fahrradfahrer an. Der Autofahrer und die anderen drei im Auto blieben unverletzt. Beim 38-Jährigen besteht der Verdacht, dass er unter Drogen stand.
12: In Turnow-Preilack nahe dem Kraftwerk Jentschwalde in Brandenburg sind verdächtige Vorrichtungen gefunden worden. Spezialisten sind vor Ort und kümmern sich darum. Laut Polizei besteht keine Gefahr. Mehr dazu von Thomas Bremser.
15: Das angegriffene Braunkohlekraftwerk ist das größte in Brandenburg. Es versorgt viele Haushalte mit Strom und Fernwärme. Zu Ausfällen ist es diesmal aber nicht gekommen. Unbekannte haben das Umspannwerk am Morgen mit selbstgebastelten Raketen beschossen. Dort wird der Strom, der im Kraftwerk erzeugt wird, verteilt. Die Täter wollten offenbar die Stromversorgung kappen.
12: Und das waren die Nachrichten aus Hamburg, Deutschland und der Welt.
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0: Ja, wenn er könnte, dann würde dieser Wetterbericht jetzt gerade lilafarben klingen. Denn ein ganzer Stadtteil fiebert mit heute vom DFB-Pokalspiel gegen Borussia Dortmund. Grüße gehen raus an den HEBC nach Eimsbüttel. Ne, die Grindelhochhäuser, da wird auch so ein lila Herz zu sehen sein. Und alle fiebern mit heute Abend im Volksparkstadion. Bei 20 Grad jetzt in Eimsbüttel, so wie fast überall. In der schönsten Stadt der Welt. 20 Grad auch in Seevetal. 18 aktuell bei euch in Pinneberg. Zwischendurch sind super Schauer möglich. Also ein bisschen regenfest anziehen, wenn es nachher ins Stadion geht. Aber immer mal wieder luschert auch die Sonne durch die Wolken. Morgen dann ein wechselhafter Mittwoch mit Sonne, Wolken, Wind und zwischendurch Regen bei wieder bis 21 Grad.
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0: Jetzt für eure Sicherheit. Der Radio Hamburg Verkehr mit der Edeka-App. Achtung, Autofahrer, es sind Menschen auf der A7 zu Fuß unterwegs zwischen Kaltenkirchen und Bad Bramstedt. Da in beiden Richtungen aufpassen, auch ein Liegenbleiber auf der A7 Richtung Flensburg. Hoffentlich ist das nicht der BVB-Mannschaftsbus. Stop and go, A24 Hamburg Richtung Berlin. 5 Kilometer ab Rheinbeek bis Vilshave. Ihr braucht ihr 10 Minuten länger. Dann A25 Richtung Geesthacht. 4 Kilometer zwischen Dreieck Südost und Neuerleimöhe West. 10 Minuten plus. In einen anderen Stau seid ihr deutlich schneller durch und schon vielleicht auf dem Weg in den frühen Dienstag Feierabend. Wenn ihr was habt, Staus oder Blitzer, gerne WhatsApp-Sprachnachricht schicken. Da seid ihr hier im Radio zu hören. 040 333 10000. Der Radio Hamburg Verkehr für Hamburg, Niedersachsen und Schleswig-Holstein.
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0: Macht man immer so ein bisschen mit am Ende, ne? Bei diesen Justin Timberlake Mega-Hits, so ein bisschen Beatboxen, so. Ich kann's gar nicht. Also ich kann's gar nicht. Überlassen wir das Justin. 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Begleitet euch in den Dienstagfeierabend gleich mit Nelly und Kelly Rowland. Echter Mega-Hit. Klassiker fast schon. So gut, Dilemma. Und das Beste von heute kommt von dem Tuniker. What is? Oh ja. Freuen und gleich geht's los.
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7: 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Hört ihr gleich hier in einer Viertelstunde. Jetzt ist es 16:31 Uhr.
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11: Ich bin Clemens Behnke. Guten Tag. Nach einem Urteil gegen Mitglieder der rechtsextremen Terrorgruppe Letzte Verteidigungswelle vor wenigen Wochen hat die Bundesanwaltschaft jetzt zwei mutmaßliche Unterstützer der Gruppe in Hamburg angeklagt. Die beiden zur Tatzeit 16 und 17 Jahre alten Jugendlichen sollen Anfang Januar 2025 mit Komplizen versucht haben, in einer bewohnten Asylbewerberunterkunft in Schmölln im thüringischen Landkreis Altenburger Land einen Brand auszulösen. Wer Post vom Finanzamt bekommt, soll diese leichter verstehen können. Bund und Länder haben vor einiger Zeit ein Projekt dazu gestartet und nun sollen die Ergebnisse dazu auch bundesweit umgesetzt werden. Damit wollen Finanzämter schneller arbeiten und Bürger sollen schneller wissen, was zu tun ist. Die Deutsche Umwelthilfe hat in ihrem aktuellen Dienstwagencheck den hohen CO2-Ausstoß bei Dienstfahrzeugen vieler Politiker kritisiert. Der aktuellen Auswertung zufolge überschreiten 160 von knapp 250 untersuchten Dienstwagen mit ihrem CO2-Ausstoß den EU-Flottengrenzwert. Im bundesweiten Parteienvergleich erhielten nur die Grünen von den Umweltschützern eine symbolische grüne Karte für ihre Wahl der Dienstwagen.
7: Die nächsten Radio Hamburg Nachrichten gibt's um 17 Uhr. Wetter und Verkehr und dann ganz viele Mega-Hits, nämlich 4 Stück in wenigen Sekunden.
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7: Das Radio Hamburg Wetter kann sich sehen lassen am überwiegend wechselhaften Dienstagabend. Ne? Ein paar Regenschauer sind noch möglich, aber der Joggingrunde steht eigentlich nichts im Weg, denn es gibt auch noch Sonne heute Abend, nur so ein paar harmlose Wolken. In der Nacht dann auch meist klar und trocken, Tiefstwert 12 Grad und morgen wieder schön warm bis zu 21 Grad bei Sonne, Wolken und ab und zu Regen im Mix. Für eure Sicherheit jetzt der Radio Hamburg Verkehr mit der Edeka-App. Achtung, die Menschen sind immer noch auf der A7 unterwegs in beiden Richtungen. Vorsicht, da laufen Menschen und ein kaputtes Auto steht da auch zwischen Kaltenkirchen und Bad Bramstedt. A7 Richtung Flensburg. Dann ein Unfall, noch ungesichert auf dem Heidenkampsweg stadteinwärts, kurz vor der UNS-Bahn Berliner Tor. Danke an Patrick für die Infos. Stop and Go, Bergedorfer Straße Richtung Bergedorf nach einem Unfall. 4 Kilometer ab Mümmelmannsberg bis Lohbrügge. Hier braucht ihr eine halbe Stunde Geduld. A1 Lübeck Richtung Fehmarn. 4 Kilometer ab Hansdorf bis Scharbeutz. Auch hier Unfall. Deshalb Sperrung Richtung Scharbeutz. Momentan plant er mindestens 20 Minuten mehr ein. In einen anderen Stau seid ihr deutlich schneller durch.

Lasse Lehmann, vertretungsweise Stübbi, morgen dann wieder am Start für euch. Mit ganz vielen Mega-Hits jetzt Richtung Dienstagabend. Mensch, kurz nach 5 schon. Wo ist der Tag geblieben, ne? Zeit für gute Musik. Wir haben zum Beispiel Naked in Portugal, The Man. Wir haben Ava Max, Danelli und Kelly. Was für ein Brett. Dilemma direkt nach dem Besten von heute. Brandneu bei eurem Musiksender Nummer 1. Neptunica mit What If. Gönnen wir uns, ich würde sagen,

0: weiß nicht, ob ich das stresstechnisch aushalten würde, wie es wohl unseren Finalisten aktuell gehen muss.
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0: Ja, die Musiker-Kombi Anna, die haben sich auch so gefreut, als sie erfahren haben, dass ihr sie unter die Top 3 gewählt habt.
2: Danke so, wir freuen uns
0: auch, klingt so gut.
3: Es gibt kein Zurück mehr, das war's jetzt. Nein, das ist nicht, was ich brauch. Der nimmt alles neue Emotionen raus.
0: Auch Levi ist mit dabei, macht so gute Musik, hört ihr auch unter radiohamburg.de jederzeit. Und Laura Nah, auch unter den Top 3.
4: Ey, lass mal noch ein bisschen bleiben.
0: Da habe ich abgebrochen, das hören wir uns nochmal an.
4: Ey, lass mal noch ein bisschen bleiben. Find's gar nicht schlecht, das mit uns beiden.
0: So, ne, so viel Zeit muss sein. Das war mein Knopf, den ich einfach hier ausgemacht habe. 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
0: 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Morgen ab 6 in Guten Morgen Hamburg, eure Lieblingsradio Hamburg Morning Show. 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

0: Mit Radio Hamburg geht's ab in den Spätdienst, zum Beispiel auf Station im Krankenhaus. Wir liefern euch ganz viele Mega-Hits an diesem Dienstag-Feierabend. Zum Beispiel gleich ein Trio aus L.A., die waren bis vor kurzem vollkommen unbekannt, haben aus dem Nichts ein absolut virales Brett abgeliefert. Und das klingt so ein bisschen, so müsst ihr euch dann gleich vorstellen, wenn wir uns das alle gönnen, das Beste von heute, als wärt ihr so die Hauptrolle in einem Film und im Hintergrund läuft dann diese Musik. Ja, so könnt ihr so ein bisschen da zum Beispiel über den Flur gehen, schön laut, mit der Radio Hamburg-App auf dem Ohr. So stelle ich mir das gleich vor. Das Beste von heute kommt von Temple City, absolut empfehlenswert. Self-aware.
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0: 17 Uhr.
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12: Guten Tag. Finanzsenator stellt Geschäftsbericht vor. Sprengvorrichtung bei Kraftwerk gefunden. Das Wetter, Wolken, etwas Sonne bis 20 Grad. Hamburgs Finanzsenator Andreas Dressel hat heute den Geschäftsbericht der Stadt fürs vergangene Jahr vorgestellt. Bricht man die Finanzen der Stadt auf die Kernverwaltung runter, also quasi den Verwaltungsapparat, dann gab es ein leichtes Plus von 47 Millionen Euro. Betrachtet man den ganzen Konzern, gab es ein Minus von 142 Millionen. Im Vorjahr sahen beide Ergebnisse deutlich besser aus. Laut Dressel liegt das unter anderem an den gestiegenen Personalkosten und führt dazu, dass der finanzielle Rahmen enger wird. Dass gespart werden soll, wurde ja längst schon bekannt gegeben. Die Investitionen sollen aber weiterhin hoch bleiben, sagt Dressel, denn
13: die Investitionen von heute sind die Steuereinnahmen von morgen.
12: Rot-Grün in Hamburg will sogenannte Smart Glasses mit integrierten Kameras an einigen Orten der Stadt verbieten. Ähnliches hatte zuvor schon die Hamburger Linke gefordert. Carolina Koplin.
14: SPD und Grüne fordern laut Antrag ein Verbot dieser Brillen in Schwimmbädern, Saunen sowie Bussen und Bahnen zum Schutz der Privatsphäre. Das Problem an Smart Glasses ist, dass man sie auf den ersten Blick nicht als solche erkennt und nicht merkt, wenn man gefilmt wird. Im Sommer war eine Hamburgerin beispielsweise im Bikini von einem Mann mit so einer Brille heimlich gefilmt worden, der das Video dann auf TikTok hochlud, welches wiederum tausendfach geklickt wurde, natürlich ohne ihr Einverständnis.
12: In Turnow-Breilack nahe dem Kraftwerk Jentschwalde in Brandenburg sind verdächtige Vorrichtungen gefunden worden. Spezialisten sind vor Ort und kümmern sich darum. Laut Polizei besteht keine Gefahr. Zu den Hintergründen Thomas Bremser.
15: Das angegriffene Braunkohlekraftwerk ist das größte in Brandenburg. Es versorgt viele Haushalte mit Strom und Fernwärme. Zu Ausfällen ist es diesmal aber nicht gekommen. Unbekannte haben das Umspannwerk am Morgen mit selbstgebastelten Raketen beschossen. Dort wird der Strom, der im Kraftwerk erzeugt wird, verteilt. Die Täter wollten offenbar die Stromversorgung kappen.
12: Und das waren die Nachrichten aus Hamburg, Deutschland und der Welt.
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0: Es bleibt zu eurem Dienstagabend überwiegend trocken. Gut zu sehen auf unserem Regenradar. Wenn, dann wird es wirklich nur noch mal vereinzelt nass. Die Sonne ist auch immer noch mit am Start. Bei aktuell 20 Grad hier vom Radio Hamburg Studio in der City. Amelinghausen genauso und Bad Oldesloe mit 18 dabei. In der Nacht ganz entspannt, örtlich neblig beim Tiefstwert von 12 Grad. Morgen, der Mittwoch, dann sonnig, bewölkt, ab und zu ganz nass werden. Dazu Wind bei maximal 21 Grad. 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
0: Für eure Sicherheit der Radio Hamburg Verkehr mit der Edeka-App. Achtung, Menschen laufen auf der A7 zwischen Kaltenkirchen und Bad Bramstedt. Grund ist ein Liegenbleiber. Die sind ausgestiegen, laufen da jetzt besorgt rum, warten auf Hilfe. Deswegen Fußgänger da zwischen Kaltenkirchen und Bad Bramstedt. Vorsicht auf der A7. Es gab einen Unfall. Heidenkampsweg statt einwärts, kurz vor der U- und S-Bahn-Station Berliner Tor. Auch da bitte aufpassen. Stop and go A7 Richtung Flensburg. 4 Kilometer zwischen Waltershof und Othmarschen. 10 Minuten plus. Dann Bergedorfer Straße Richtung Bergedorf. Nach dem Unfall 4 Kilometer Stau ab Mümmelmannsberg. Das Ganze dauert 10 Minuten länger. In allen anderen Staus seid ihr deutlich schneller durch. Der Radio Hamburg Verkehr. Für Hamburg, in Niedersachsen und Schleswig-Holstein.
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genau die richtige Musik, die es vielleicht braucht jetzt nach einem etwas stressigen Dienstag möglicherweise sogar. Super High und Nika, Following the Sun. Damit lassen wir den Sommer nochmal sowas von Revue passieren. Und in Richtung Herbst schauen wir heute am meteorologischen Herbstanfang, dem 1. September 2026, mit einem absoluten Volltreffer, weil der klingt so genial, macht so Herbst-Vibes, aber auf eine gute Weise. Herbst kann ja auch wunderbar und gemütlich sein. Tempest City mit Self

Achtung Autofahrer, um 17:14 Uhr, es gibt eine ungesicherte Unfallstelle. Auf der A7 Hannover Richtung Hamburg zwischen Marmsdorf und dem Dreieck Südwest eine ungesicherte Unfallstelle. Auch übrigens auf der A215 Richtung Neumünster zwischen Blumenthal und Dreieck Bordesholm. Auch da hat es gekracht, da liegen auch Gegenstände, fahrt da besonders vorsichtig jeweils. Der Radio Hamburg Verkehr mit der Edeka App. So, ihr testet gleich mal, wie viele Begriffe ihr schafft bei den schnellsten 33 Sekunden eures Lebens. Das Elbduell, nur echt, bei eurem Musiksender Nummer 1. Radio Hamburg geht direkt los hier.

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1: Genau, immer morgens in eurer Morningshow. Guten Morgen Hamburg um 6.16 Uhr. Und dann nahm das zum Feierabend um 17:17 Uhr. Zocken wir die moderne Version von Stadtland Fluss. Heute Morgen hat Linda aus Dulsberg für den Norden schon 9 richtige Begriffe abgeliefert. Mal sehen, ob du jetzt nachziehst. Moin Kevin.
4: Moin Lasse.
1: Ja, und du bist auch nebenbei Fußballtrainer, ne? So wie John Mendt aus der Radio Hamburg Morningshow. Der hat das ja auch lange gemacht. Du trainierst die Mannschaft deines Sohnes, ne?
4: Das ist korrekt, genau.
1: Und mit dem soll es dann auch in den Heidepark gehen, wenn du die Kohle abräumst gleich.
4: Das wäre fein.
1: Südlich der Elbe, na klar, Dollern. Mal sehen, ob du die 9 richtigen Begriffe von Linda aus Dulsberg, die heute Morgen nördlich der Elbe angetreten ist, knackst. Bist du bereit?
4: Auf jeden Fall.
1: Kevin, die schnellsten 33 Sekunden deines Lebens starten jetzt. Getränk mit K wie Kaufmann.
4: Weiter.
1: Ein Land mit P wie Paula.
4: Polen.
1: Ein Planet mit E wie Emil.
4: Erde.
1: Tier mit L wie Ludwig.
4: Weiter.
1: Käsesorte C wie Cäsar.
4: Cheddar.
1: Eine Farbe mit B wie Bertha.
4: Blau.
1: Körperteil Z wie Zacharias.
4: C.
1: Ein Obst mit B wie Bertha.
4: Birne.
1: Süßigkeit K wie Kaufmann.
4: Karamellbonbon.
1: Eine Stadt mit F wie Friedrich.
4: Friedrichstadt.
1: Sportart B wie Bertha.
4: Basketball.
1: Und Beruf mit A, da ist die Tröde durch. Eieieiei, du machst das ja spannend. Kevin! Mit dabei auch unsere Kandidatin von heute Morgen, Linda. Du bist für den Norden angetreten, Kevin, du für den Süden. Und wir machen halbe-halbe, das sind auch 9 richtige.
4: Ja, prima.
5: Ja, super.
1: Beide kriegen 50 Euro. Das ist doch fair, oder?
4: Auf jeden Fall.
1: Perfekt. Viel Spaß mit der Kohle. Morgen seid ihr dran. Jetzt anmelden bei uns unter radiohamburg.de für die schnellsten 33 Sekunden eures Lebens. Das Beste von heute kommt von Another. Hier ist Talk to You.

0: die Hamburg Verkehr mit der Edeka-App. Achtung, Autofahrer um 17:26. Vorsichtig fahren. Es hat gekracht auf der A215 Richtung Neumünster zwischen Blumenthal und Dreieck Bortesholm. Ungesicherte Unfallstelle. Und Achtung, ein Reifen liegt auf der A7 Flensburg Richtung Hamburg. Zwischen Volkspark und Othmarschen liegt ein Reifen. Auch da bitte aufpassen auf dem Weg in Richtung Dienstag Feierabend mit eurem Musiksender Nummer 1. Wir liefern euch ganz viele Mega-Hits rund um die Uhr. Das ist unser Job und das macht euch besonders viel Spaß. Und deswegen tun wir das so gerne und sind immer an eurer Seite. Zum Beispiel gleich mit Milo oder Leona Lewis. Und das Beste von heute kommt von Miles Smith, absolutes Gigatalent. Und er hat ja auch noch Niall Horan, ehemals One Direction, ne? Oder immer noch, aber jetzt auch vor einem Solo unterwegs, geschnappt und bei rumgekommen ist ein absoluter Traum. Drive safe, gleich hier bei Radio Hamburg.
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14: Glaube ich, aber wie geht's unseren drei Finalistinnen und Finalisten jetzt so 12 Stunden vor der Entscheidung? Hier in 15 Minuten mal ein kleines Update mit den dreien. Jetzt ist es 17:31.
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17: Mit Clemens Benke, guten Tag. Hamburgs Finanzsenator Andreas Dressel hat heute den Geschäftsbericht der Stadt fürs vergangene Jahr vorgestellt. Demnach gab es ein leichtes Plus von 47 Millionen Euro, wenn man die Finanzen der Stadt auf die Kernverwaltung runterbricht, also quasi auf den Verwaltungsapparat. Betrachtet man den ganzen Konzern, gab es ein Minus von 142 Millionen Euro. Im Vorjahr sahen beide Ergebnisse laut Dressel deutlich besser aus. Die Investitionen sollen aber weiterhin hoch bleiben. Zum Schutz der Privatsphäre wollen Hamburgs rot-grüne Koalition und die Linken Brillen mit integrierten Kameras in einigen Bereichen der Öffentlichkeit verbieten. So sollen laut einem Antrag der Linken die sogenannten Smart Glasses sowie vergleichbare tragbare Geräte mit integrierten Bild-, Video- oder Tonaufnahmefunktionen in allen städtischen Bädern verboten werden. Das soll dann Bade- und Ruhebereiche, Liegewiesen, Umkleiden, Duschen, Sanitäranlagen und Saunen betreffen. In Turnow-Breilag nahe dem Kraftwerk Jentschwalde in Brandenburg sind Sprengvorrichtungen gefunden worden. Das Landeskriminalamt hat die Ermittlungen übernommen. Spezialisten sind vor Ort und kümmern sich darum. Eine Gefahr besteht laut Polizei nicht.
14: Die nächsten Radio Hamburg Nachrichten hört ihr um 18 Uhr. Euer Dienstagfeierabend bleibt überwiegend trocken. Schauer sind die absolute Ausnahme, auch in der Nacht. Dazu gibt es Nebel bei einem Tiefstwert von 12 Grad für eure Sicherheit. Ist hier der Radio Hamburg Verkehr mit der Edeka-App. Achtung, ein Reifen liegt auf der A7, Flensburg Richtung Hamburg, zwischen Volkspark und Othmarschen. Da liegt ein Reifen. Dann hat es gekracht auf der A7, Hannover Richtung Hamburg. Ungesicherte Unfallstelle ab Marmsdorf bis Dreieck Südwest. Bitte besonders vorsichtig fahren. Stop and go, A7 Richtung Flensburg. 4 Kilometer zwischen Waltershof und Othmarschen. Da braucht ihr 20 Minuten länger im Moment. Und auf der Bergedorfer Straße Richtung Bergedorf sind es nach einem Unfall 4 Kilometer. Stop and go ab Mümmelmannsberg bis Lohbrügge. 10 Minuten plus, in allen anderen Staus seid ihr deutlich schneller durch und fix zu Hause hoffentlich. Das Radio Hamburg Blitzer Update. Eilbeger Weg stehen Sie statt auswärts. Hörhaus Nummer 88 und Lübecker Straße statt auswärts. Meldet Rico. Danke. Hörhaus Nummer 78. Ne, unsere Nummer für solche Infos ist die 040 333 10.000. Der Radio Hamburg Verkehr für Hamburg, Niedersachsen und Schleswig-Holstein.
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14: So schaut das aus. Schön, dass ihr dabei seid. Feierabend bei vielen schon in Hamburg, Niedersachsen, Schleswig-Holstein. Wir sind bei euch. Stübi morgen wieder am Start. Ich bin Lasse Lehmann. Moin. Und jetzt ganz viele Mega-Hits. 4 Stück. Das Beste von heute macht den Anfang. Miles Smith und Niall Horan.

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2: 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Deshalb müssen wir erstmal ein bisschen runterkommen und dann können wir das nämlich auch entspannt angehen morgen.
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0: Ja, in 12 Stunden geht es ja schon los mit der großen Entscheidung in Guten Morgen Hamburg. 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

0: gibt's so auch nur bei eurem Musiksender Nummer 1 Radio Hamburg. 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
0: 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Wie Deluxe ist das bitte? Also jetzt mitmachen und in den Dienstagfeierabend reinsegeln. Ganz entspannt mit David Guetta und Bebe Rexha.

0: Schön, dass ihr mit dabei seid. Radio Hamburg, euer Musiksender Nummer 1 und ein ganzer Stadtteil feuert mit an. Eimsbusch, Eimsbüttel, wenn nachher im Volksparkstadion der Eimsbüttler Fünftligist HEBC gegen Borussia Dortmund ran darf im DFB-Pokalspiel. Das wird heftig, läuft ja auch heute Abend dann ab 20:45 live im Free TV bei RTL. Und die Vereinsfarben sind eben lila, deswegen überall lila in der schönsten Stadt der Welt. Ne? Diese Hanseaten, diese Bäckerei-Leckerei gibt es zum Beispiel auch in den Farben lila und weiß in der Eimsbüttler kleinen Konditorei heute. Und so, also alle drücken die Daumen, vielleicht passiert da heute Abend ein kleines Fußballwunder. Vielleicht seid ihr schon langsam auf dem Weg Richtung Stadion. Wir begleiten euch im Auto mit ganz vielen Mega-Hits. Fastball. Und weiter ja auch live bei Radio Hamburg Stars for Free. Und das Beste von heute, Katy Perry. Tonight the Night singt sie auch, ne? Stimmt uns schon mal ein auf dieses Hammerspiel nachher Eimsbüttel gegen den BVB. Gleich bei eurem Musiksender Nummer 1.
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0: Und da ist es auch schon wieder 18 Uhr.
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13: Guten Abend. A7 am Wochenende gesperrt. Sprengvorrichtung an Umspannwerk gefunden. Das Wetter Wolken, noch etwas Sonne, 19 Grad. Auf der A7 müssen sich Autofahrer am kommenden Wochenende auf eine Vollsperrung Richtung Süden einstellen. Von Freitag 22 Uhr bis Montagmorgen 5 Uhr wird die Autobahn in Richtung Hannover zwischen den Anschlussstellen Hamburg-Stellingen und Hamburg-Heimfeld gesperrt. Das hat die Autobahn GmbH mitgeteilt. Auch der Elbtunnel ist dann betroffen. Der Grund für die Sperrung ist die Hauptprüfung der Hochstraße Elbmarsch. Die Brücke soll Ende September 2026 vollständig fertiggestellt und dann für den Verkehr freigegeben werden. Hamburg plant klare Regeln gegen Smart Glasses. Der rot-grüne Senat will die Brillen mit integrierten Kameras an einigen Orten der Stadt verbieten. Caroline Koplin.
14: SPD und Grüne fordern laut Antrag ein Verbot dieser Brillen in Schwimmbädern, Saunen sowie Bussen und Bahnen zum Schutz der Privatsphäre. Das Problem an Smart Glasses ist, dass man sie auf den ersten Blick nicht als solche erkennt und nicht merkt, wenn man gefilmt wird. Im Sommer war eine Hamburgerin beispielsweise im Bikini von einem Mann mit so einer Brille heimlich gefilmt worden, der das Video dann auf TikTok hochlud, welches wiederum tausendfach geklickt wurde. Natürlich ohne ihr Einverständnis.
13: Am Umspannwerk in der Nähe des Kraftwerks Jentschwalde in Brandenburg sind selbstgebaute Flugkörper gefunden worden. Laut Netzbetreiber sind es Konstruktionen, die Silvesterraketen ähneln. Brandenburgs Ministerpräsident Dietmar Woidke spricht von einem Anschlagsversuch. Zoe Tassovali.
7: Einige dieser Flugkörper wurden offenbar schon abgeschossen. Die Polizei prüft, ob damit gezielt Leitungen am Umspannwerk getroffen werden sollten. Das Landeskriminalamt hat den Fall übernommen und sichert aktuell umfassend Spuren. Für die Menschen in der Region hatte das keine Folgen. Der Strom lief ganz normal weiter. Im Kraftwerk fiel allerdings ein Block technisch aus. Der Betreiber prüft jetzt, ob das mit dem Vorfall zusammenhängt. Wer dahinter steckt und welches Motiv es gibt, ist aktuell noch völlig offen.
13: Und das waren die Nachrichten aus Hamburg, Deutschland und der Welt.
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0: Na, das hält sich doch, ne? Im Moment ist es trocken in der schönsten Stadt der Welt. Und unser Radio Hamburg Regenradar zeigt, es bleibt doch überwiegend so an einem Dienstagabend. Also, schön nochmal ein paar Schritte sammeln, ne? Diese 10.000-Schritte-Geschichte. Da muss ich, glaube ich, auch nochmal ran nachher. Bei aktuell 20 Grad. Auch in Seevetal und Wedel ist mit 18 dabei. In der Nacht kühlt es ab auf 12 Grad. Morgen, an eurem Mittwoch dann, sehr wechselhaft, zu windig, ab und zu nass, aber auch die Sonne ist immerhin 6 Stunden insgesamt am Start bei maximal 21 Grad.
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0: Nabend auf die Straßen für eure Sicherheit. Der Radio Hamburg Verkehr mit der Edeka-App. Achtung, Autofahrer. Einen Unfall gab es auf der A7 Hannover Richtung Hamburg zwischen Marmsdorf und Dreieck Südwest. Fahrt da bitte ganz vorsichtig drumrum, so gut es geht. Stop and go haben wir auf der A7 Richtung Flensburg. 5 Kilometer ab Waltershof bis Heimfeld. 10 Minuten plus. A24 Richtung Berlin. Hier sind es 5 Kilometer. Stop and go ab Rheinweg bis Witzhafel. Auch da dauert es aktuell 10 Minuten länger. In allen anderen Staus seid ihr deutlich schneller durch jetzt am Dienstagabend. Blitzer-Update. Heilweger Weg steht einer. Stadt auswärts. Höhe Hausnummer 88. Was habt ihr noch? Gerne anrufen oder WhatsAppen 040 333 10.000. Der Radio Hamburg Verkehr für Hamburg, Niedersachsen und Schleswig-Holstein.
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0: Heute mit Lasse Lehmann. Stübi morgen dann wieder am Start für euch bei eurem Musiksender Nummer 1. Wir sind da. Während ihr jetzt entweder sagt, bis morgen oder moinsen zur Nachtschicht. So oder so macht es Spaß hier mit ganz vielen Megahits. Von Two Colors, Michael Schulte, Fastball. Und das Beste von heute kommt von einer Frau, die, das ist 18 Jahre her oder so, mal in Hamburg war, in der großen Freiheit. Da habe ich sogar ein Foto mit ihr bekommen. Da war das nämlich noch nicht klar. Ist das ein One-Hit-Wonder mit I Kissed a Girl oder wird sie ein Weltstar? Und sie hat sich entschieden und es ist ihr auch gelungen, Weltstar zu werden. Katy Perry, so unfassbar lange schon im Geschäft und das hier ist das Beste von heute. Watch it burn!

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0: Ja, wer wird Teil von Hamburgs Konzertevent des Jahres am 19. September in der Barclays Arena? Unsere von euch gewählten drei Finalisten, Anna, Levi und Laura, haben heute Morgen bei Lea und Tim für Urlauber John diesen aktuellen Mega-Hit hier von Alex Warren performen müssen als kleine Live-Challenge. Absoluter Ohrwurm. Und so haben die drei abgeliefert.

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0: Ja, sehr, sehr gut. Ihr lernt sie alle kennen, gemütlich auf dem Sofa heute Abend zum Beispiel. Surft rein, radiohamburg.de. 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Guten Morgen, Hamburg. Die große Entscheidung. Wer wird von Chefjurorin unser Megastar Tiffany Aris gekürt zu Radio Hamburgs Next Megastar und damit Teil von Stars for Free 2026. 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Das ist unglaublich. Leonie auch mit am Start, ne? Hier ist sie jetzt mit Caleb Scott bei eurem Musiksender Nummer 1 Radio Hamburg. Das Beste von heute. Stay!

0: Schön, dass ihr bei uns seid. Euer Dienstagabend klingt großartig mit eurem Musiksender Nummer 1, Radio Hamburg. Vielleicht lasst ihr die Seele baumeln, einfach mal macht mal einen gemütlichen Serienabend oder so. Oder guckt natürlich das DFB-Pokalspiel, ne? Eimsbüttler Fünftligist nachher gegen Borussia Dortmund. Oder ihr geht nochmal los, zum Beispiel auf ein Date oder mit eurem Schatz noch auf ein lecker Dinner oder nochmal um die Alster joggen. Ihr habt's doch in der Hand. Ihr seid eures Glückes Schmied und wir sorgen für die richtige Musik. Wir haben die Chefjurorin von Radio Hamburgs Next Megastar gleich mit dabei, auch bei Stars for Free auf der Bühne. Und morgen früh in der Morning Show wird sie verkünden, wer Radio Hamburgs Next Megastar wird. Tiffany Harris. So gut, das Beste von heute, Vertigo. Und wir haben Motherfix. Ganz viele Mega-Hits. Big City Life auch gleich für euch dabei.
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0: 18:31 Uhr.
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20: Mit Clemens Benke, guten Tag. Hamburgs Finanzsenator Andreas Dressel hat heute den Geschäftsbericht der Stadt fürs vergangene Jahr vorgestellt. Demnach gab es ein leichtes Plus von 47 Millionen Euro, wenn man die Finanzen der Stadt auf die Kernverwaltung runterbricht, also quasi auf den Verwaltungsapparat. Betrachtet man den ganzen Konzern, gab es ein Minus von 142 Millionen Euro. Im Vorjahr sahen beide Ergebnisse laut Dressel deutlich besser aus. Die Investitionen sollen aber weiterhin hoch bleiben. Zum Schutz der Privatsphäre wollen Hamburgs rot-grüne Koalition und die Linken Brillen mit integrierten Kameras in einigen Bereichen der Öffentlichkeit verbieten. So sollen laut einem Antrag der Linken die sogenannten Smart Glasses sowie vergleichbare tragbare Geräte mit integrierten Bild-, Video- oder Tonaufnahmefunktionen in allen städtischen Bädern verboten werden. Das soll dann Bade- und Ruhebereiche, Liegewiesen, Umkleiden, Duschen, Sanitäranlagen und Saunen betreffen. In Turnow-Breilag nahe dem Kraftwerk Jentschwalde in Brandenburg sind Sprengvorrichtungen gefunden worden. Das Landeskriminalamt hat die Ermittlungen übernommen. Spezialisten sind vor Ort und kümmern sich darum. Eine Gefahr besteht laut Polizei nicht.
0: Die nächsten Radio Hamburg Nachrichten gibt's um 19 Uhr hier an eurem Dienstagabend. Also meteorologischer Herbstanfang, alles gar nicht so schlimm, ne? Mit noch 19 Grad hier vorm Radio Hamburg Studio in der Spitaler Straße in der Nacht. Meist klar und trocken. Bisschen neblig kann's sein und ein Tiefstwert von 12 Grad. Und morgen freuen wir uns auf einen ganz okayen Mittwoch. Für die Wochenmitte mit bis zu 21 Grad. Super angenehm. Zwischendurch mal ein kleiner Schauer, aber auch Sonne und Wind. Das auf dem Schirm habe. Nicht, dass ihr euch hinterher wundert. Für eure Sicherheit der Radio Hamburg Verkehr mit der Edeka App und Stop and Go auf der A7 Richtung Flensburg. 5 Kilometer ab Waltershof bis Heimfeld. Da braucht ihr 10 Minuten länger. Und auf der Landstraße zwischen Sasel und Lottbek ist auch ein Stau. Wegen der Sperrung da am Ende der Straße Volksdorfer Damm. Ungefähr eine Viertelstunde Geduld haben. Bitte in allen anderen Staus seid ihr deutlich schneller durch. Kommt gut an euer Ziel, der Radio Hamburg Verkehr für Hamburg, Niedersachsen und Schleswig-Holstein.
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0: Stübi. Ja, zumindest ab morgen wieder. Hier ist Lasse Lehmann vertretungsweise. Darf ich euch in den Feierabend begleiten oder in die Spätschicht mit ganz vielen Mega-Hits. 4 Stück jetzt, mal ebenso bei eurem Musiksender Nummer 1. Schön laut drehen, wir haben Tiffany Harris dabei mit Vertigo, das Beste von heute. Gleich nach Matterfix aus 2006. Wie gut bitte, Abi gemacht in dem Jahr und ganz laut immer gegönnt. Big City Live.

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0: So schaut das aus, euer Musiksender Nummer 1. Wir wünschen euch so einen genialen Dienstagfeierabend. Die Sonne ist auch ab und zu noch mit dabei. Hier kommt das Beste von heute bei Radio.

0: ganz entspannten Start rein in euren Feierabend mit dem Besten von heute. Das kommt von Harry Styles. Der kann ja auch so richtig abgehen auf der Bühne, kann aber auch ganz entspannt und gechillt. American Girls, freut ihr euch gleich drauf, passt genau zu eurem Dienstagfeierabend bei eurem Musiksender Nummer 1, Radio Hamburg.
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9: Guten Abend. A7 am Wochenende gesperrt. Sprengvorrichtung an Umspannwerk gefunden. Das Wetter nachts bewölkt, aber trocken, 13 Grad. Auf der A7 müssen sich Autofahrer am kommenden Wochenende auf eine Vollsperrung Richtung Süden einstellen. Von Freitag 22 Uhr bis Montagmorgen 5 Uhr wird die Autobahn in Richtung Hannover zwischen den Anschlussstellen Hamburg-Stellingen und Hamburg-Heimfeld gesperrt. Das hat die Autobahn GmbH mitgeteilt. Auch der Elbtunnel ist dann betroffen. Der Grund für die Sperrung ist die Hauptprüfung der Hochstraße Elbmarsch. Die Brücke soll Ende September 2026 vollständig fertiggestellt und für den Verkehr freigegeben werden. Der nicht geglückte Anschlag mit einer Sprengstoffdrohne auf dem Flughafen in Leipzig-Halle ist in russischem Auftrag verübt worden. Das hat die Bundesregierung jetzt offiziell bekannt gegeben. Bundesinnenminister Alexander Dobrindt begründete dies mit polizeilichen Ermittlungsergebnissen, Tatmustern und nachrichtendienstlichen Erkenntnissen. Als Konsequenz kündigte Bundesaußenminister Johann Wadephul unter anderem an, das russische Generalkonsulat in Bonn zum 18. September zu schließen. Außerdem sollen die Einreisekontrollen für russische Staatsangehörige verschärft werden. Am Umspannwerk in der Nähe des Kraftwerks Jentschwalde in Brandenburg sind selbstgebaute Flugkörper gefunden worden. Laut Netzbetreiber sind es Konstruktionen, die Silvesterraketen ähneln. Brandenburgs Ministerpräsident Dietmar Woidke spricht von einem Anschlagsversuch. Zoe Tassovali.
10: Einige dieser Flugkörper wurden offenbar schon abgeschossen. Die Polizei prüft, ob damit gezielt Leitungen am Umspannwerk getroffen werden sollten. Das Landeskriminalamt hat den Fall übernommen und sichert aktuell umfassend Spuren. Für die Menschen in der Region hatte das keine Folgen, der Strom lief ganz normal weiter. Im Kraftwerk fiel allerdings ein Block technisch aus. Der Betreiber prüft jetzt, ob das mit dem Vorfall zusammenhängt. Wer dahinter steckt und welches Motiv es gibt, ist aktuell noch völlig offen.
9: Und das waren die Nachrichten aus Hamburg, Deutschland und der Welt.
8: Das Radio Hamburg Wetter.
11: Heute Abend bleibt es trocken und in den nächsten Stunden auch meist klar. Hier und da bildet sich Nebel bei 12 Grad. Morgen gibt Sonne und Wolken, wenige Schauer und eine Tagestoptemperatur von 21 Grad.
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13: Auf der A21 Bargte Heide Richtung Kiel. Achtung Autofahrer, zwischen Wahlstedt und Dalldorf ist eine ungesicherte Unfallstelle. Auf der A261 Buchholzer Dreieck Richtung Hamburg Südwest ist zwischen dem Buchholzer Dreieck und Tötensen ein LKW liegen geblieben. Auf der A7 Hannover Richtung Flensburg sind es zwischen Hausbruch und dem Elbtunnel 4 Kilometer Stop and Go. Und in Hamburg ist bis heute Abend im gesamten Innenstadtbereich wegen einer Demonstration mit Verkehrsstörungen zu rechnen. Soweit der Radio Hamburg Verkehr für Hamburg, Niedersachsen und Schleswig-Holstein.
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0: Auf dem Weg nach Hause bringen wir euch schon mal in diesen Feierabend-Modus rein. Ganz gechillt und entspannt. Dreht ihr ein bisschen lauter für Harry Styles mit dem Besten von heute. Das sind so ganz coole Feierabend-Sounds. American Girls für euch. Hey!

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0: Dank Tim, checkt ihr aus. Und für euren Start in den Feierabend gibt es jetzt auch neue Musik für euch von Jack Dean. Und der hat einfach so eine Hammerstimme, so ein bisschen was von Benson Boone. Geht auf jeden Fall richtig ab. Dazu so ein ganz cooler Sound. Mercy ist das Beste von heute für euch.
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0: Euren Dienstagfeierabend, den feiert ihr mit Sounds, die mehr nach Club als nach zu Hause klingen. Das Beste von heute kommt gleich von Jennifer Lopez und David Guetta. Save Me Tonight bei eurem Musiksender Nummer 1, Radio Hamburg. Schönen Dienstagfeierabend.
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6: Das Radio Hamburg Wetter.
7: Der Abend bleibt weitestgehend trocken und auch in der Nacht kommt kaum was runter. Stellenweise kann sich Nebel bilden. Morgen wechseln sich Sonne und Wolken ab. Dazu wenige Schauer bei einer Tagstopptemperatur von 21 Grad.
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11: Auf der A21 Barkte Heide Richtung Kiel. Achtung Autofahrer, zwischen Wahlstedt und Dalldorf ist eine ungesicherte Unfallstelle. Auf der A261 Buchholzer Dreieck Richtung Hamburg Südwest ist zwischen dem Buchholzer Dreieck und Tötensen ein LKW liegen geblieben. Auf der A7 Hannover Richtung Flensburg sind es zwischen Hausbruch und dem Elbtunnel 4 Kilometer Stop and Go. Und in Hamburg ist bis heute Abend im gesamten Innenstadtbereich wegen einer Demonstration mit Verkehrsstörungen zu rechnen. Soweit der Radio Hamburg Verkehr für Hamburg, Niedersachsen und Schleswig-Holstein.
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0: Vier davon am Stück für euch. Club-Sounds von Jennifer Lopez und David Guetta. Gleich Calvin Jones mit Musik, die einfach nach Sommer klingt. Ein Mega-Hit, den ihr liebt. Lady Gaga mit Alejandro. Direkt nach dem Besten von heute. Das ist was ganz Neues von Sam Smith aus seinem neuen Album Hazel Eyes. So ganz schön, ruhig und emotional. 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

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Und für euren Feierabend gibt's jetzt richtig gute Beats von Nico Santos. Der geht einfach immer so ab. Play with Fire für euch bei Radio.

0: So klingt euer Feierabend bei Radio Hamburg mit Hosier. Sounds Too Sweet gibt's gleich für euch. Und das Beste von heute kommt von Moss Kenner. Hat so einen richtig guten Feierabend-Groove. Rhythm Unknown gleich bei eurem Musiksender Nummer 1, Radio Hamburg.
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4: Ich bin Dirk Zeitler. Deutschland reagierte auf den versuchten Drohnenanschlag am Flughafen Leipzig-Halle. Laut der Bundesregierung steckt Russland dahinter. Außenminister Wadephul kündigte deshalb mehrere Maßnahmen an, darunter die Schließung des russischen Generalkonsulats in Bonn.
5: Auch das russische Haus in Berlin muss sich auf Konsequenzen einstellen. Deutschland kündigt den Vertrag mit dem Kulturinstitut. Außerdem sollen russische Staatsbürger bei der Einreise ab sofort strenger kontrolliert werden. Innenminister Dobrindt sagte, die Technik an der Drohne in Leipzig passe zu anderen russischen Aktionen und sei professionell eingesetzt worden. Für die eigentliche Tat soll Moskau allerdings sogenannte Wegwerfagenten angeheuert haben, also Helfer, die für wenig Geld einzelne Aufträge übernehmen. Zoe Tassovali, Nachrichtenredaktion.
4: In einem Umspannwerk nahe dem Kraftwerk Jenschwalde in Brandenburg hat es zwei Sabotageakte gegeben, aber ohne Folgen für die Stromversorgung. In zwei Fällen sei es gelungen, leitfähiges Material in die Höchstspannungsleitung einzubringen, sagte Brandenburgs Innenminister Rethmann. In einigen weiteren Fällen sei das glücklicherweise nicht gelungen. Die Täter sind bisher unbekannt. Ob der Weg zur Arbeit oder zum Einkaufen in die Stadt, viele Menschen sind im Alltag auf Bus und Bahn angewiesen. Die Denkfabrik Agora Verkehrswende sieht 21 Millionen Menschen in Deutschland und damit rund ein Viertel der Bevölkerung schlecht oder gar nicht vom öffentlichen Nahverkehr versorgt.
6: Schlechte Karten haben alle, die auf dem Land wohnen, egal ob nun in Schleswig-Holstein oder Bayern. Wochentags gibt's da nämlich keinen Bus, der alle 30 Minuten fährt und doch keine Haltestelle, die in der Nähe der Wohnung liegt. Für rund 30 Millionen sieht's aber gut aus in Sachen Bus und Bahn. In Frankfurt zum Beispiel oder den Ballungszentren in NRW. Dennoch laut einer TÜV-Studie bleibt das eigene Auto für die allermeisten die erste Wahl. Claudia Wächter, Nachrichtenredaktion.
4: Zum Sport. Antonio Rüdiger ist beim Neustart der deutschen Fußballnationalmannschaft nach dem WM-Debakel nicht mehr dabei. Der 33 Jahre alte Innenverteidiger erklärte gut zwei Monate nach dem frühen Turnier aus in den USA seinen Rücktritt aus der DFB-Auswahl. Für ihn sei der Zeitpunkt gekommen, seine Karriere in der Nationalmannschaft zu beenden, schrieb Rüdiger in den sozialen Medien.
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7: Aktuell bleibt es trocken und auch durch die Nacht kommen wir meistens ohne Regen bei rund 12 Grad. Morgen wird es windig mit Sonne, Wolken und einzelnen Schauern. Tagestopptemperatur 21 Grad.
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9: Auf der A21 Kiel Richtung Bargteheide. Achtung Autofahrer, zwischen Bad Oldesloe Nord und Bad Oldesloe Süd hat es einen Unfall gegeben und es liegen Gegenstände auf der Autobahn. Die A21 Bargteheide Richtung Kiel ist zwischen Wahlstedt und Walldorf nach einem Unfall gesperrt. Und auf der A1 Lübeck Richtung Hamburg ist die Einfahrt Billstedt nach einem Unfall gesperrt. Das ist er, der Radio Hamburg Verkehr für Hamburg, Niedersachsen und Schleswig-Holstein.
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0: Nach Feierabend schnell noch eine Runde Sport. Habt ihr abgehakt? Jetzt auf dem Weg nach Hause haben wir eure liebsten Mega-Hits für euch. Hosier mit Too Sweet. Das ist richtig coolen Sounds. Gleich für euch, direkt nach dem Besten von heute, Moss Kenner mit eurem Feierabend-Groove. Macht einfach so gute Laune. Rhythm Unknown für euch ist das Beste.

0: absoluter Lieblingsmoment in eurem Feierabend? Nach dem Nachhausekommen erstmal was zu essen gemacht, gegessen und jetzt ganz entspannt ab auf die Couch. Und dieses Feierabend-Feeling, das liebt ihr einfach. Und wir haben genau die richtige Playlist dazu, die einfach so nach einem chilligen, coolen Feierabend klingt mit euren liebsten Mega-Hits. Das Beste von heute, das kommt von You Not Us zusammen mit Daddy DJ. Und den Sound, den kennt ihr garantiert aus den 2000ern. Klingt doch einfach so nach Party und gute Laune. Haben sie einfach nochmal aufgelegt, zusammen mit Daddy DJ. Das Beste von heute für euren Feierabend. Sounds, die einfach so nach Sonne und gute Laune klingen. Flipside für euch ist das Beste von heute.
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0: in eurer Dienstags-Feierabend-Playlist. Mega-Hits, die einfach gute Laune machen. Dua Lipa. Zusammen mit Sean Paul, No Lie, gibt's gleich für euch. Und das Beste von heute kommt von Michael Schulte. Da kann man sich so richtig schön reinlegen. Coolen Soul irgendwie mit drin und seine Hammerstimme. Freut ihr euch gleich drauf. Lovesick bei eurem Musiksender Nummer 1. Radio Hamburg.
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9: Heute Abend bleibt es trocken und in den nächsten Stunden auch meist klar. Hier und da bildet sich Nebel bei 12 Grad. Morgen gibt Sonne und Wolken, wenige Schauer und eine Tagestoptemperatur von 21 Grad.
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10: Auf der A21 Kiel Richtung Bargteheide. Achtung Autofahrer, zwischen Bad Oldesloe Nord und Bad Oldesloe Süd hat es einen Unfall gegeben und es liegen Gegenstände auf der Autobahn. Die A21 Bargteheide Richtung Kiel ist zwischen Wahlstedt und Stalldorf nach einem Unfall gesperrt. Und auf der A1 Lübeck Richtung Hamburg ist die Einfahrt Billstedt nach einem Unfall gesperrt. Das ist er, der Radio Hamburg Verkehr für Hamburg, Niedersachsen und Schleswig-Holstein.
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0: Vier davon am Stück für euch. Katy Perry gleich am Start. Dua Lipa und Sean Paul, einfach eine Hammer-Kombi. Macht richtig gute Laune. Michael Schulte für euch. Und was ganz Neues von Ray Garvey. Nicht alleine, sondern zusammen mit Imran. Und der Sound klingt einfach so nach Sonne, nach gute Laune. Rivers für euch.

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0: Grüße zu euch ins Wohnzimmer. Ihr lasst euch auf die Couch fallen und habt gerade Radio angemacht. Gehört schon zu eurer Feierabendroutine mit dazu, unsere Playlist mit euren liebsten Mega-Hits. Das Beste von heute kommt gleich von einer Girlgroup aus London, die so einen coolen eigenen Sound haben und voll durch die Decke gehen. Flow mit Leak It gleich für euch, direkt nach den News. Vorher noch mit Miles Smith und gute Laune Beats durch euren Feierabend. Nice to meet you.
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2: Ich bin Dirk Zeitler. Hinter dem misslungenen Drohnenanschlag am Flughafen Leipzig-Halle steckt nach Einschätzung der Bundesregierung Russland. Innenminister Dobrindt sagte, darauf weisen die Ermittlungen der Polizei und Erkenntnisse der Nachrichtendienste hin.
3: Es wurden Tatmittel wie die Drohnenkonfiguration, diverse Bauteile, Sprengstoff und Zündtechnik verwendet, die aus anderen hybriden Operationen Russlands und dessen Krieg gegen die Ukraine uns bekannt ist.
2: Leipzig sei kein Einzelfall, sagte Dobrindt weiter. Als Konsequenz wird unter anderem das russische Generalkonsulat in Bonn zum 18. September geschlossen. Das teilte Außenminister Wadefuhl mit. In einem Umspannwerk nahe dem Kraftwerk Jentschwalde in Südbrandenburg hat es 2 Sabotageakte gegeben, aber ohne Folgen für die Stromversorgung. In 2 Fällen sei es gelungen, leitfähiges Material in die Höchstspannungsleitung einzubringen, sagte Brandenburgs Innenminister Redmann. In einigen weiteren Fällen sei das glücklicherweise nicht gelungen. Die Täter sind bisher unbekannt. Fast jeder dritte Mieter in Deutschland macht sich Sorgen, seine Miete künftig nicht mehr bezahlen zu können. Das zeigt eine Forsa-Studie im Auftrag des Deutschen Mieterbunds. Die Mietkrise habe sich verfestigt, erklärte Verbandschefin Weber Moritz.
4: Jeder Zweite fürchtet, wenn er künftig umziehen muss, findet er keine bezahlbare neue Wohnung mehr. Die Wohnkosten sind im vergangenen Jahr bei jedem Zweiten gestiegen. Dabei gilt in Gegenden, in denen der Wohnungsmarkt besonders angespannt ist, die Mietpreisbremse. Die will die Regierung auch nochmal verschärfen. Doch laut Mieterbund trauen sich viele gar nicht, ihr Recht einzufordern, aus Angst gekündigt zu werden. Es brauche für eine bestimmte Zeit einen bundesweiten Mietenstopp und Bußgelder für Vermieter, die Wuchermieten verlangen. Thomas Bremser, Nachrichtenredaktion.
2: Das US-Militär hat nach eigenen Angaben neue Angriffe gegen den Iran gestartet. Diese richten sich gegen Ziele der iranischen Revolutionsgarden im Land, teilte das für die Region zuständige US-Militärkommando mit. Die Angriffe seien eine Reaktion auf die jüngsten Angriffsversuche der Revolutionsgarden gegen die Handelsschifffahrt in der Straße von Hormuz und gegen in der Region stationierte US-Soldaten.
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5: Der Abend bleibt weitestgehend trocken und auch in der Nacht kommt kaum was runter. Stellenweise kann sich Nebel bilden. Morgen wechseln sich Sonne und Wolken ab. Dazu wenige Schauer bei einer Tagstoptemperatur von 21 Grad.
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7: Auf der A1 Lübeck Richtung Hamburg ist die Einfahrt Billstedt nach einem Unfall gesperrt. Das ist er, der Radio Hamburg Verkehr für Hamburg, Niedersachsen und Schleswig-Holstein.
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8: Ihr habt gerade entschieden, dass Nachtisch doch noch drin ist. Gönnt ihr euch jetzt auf der Couch dazu eure liebsten Mega-Hits. Ariana Grande gleich für euch mit Break Free. Liebt ihr? Gibt's direkt nach dem Besten von heute. Das kommt von einer Girl-Group aus London. Absolute Durchstarter gerade. Die haben so einen coolen Sound. Leak It ist das Beste von heute für euch.
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2: Es gibt kein Zurück mehr, das war's jetzt. 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
0: 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Ihr liebt Radio Hamburg Megastar Alex Warren mit Fever Dream. Und das hat sie mal auf ihre ganze eigene Art gemacht.

0: cool. Also ich finde Anand auf jeden Fall so einen ganz eigenen, krassen Sound. Und wenn ihr Bock habt, das auf der Bühne der Barclays Arena zu sehen, dann heißt es Daumen drücken. Denn morgen früh in eurer Morningshow Guten Morgen Hamburg erfahrt ihr ab 6 Uhr von Radio Hamburg Megastar Tiffany Harris, wer das Rennen macht, wer Radio Hamburgs Next Megastar wird und für euch auftritt bei Hamburgs Konzertevent des Jahres. 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Und für euren Feierabend gibt's jetzt ganz chillige, coole Sounds von den Giant Rooks. Das Beste von heute. Slow Dance for a Minute.
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0: Es ist offiziell soweit. Meteorologischer Herbstanfang. Ihr habt es euch die letzten Tage schon so ein bisschen gedacht. Bunte Blätter auf dem Boden. Und es ist doch echt kühler geworden. Aber den Sommer, den lassen wir noch nicht so ganz los. Wir haben eine Playlist für euch, die einfach so nach gute Laune und nach Sommerabend klingt. Das Beste von heute kommt gleich von Kygo zusammen mit Khalid und Griffin. Und hört sich so nach Sonne an. Save My Love bei eurem Musiksender Nummer 1. 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
5: Aktuell bleibt es trocken und auch durch die Nacht kommen wir meistens ohne Regen bei rund 12 Grad. Morgen wird es windig mit Sonne, Wolken und einzelnen Schauern. Tagestopptemperatur 21 Grad.
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6: Auf der A1 Lübeck Richtung Hamburg ist die Einfahrt Billstedt nach einem Unfall gesperrt. Das ist er, der Radio Hamburg Verkehr für Hamburg, Niedersachsen und Schleswig-Holstein.
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0: Euer Feierabend, der klingt so ganz leicht und easy mit 4 Mega-Hits am Stück in eurer Playlist. Kygo zusammen mit Khalid und Griffin. Gleich mit ganz chilligen Sommersounds für euch. Und Stefanie Heinzmann, die macht richtig gute Laune. Good gibt's direkt nach den Besten von heute. Ganz neu kommt von Neptunica und hat so einen guten Beat, hört sich voll nach Sommer, nach Festival an. What if für euch?

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0: 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Die nächste Runde vom Elbduell, die gibt's morgen früh um 6.16 Uhr in eurer Morningshow Guten Morgen Hamburg. Und ihr meldet euch am besten jetzt noch schön gemütlich vor der Couch an. Ganz easy online unter radiohamburg.de oder über unsere kostenlose App. Wir freuen uns riesig, wenn ihr dabei seid und euren Feierabend genießt mit richtig guten Beats in unserer Playlist Robin Schulz zusammen mit Barbs und dem Besten von heute. Better Time.

0: Samstag Feierabend und ihr dreht nochmal auf mit Dua Lipa. Klingt einfach so cool. Physical gibt's gleich für euch. Und das Beste von heute, Harry Styles mit ganz chilligen, coolen Feierabend-Sounds. Girls, freut ihr euch gleich drauf, direkt nach den News. Vorher die Jonas Brothers mit What a Man Gotta Do.
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1: Ich bin Ursula Winkler. Deutschland bekommt nach dem versuchten Drohnenanschlag in Leipzig Rückendeckung von NATO und EU. NATO-Chef Rutte sagt, die Beweise gegen Russland seien eindeutig. Auch EU-Kommissionspräsidentin von der Leyen sichert Unterstützung zu.
2: Beide machen klar, Moskau soll mit solchen Aktionen weder Deutschland einschüchtern, noch die Hilfe für die Ukraine schwächen. Rutte hat darüber bereits mit Bundeskanzler Merz gesprochen. Als nächstes berät er auch mit Kommissionspräsidentin von der Leyen. Dann geht es darum, wie Europa weiter reagieren kann. Auch die EU-Außenminister wollen über den Fall und mögliche Sanktionen sprechen. Moskau kündigte dagegen eine Reaktion auf die deutschen Maßnahmen an. Was genau das heißt, lässt das Außenministerium offen. Dirk Zeitler, Berlin.
1: Fast jeder dritte Mieter in Deutschland macht sich Sorgen, seine Miete künftig nicht mehr bezahlen zu können. Das zeigt eine Forsa-Studie im Auftrag des Deutschen Mieterbunds. Die Mietenkrise habe sich verfestigt, hieß es von dem Verband. Viele Mieter lebten in Angst vor Wohnungsverlust. Der aktuelle Mietenreport zeigt auch, dass jeder zweite befürchtet, in dem Fall keine bezahlbare Ersatzwohnung zu finden. Laut Mieterbund fehlen in Deutschland aktuell rund 1,4 Millionen Wohnungen. Viele Menschen sind im Alltag auf Bus und Bahn angewiesen, aber rund 21 Millionen Menschen in Deutschland und damit rund ein Viertel der Bevölkerung sind schlecht oder gar nicht vom öffentlichen Nahverkehr versorgt. Das geht aus Daten der Denkfabrik Agora Verkehrswende hervor.
3: Schlechte Karten haben alle, die auf dem Land wohnen, egal ob nun in Schleswig-Holstein oder Bayern. Wochentags gibt's da nämlich keinen Bus, der alle 30 Minuten fährt und doch keine Haltestelle, die in der Nähe der Wohnung liegt. Für rund 30 Millionen sieht's aber gut aus in Sachen Bus und Bahn. In Frankfurt zum Beispiel oder den Ballungszentren in NRW. Dennoch laut einer TÜV-Studie bleibt das eigene Auto für die allermeisten die erste Wahl. Claudia Wächter, Nachrichtenredaktion.
1: Hausaufgaben, Referate oder zum Lernen. Ältere Schüler nutzen fast ohne Ausnahme künstliche Intelligenz. Das zeigt eine Civi-Umfrage für Vodafone. Viele von ihnen greifen sogar täglich oder mehrmals pro Woche auf die KI zurück. Nur 2% der Befragten nutzen ChatGPT und Co. demnach nie bei der Recherche und nur 4% verzichten auf KI bei den Hausaufgaben.
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4: Heute Abend bleibt es trocken und in den nächsten Stunden auch meist klar. Hier und da bildet sich Nebel bei 12 Grad. Morgen gibt Sonne und Wolken, wenige Schauer und eine Tagestoptemperatur von 21 Grad.
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6: Auf der A1 Lübeck Richtung Hamburg ist die Einfahrt Billstedt nach einem Unfall gesperrt. Das ist er, der Radio Hamburg Verkehr für Hamburg, Niedersachsen und Schleswig-Holstein.
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7: Ihr bleibt einfach noch ein bisschen wach mit euren liebsten Megahits. Dua Lipa mit Physical. Richtig gute Beats gleich für euch. Direkt nach dem Besten von heute. Das kommt von Harry Styles. Und das sind so ganz chillige, coole Sounds, die einfach nach Feierabend klingen. Lehnt ihr euch auf der Couch zurück und gönnt ihr euch American Girls.

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0: 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Heute Morgen in eurer Morningshow Guten Morgen Hamburg waren alle zu Gast und hatten alle dieselbe Challenge. Einen Radio Hamburg Megahit zu covern. Und zwar den... Alex Warren mit Fever Dream feiert ihr total. Und das klang so in der Version von Anna. Einfach so cool. Und Levi, der hat nachgelegt.

Machine Thing. Eine der Stimmen, die werdet ihr bei Stars for Free auf der Bühne hören. Welche das ist, das erfahrt ihr morgen früh in eurer Morningshow Guten Morgen Hamburg. Ab 6 Uhr Radio Hamburg Megastar Tiffany Harris ist die Jury und wird die Entscheidung treffen, wer Radio Hamburgs Next Megastar wird. Wir sind so gespannt und freuen uns riesig auf Stars for Free. Für euch jetzt neue Musik, Another und 55 Ultra mit

0: Mit ganz vielen Mega-Hits durch euren Dienstag-Feierabend. Gleich Isaac für euch. Ihr 2024 beim Eurovision Song Contest schon so gefeiert, gibt's gleich für euch Always on the Run. Und das Beste von heute sind gute Laune Beats von Leonie. Baby, won't you stay for a minute, stay for the pain. Zusammen mit Callum Scott auf Stay freut ihr euch gleich bei eurem Musiksender Nummer 1, Radio Hamburg.
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7: Der Abend bleibt weitestgehend trocken und auch in der Nacht kommt kaum was runter. Stellenweise kann sich Nebel bilden. Morgen wechseln sich Sonne und Wolken ab. Dazu wenige Schauer bei einer Tagstop-Temperatur von 21 Grad.
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9: Auf der A1 Lübeck Richtung Hamburg ist die Einfahrt Billstedt nach einem Unfall gesperrt. Das ist er, der Radio Hamburg Verkehr für Hamburg, Niedersachsen und Schleswig-Holstein.
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10: Vier davon am Stück für euch. Gleich Leonie zusammen mit Callum Scott und Beats, die einfach so gute Laune machen. Kendrick Lamar zusammen mit Sia am Start. Einfach ein richtig cooler Sound. Und es gibt was ganz Neues von den Jungs von Fastboy. 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Das Beste von heute, Music Sounds.

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2: Pink ist eingeloggt. 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Pink auch eine einzigartige Stimme. 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Maria, du nickst auch schon. Tim war einfach schneller.
4: So schnell kann man gar nicht sein.
0: Das war wirklich schnell. 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Und für euren Feierabend gibt es jetzt richtig coole Sounds von Austies. Geht richtig ab. Touch me bei eurem Musiksender Nummer 1. 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

0: Clubbeats für euren Dienstagfeierabend. Und die kommen von Jennifer Lopez und David Guetta. Einfach eine Hammer-Kombi zum Tanzen, die einfach gute Laune macht. Das Beste von heute, Save Me Tonight, gibt's gleich direkt nach den News für euch. Vorher ganz coole, chillige Sounds von den Glass Animals. Heatwaves.
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1: Ich bin Ursula Winkler. Deutschland reagiert auf den versuchten Drohnenanschlag am Flughafen Leipzig-Halle. Laut der Bundesregierung steckt Russland dahinter. Außenminister Wadefuhl kündigt deshalb mehrere Maßnahmen an, darunter die Schließung des russischen Generalkonsulats in Bonn.
2: Auch das russische Haus in Berlin muss sich auf Konsequenzen einstellen. Deutschland kündigt den Vertrag mit dem Kulturinstitut. Außerdem sollen russische Staatsbürger bei der Einreise ab sofort strenger kontrolliert werden. Innenminister Dobrindt sagte, die Technik an der Drohne in Leipzig passe zu anderen russischen Aktionen und sei professionell eingesetzt worden. Für die eigentliche Tat soll Moskau allerdings sogenannte Wegwerfagenten angeheuert haben, also Helfer, die für wenig Geld einzelne Aufträge übernehmen. Zoe Tassovali, Nachrichtenredaktion.
1: Der Iran droht nach den erneuten US-Angriffen auf sein Land mit Vergeltungsschlägen. Der Generalstab der iranischen Streitkräfte erklärte, dem Feind würden vernichtende Schläge versetzt. Je mehr Chaos die USA in der Region anrichteten, desto schwerere Verluste würden sie erleiden. Auch die iranischen Revolutionsgarden drohten den USA. Die USA hatten zuvor mitgeteilt, neue Angriffe gegen den Iran gestartet zu haben. Norwegen hat offiziell einen neuen König. Håkon der Achte hat im Parlament in Oslo seinen Eid auf die Verfassung abgelegt. Nach dem Tod seines Vaters Harald am Freitag war er sofort König geworden.
3: In einer offenen Limousine machte sich der König auf den Weg vom Schloss zum Parlament. Am Straßenrand hatten sich viele Menschen versammelt, die einen Blick auf ihren neuen Monarchen erhaschen wollten. Håkon kam in Begleitung seiner Mutter Königin Sonja, seines Sohns Prinz Sverre Magnus und seiner Tochter Kronprinzessin Ingrid Alexandra. Letztere stand während der kurzen Zeremonie an seiner Seite. Ein historischer Moment für Norwegen, bei dem eine fehlte, die neue Königin Mette Marit. Sie kämpft mit den Folgen einer Lungentransplantation. Julia Weschenbach, Skandinavien.
1: Sind die deutschen Politiker in Bund und Länder mit Sprit oder Strom unterwegs? Die Deutsche Umwelthilfe hat die Dienstwagenflotten in den Ministerien geprüft mit einem eindeutigen Ergebnis. Nur 90 von 249 untersuchten Fahrzeuge sind demnach rein elektrisch angetrieben. Ihr Anteil ist damit im Vergleich zum Vorjahr sogar gesunken. Die Umwelthilfe nannte das ein desaströses Signal für die deutsche Klimapolitik.
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4: Aktuell bleibt es trocken und auch durch die Nacht kommen wir meistens ohne Regen bei rund 12 Grad. Morgen wird es windig mit Sonne, Wolken und einzelnen Schauern. Tagestopptemperatur 21 Grad.
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6: Auf der A255 Neue Elbbrücken Richtung Hamburg Süd. Achtung Autofahrer, zwischen Veddel und Elbinsel ist ein Liegenbleiber auf der Autobahn. Das ist da der Radio Hamburg Verkehr für Hamburg, Niedersachsen und Schleswig-Holstein.
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2: Ich bin Ursula Winkler. Deutschland reagiert auf den versuchten Drohnenanschlag am Flughafen Leipzig-Halle. Laut der Bundesregierung steckt Russland dahinter. Außenminister Wadefuhl kündigt deshalb mehrere Maßnahmen an, darunter die Schließung des russischen Generalkonsulats in Bonn.
3: Auch das russische Haus in Berlin muss sich auf Konsequenzen einstellen. Deutschland kündigt den Vertrag mit dem Kulturinstitut. Außerdem sollen russische Staatsbürger bei der Einreise ab sofort strenger kontrolliert werden. Innenminister Dobrindt sagte, die Technik an der Drohne in Leipzig passe zu anderen russischen Aktionen und sei professionell eingesetzt worden. Für die eigentliche Tat soll Moskau allerdings sogenannte Wegwerfagenten angeheuert haben, also Helfer, die für wenig Geld einzelne Aufträge übernehmen. Zoe Tassovali, Nachrichtenredaktion.
2: Der Iran droht nach den erneuten US-Angriffen auf sein Land mit Vergeltungsschlägen. Der Generalstab der iranischen Streitkräfte erklärte, dem Feind würden vernichtende Schläge versetzt. Je mehr Chaos die USA in der Region anrichteten, desto schwerere Verluste würden sie erleiden. Auch die iranischen Revolutionsgarden drohten den USA. Die USA hatten zuvor mitgeteilt, neue Angriffe gegen den Iran gestartet zu haben. Norwegen hat offiziell einen neuen König. Håkon der Achte hat im Parlament in Oslo seinen Eid auf die Verfassung abgelegt. Nach dem Tod seines Vaters Harald am Freitag war er sofort König geworden.
4: In einer offenen Limousine machte sich der König auf den Weg vom Schloss zum Parlament. Am Straßenrand hatten sich viele Menschen versammelt, die einen Blick auf ihren neuen Monarchen erhaschen wollten. Håkon kam in Begleitung seiner Mutter Königin Sonja, seines Sohns Prinz Sverre Magnus und seiner Tochter Kronprinzessin Ingrid Alexandra. Letztere stand während der kurzen Zeremonie an seiner Seite. Ein historischer Moment für Norwegen, bei dem eine fehlte, die neue Königin Mette Marit. Sie kämpft mit den Folgen einer Lungentransplantation. Julia Weschenbach, Skandinavien.
2: Sind die deutschen Politiker in Bund und Ländern mit Sprit oder Strom unterwegs? Die Deutsche Umwelthilfe hat die Dienstwagenflotten in den Ministerien geprüft mit einem eindeutigen Ergebnis. Nur 90 von 249 untersuchten Fahrzeuge sind demnach rein elektrisch angetrieben. Ihr Anteil ist damit im Vergleich zum Vorjahr sogar gesunken. Die Umwelthilfe nannte das ein desaströses Signal für die deutsche Klimapolitik.
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5: Heute Abend bleibt es trocken und in den nächsten Stunden auch meist klar. Hier und da bildet sich Nebel bei 12 Grad. Morgen gibt Sonne und Wolken, wenige Schauer und eine Tagestoptemperatur von 21 Grad.
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6: Auf der A255 neue Elbbrücken Richtung Hamburg Süd. Achtung Autofahrer, zwischen Veddel und Elbinsel ist ein Liegenbleiber auf der Autobahn. Das ist er, der Radio Hamburg Verkehr für Hamburg, Niedersachsen und Schleswig-Holstein.
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1: Ich bin Ursula Winkler. Der Kreml hat Deutschland einen Eskalationskurs vorgeworfen. Hintergrund sind angedrohte Sanktionen im Fall der nicht gezündeten Sprengstoffdrohne am Flughafen Leipzig-Halle. Zuvor hatten Innenminister Dobrindt und Außenminister Wadephul Russland für den Drohnenvorfall verantwortlich gemacht. Wadephul kündigte einige Strafmaßnahmen an.
2: Das russische Generalkonsulat in Bonn wird zum 18. September geschlossen. Der Vertrag über das russische Haus in Berlin wird gekündigt. Wir werden in der Europäischen Union neue Listungen von Personen aus Russland im Kontext hybrider Angriffe vorschlagen. Wir verschärfen die Einreisekontrollen für russische Staatsangehörige. Wir erhöhen den Druck auf die russische Schattenflotte.
1: Außenminister Wadephul. Das Bundeskabinett will heute die geplante Reform der Einkommensteuer auf den Weg bringen. Sie soll vor allem Familien mit Kindern und Menschen mit kleinen und mittleren Einkommen entlasten. Zur Gegenfinanzierung soll unter anderem die Reichensteuer früher greifen. Weiteres Thema im Kabinett ist der Entwurf eines neuen Kita-Gesetzes, das die Qualität von frühkindlicher Bildung stärken soll. Zentraler Punkt sind Sprachtests für alle Vierjährigen. Am Umspannwerk nahe dem Kraftwerk Jenschwalde in Brandenburg sind selbstgebaute Flugkörper gefunden worden. Brandenburgs Ministerpräsident Woidke spricht von einem Anschlagsversuch.
3: Einige dieser Flugkörper wurden offenbar schon abgeschossen. Die Polizei prüft, ob damit gezielt Leitungen am Umspannwerk getroffen werden sollten. Das Landeskriminalamt hat den Fall übernommen und sichert aktuell umfassend Spuren. Für die Menschen in der Region hatte das keine Folgen. Der Strom lief ganz normal weiter. Im Kraftwerk fiel allerdings ein Block technisch aus. Der Betreiber prüft jetzt, ob das mit dem Vorfall zusammenhängt. Wer dahinter steckt und welches Motiv es gibt, ist aktuell noch völlig offen. Zoe Tassovali, Nachrichtenredaktion.
1: Das Alkoholkonsumverbot an 4 weiteren Bahnhöfen ist ohne Auffälligkeiten in Kraft getreten. Das teilte die Deutsche Bahn mit. Es soll bis Mitte Oktober an allen Bahnhöfen bundesweit schrittweise eingeführt werden. Neu in Kraft ist es nun an den Hauptbahnhöfen Berlin, Kiel und Braunschweig und am Bahnhof Berlin-Gesundbrunnen. Zuvor galt es schon an mehr als 30 deutschen Bahnhöfen.
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4: Der Abend bleibt weitestgehend trocken und auch in der Nacht kommt kaum was runter. Stellenweise kann sich Nebel bilden. Morgen wechseln sich Sonne und Wolken ab. Dazu wenige Schauer bei einer Tagstop-Temperatur von 21 Grad.
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6: Keine Meldungen im Moment. Gute Fahrt. Soweit der Radio Hamburg Verkehr für Hamburg, Niedersachsen und Schleswig-Holstein.

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3: Ich bin Ursula Winkler. Der Kreml hat Deutschland einen Eskalationskurs vorgeworfen. Hintergrund sind angedrohte Sanktionen im Fall der nicht gezündeten Sprengstoffdrohne am Flughafen Leipzig-Halle. Zuvor hatten Innenminister Dobrindt und Außenminister Wadephul Russland für den Drohnenvorfall verantwortlich gemacht. Wadephul kündigte einige Strafmaßnahmen an.
4: Das russische Generalkonsulat in Bonn wird zum 18. September geschlossen. Der Vertrag über das russische Haus in Berlin wird gekündigt. Wir werden in der Europäischen Union neue Listungen von Personen aus Russland im Kontext hybrider Angriffe vorschlagen. Wir verschärfen die Einreisekontrollen für russische Staatsangehörige. Wir erhöhen den Druck auf die russische Schattenflotte.
3: Außenminister Wadephul. Das Bundeskabinett will heute die geplante Reform der Einkommensteuer auf den Weg bringen. Sie soll vor allem Familien mit Kindern und Menschen mit kleinen und mittleren Einkommen entlasten. Zur Gegenfinanzierung soll unter anderem die Reichensteuer früher greifen. Weiteres Thema im Kabinett ist der Entwurf eines neuen Kita-Gesetzes, das die Qualität von frühkindlicher Bildung stärken soll. Zentraler Punkt sind Sprachtests für alle Vierjährigen. Am Umspannwerk nahe dem Kraftwerk Jenschwalde in Brandenburg sind selbstgebaute Flugkörper gefunden worden. Brandenburgs Ministerpräsident Woidke spricht von einem Anschlagsversuch.
5: Einige dieser Flugkörper wurden offenbar schon abgeschossen. Die Polizei prüft, ob damit gezielt Leitungen am Umspannwerk getroffen werden sollten. Das Landeskriminalamt hat den Fall übernommen und sichert aktuell umfassend Spuren. Für die Menschen in der Region hatte das keine Folgen. Der Strom lief ganz normal weiter. Im Kraftwerk fiel allerdings ein Block technisch aus. Der Betreiber prüft jetzt, ob das mit dem Vorfall zusammenhängt. Wer dahinter steckt und welches Motiv es gibt, ist aktuell noch völlig offen. Zoe Tassovali, Nachrichtenredaktion.
3: Das Alkoholkonsumverbot an 4 weiteren Bahnhöfen ist ohne Auffälligkeiten in Kraft getreten. Das teilte die Deutsche Bahn mit. Es soll bis Mitte Oktober an allen Bahnhöfen bundesweit schrittweise eingeführt werden. Neu in Kraft ist es nun an den Hauptbahnhöfen Berlin, Kiel und Braunschweig und am Bahnhof Berlin-Gesundbrunnen. Zuvor galt es schon an mehr als 30 deutschen Bahnhöfen.
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6: Aktuell bleibt es trocken und auch durch die Nacht kommen wir meistens ohne Regen bei rund 12 Grad. Morgen wird es windig mit Sonne, Wolken und einzelnen Schauern. Tagestopptemperatur 21 Grad.
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7: Keine Meldungen im Moment, gute Fahrt. Soweit der Radio Hamburg Verkehr für Hamburg, Niedersachsen und Schleswig-Holstein.

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1: Ich bin Ursula Winkler. Deutschland bekommt nach dem versuchten Drohnenanschlag in Leipzig Rückendeckung von NATO und EU. NATO-Chef Rutte sagt, die Beweise gegen Russland seien eindeutig. Auch EU-Kommissionspräsidentin von der Leyen sichert Unterstützung zu.
2: Beide machen klar, Moskau soll mit solchen Aktionen weder Deutschland einschüchtern, noch die Hilfe für die Ukraine schwächen. Rutte hat darüber bereits mit Bundeskanzler Merz gesprochen. Als nächstes berät er auch mit Kommissionspräsidentin von der Leyen. Dann geht es darum, wie Europa weiter reagieren kann. Auch die EU-Außenminister wollen über den Fall und mögliche Sanktionen sprechen. Moskau kündigte dagegen eine Reaktion auf die deutschen Maßnahmen an. Was genau das heißt, lässt das Außenministerium offen. Dr. Zeitler, Berlin.
1: Fast jeder dritte Mieter in Deutschland macht sich Sorgen, seine Miete künftig nicht mehr bezahlen zu können. Das zeigt eine Forsa-Studie im Auftrag des Deutschen Mieterbunds. Die Mietenkrise habe sich verfestigt, hieß es von dem Verband. Viele Mieter lebten in Angst vor Wohnungsverlust. Der aktuelle Mietenreport zeigt auch, dass jeder zweite befürchtet, in dem Fall keine bezahlbare Ersatzwohnung zu finden. Laut Mieterbund fehlen in Deutschland aktuell rund 1,4 Millionen Wohnungen. Die Bundesregierung will heute die Reform der Einkommensteuer auf den Weg bringen. Die Reform soll besonders Familien mit Kindern und Steuerpflichtige mit niedrigen und mittleren Einkommen entlasten.
3: Kern der Reform, ein höherer Grundfreibetrag, ab dem überhaupt erst Einkommenssteuer gezahlt werden muss, ein später greifender Spitzensteuersatz und die Erhöhung des Kindergelds bis 2028 auf 272 Euro pro Monat und Kind. Die Entlastungen summieren sich dann auf 10 Milliarden Euro jährlich. Wie wird das Ganze bezahlt? Die Reichensteuer soll etwas früher greifen und es wird eine zweite Stufe, die sogenannte Superreichensteuer, eingeführt. Der Industrieverband sagt, dass Unternehmen durch diese Reform nicht entlastet, sondern zusätzlich belastet werden. Uli Reitinger, Berlin.
1: Mit der Ehrung des Hollywood-Stars George Clooney starten am Abend die Filmfestspiele Venedig. Clooney erhält den Goldenen Löwen für sein Lebenswerk. 21 Filme konkurrieren bei dem Festival um den Hauptpreis. Zu den angekündigten Stars gehört auch die Band Oasis. Über die britischen Musiker läuft eine Doku im Nebenprogramm. Außerdem werden unter anderem Robert Pattinson, Pamela Anderson und Orlando Bloom erwartet.
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4: In den nächsten Stunden bleibt es meist klar und trocken. Örtlich kann sich Nebel bilden. Der Start in den Tag bringt Sonne und Wolken. Später sind wenige Schauer drin. Bei einer Tagestoptemperatur von 21 Grad.
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7: Da haben wir gerade nichts, kommt gut durch. Das ist er, der Radio Hamburg Verkehr für Hamburg, Niedersachsen und Schleswig-Holstein.
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6: Ich bin Ursula Winkler. Deutschland bekommt nach dem versuchten Drohnenanschlag in Leipzig Rückendeckung von NATO und EU. NATO-Chef Rutte sagt, die Beweise gegen Russland seien eindeutig. Auch EU-Kommissionspräsidentin von der Leyen sichert Unterstützung zu.
7: Beide machen klar, Moskau soll mit solchen Aktionen weder Deutschland einschüchtern, noch die Hilfe für die Ukraine schwächen. Rutte hat darüber bereits mit Bundeskanzler Merz gesprochen. Als nächstes berät er auch mit Kommissionspräsidentin von der Leyen. Dann geht es darum, wie Europa weiter reagieren kann. Auch die EU-Außenminister wollen über den Fall und mögliche Sanktionen sprechen. Moskau kündigte dagegen eine Reaktion auf die deutschen Maßnahmen an. Was genau das heißt, lässt das Außenministerium offen. Dr. Zeitler, Berlin.
6: Fast jeder dritte Mieter in Deutschland macht sich Sorgen, seine Miete künftig nicht mehr bezahlen zu können. Das zeigt eine Forsa-Studie im Auftrag des Deutschen Mieterbunds. Die Mietenkrise habe sich verfestigt, hieß es von dem Verband. Viele Mieter lebten in Angst vor Wohnungsverlust. Der aktuelle Mietenreport zeigt auch, dass jeder zweite befürchtet, in dem Fall keine bezahlbare Ersatzwohnung zu finden. Laut Mieterbund fehlen in Deutschland aktuell rund 1,4 Millionen Wohnungen. Die Bundesregierung will heute die Reform der Einkommensteuer auf den Weg bringen. Die Reform soll besonders Familien mit Kindern und Steuerpflichtige mit niedrigen und mittleren Einkommen entlasten.
8: Kern der Reform, ein höherer Grundfreibetrag, ab dem überhaupt erst Einkommenssteuer gezahlt werden muss, ein später greifender Spitzensteuersatz und die Erhöhung des Kindergelds bis 2028 auf 272 Euro pro Monat und Kind. Die Entlastungen summieren sich dann auf 10 Milliarden Euro jährlich. Wie wird das Ganze bezahlt? Die Reichensteuer soll etwas früher greifen und es wird eine zweite Stufe, die sogenannte Superreichensteuer, eingeführt. Der Industrieverband sagt, dass Unternehmen durch diese Reform nicht entlastet, sondern zusätzlich belastet werden. Uli Reitinger, Berlin.
6: Mit der Ehrung des Hollywood-Stars George Clooney starten am Abend die Filmfestspiele Venedig. Clooney erhält den Goldenen Löwen für sein Lebenswerk. 21 Filme konkurrieren bei dem Festival um den Hauptpreis. Zu den angekündigten Stars gehört auch die Band Oasis. Über die britischen Musiker läuft eine Doku im Nebenprogramm. Außerdem werden unter anderem Robert Pattinson, Pamela Anderson und Orlando Bloom erwartet.
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9: Aktuell bleibt es trocken bei Tiefstwerten um 12 Grad. Stellenweise kann sich Nebel bilden. Wir starten mit Sonne und Wolken dann in den Tag. Später wird es windig mit wenigen Schauern und einer Tagestopptemperatur von 21 Grad.
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10: Da haben wir gerade nichts, kommt gut durch. Das ist er, der Radio Hamburg Verkehr für Hamburg, Niedersachsen und Schleswig-Holstein.
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